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1: Mit Hendrik Daum. Deutschland bekommt nach dem versuchten Drohnenanschlag in Leipzig jetzt Rückendeckung von der NATO und der EU. NATO-Chef Rutte erklärt, die Beweise gegen Russland seien eindeutig und auch EU-Kommissionspräsidentin von der Leyen sichert Deutschland Unterstützung zu. Dirk Zeitler mit den Einzelheiten.
2: Beide machen klar, Moskau soll mit solchen Aktionen weder Deutschland einschüchtern, noch die Hilfe für die Ukraine schwächen. Rutte hat darüber bereits mit Bundeskanzler Merz gesprochen. Als nächstes berät er auch mit Kommissionspräsidentin von der Leyen. Dann geht es darum, wie Europa weiter reagieren kann. Auch die EU-Außenminister wollen über den Fall und mögliche Sanktionen sprechen. Moskau kündigte dagegen eine Reaktion auf die deutschen Maßnahmen an. Was genau das heißt, lässt das Außenministerium offen.
1: In einem Umspannwerk in der Nähe des Kohlekraftwerks Jentschwalde in Brandenburg hat es einen Sabotageakt gegeben. Allerdings wurde die Stromversorgung nicht gestört. In zwei Fällen sei es gelungen, leitfähiges Material in die Höchstspannungsleitung einzubringen. Das sagte Brandenburgs Innenminister Rethmann. Es wurden zahlreiche Sprengvorrichtungen gefunden. Es sei aber vergleichsweise glimpflich ausgegangen, so Rethmann. E-Autos sind besser fürs Klima als Fahrzeuge mit herkömmlichen Verbrennungsmotoren. Eine neue Studie der TU München zeigt aber auch, klimaneutral sind auch E-Autos nicht. Die Forscher empfehlen der EU, bei den Klimavorgaben auch darauf zu achten, wie viel CO2 bei der Produktion entsteht. Man wolle das Gute vom schlechten Elektroauto unterscheiden, so einer der Professoren. Nach 12 Jahren hat Antonio Rüdiger seinen Rücktritt aus der Fußballnationalmannschaft erklärt. Das kündigte der 33-Jährige in den sozialen Medien an. Er wolle den Weg für die junge Generation freimachen und bedankte sich bei seinen Teamkollegen. Der Innenverteidiger von Real Madrid absolvierte insgesamt 86 Partien für die DFB-Auswahl. 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
4: In Endingen zeigt sich die Nacht mit milden 15 Grad und bewölktem Himmel. Auch in Titisee werden vergleichbare Temperaturen gemessen, ebenfalls bewölkt. Am Morgen steigen die Temperaturen im Kaiserstuhl auf bis zu 16 Grad. Im Laufe des Tages sind dann maximal 29 Grad zu erwarten, wobei der Himmel stark bewölkt bleibt.
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4: Derzeit sind uns keine Meldungen bekannt. Kommt gut an euer Ziel.
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4: Blitzer auf der B415 Höhe. La, hier dürft ihr 70 fahren. Noch ein Blitzer steht in Blumberg in der Höhenstraße. 50 ist hier die Höchstgeschwindigkeit. Außerdem wird in der Baseler Straße in Waldshut Tingen geblitzt. Die Höchstgeschwindigkeit beträgt dort 70.
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0: Hättet ihr's gewusst?
1: Schon vor rund 5000 Jahren spielten wir Menschen zusammen Spiele. Die ältesten Beweise von Brettspielen kommen aus Ägypten. Da wurden Malereien gefunden, wo man Leute drauf sieht, die zusammen ein Brettspiel gespielt haben. Vielleicht lieben wir genau deswegen Gesellschaftsspiele so sehr, weil wir Menschen das schon so lange machen, zusammen spielen. Es macht ja auch einfach Spaß, es aktiviert ja unser Belohnungssystem, schafft Gemeinschaft und am schönsten ist es ja, wenn man mit Freunden und Familie spielt und dabei dann auch noch gewinnt. Eure Mariella Miskial.
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1: Mit Hendrik Daum. Deutschland bekommt nach dem versuchten Drohnenanschlag in Leipzig jetzt Rückendeckung von der NATO und der EU. NATO-Chef Rutte erklärt, die Beweise gegen Russland seien eindeutig und auch EU-Kommissionspräsidentin von der Leyen sichert Deutschland Unterstützung zu. Dirk Zeitler mit den Einzelheiten.
2: Beide machen klar, Moskau soll mit solchen Aktionen weder Deutschland einschüchtern, noch die Hilfe für die Ukraine schwächen. Rutte hat darüber bereits mit Bundeskanzler Merz gesprochen. Als nächstes berät er auch mit Kommissionspräsidentin von der Leyen. Dann geht es darum, wie Europa weiter reagieren kann. Auch die EU-Außenminister wollen über den Fall und mögliche Sanktionen sprechen. Moskau kündigte dagegen eine Reaktion auf die deutschen Maßnahmen an. Was genau das heißt, lässt das Außenministerium offen.
1: In einem Umspannwerk in der Nähe des Kohlekraftwerks Jentschwalde in Brandenburg hat es einen

0: Sabotageakt gegeben. Allerdings wurde die Stromversorgung nicht gestört. In zwei Fällen sei es gelungen, leitfähiges Material in die Höchstspannungsleitung einzubringen. Das sagte Brandenburgs Innenminister Rethmann. Es wurden zahlreiche Sprengvorrichtungen gefunden. Es sei aber vergleichsweise glimpflich ausgegangen, so Rethmann. E-Autos sind besser fürs Klima als Fahrzeuge mit herkömmlichen Verbrennungsmotoren. Eine neue Studie der TU München zeigt aber auch, klimaneutral sind auch E-Autos nicht. Die Forscher empfehlen der EU, bei den Klimavorgaben auch darauf zu achten, wie viel CO2 bei der Produktion entsteht. Man wolle das Gute vom schlechten Elektroauto unterscheiden, so einer der Professoren. Nach 12 Jahren hat Antonio Rüdiger seinen Rücktritt aus der Fußballnationalmannschaft erklärt. Das kündigte der 33-Jährige in den sozialen Medien an. Er wolle den Weg für die junge Generation freimachen und bedankte sich bei seinen Teamkollegen. Der Innenverteidiger von Real Madrid absolvierte insgesamt 86 Partien für die DFB-Auswahl. 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
2: In der Nacht zeigt sich Freiburg bewölkt bei milden 15 Grad. Am Morgen klettert das Thermometer auf bis zu 16 Grad im Breisgau. Im Laufe des Tages sind Höchsttemperaturen von 29 Grad zu erwarten, während die Wolken weiterhin dominieren.
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2: Derzeit sind uns keine Meldungen bekannt. Kommt gut an euer Ziel.
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2: Auf der A5 bei Bad Krozingen steht ein Blitzer, 120 sind hier erlaubt. In Höhe Neuenburg am Rhein wird gerade auf der A5 geblitzt, außerdem wird auf der B415 bei Lahr kontrolliert, erlaubt sind 70.
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1: Hallo, ich bin Martin Schwarz, promovierter Chirurg und plastischer Chirurg und war der Sektionsleiter von Interplast, eine gemeinnützige Organisation, die sich um unentgeltliche rekonstruktive Operationen in Ländern, wo es das so nicht gibt, kümmert.
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2: Herr Dr. Schwarz, jetzt haben Sie ja aber Ihr Können, auch gerade das der plastischen Chirurgie, noch an ganz anderer Stelle zum Einsatz gebracht. Sie haben kostenlos in Entwicklungsländern gearbeitet. Was haben Sie dort genau getan?
1: Da muss ich jetzt meinem Lehrmeister eine Blume überreichen, weil der hat immer gesagt, Ethik statt Monetik.
2: Das ist ja ein toller Satz, wirklich.
1: Er hat Interplast Deutschland gegründet. Es ist ein Verein aus unter anderem, die Hälfte sind plastische Chirurgen und die gehen 2 Wochen pro Jahr so im Schnitt in irgendwelche Länder, in denen rekonstruktive plastische Chirurgie so nicht möglich ist. Und ich bin 2005 Sektionsleiter in Freiburg geworden und später dann war ich im Vorstand und da war ich eigentlich jedes Jahr, ich habe vorhin nachgezählt, es sind 22 Einsätze in diesen knapp 20 Jahren gewesen, wo ich in Ländern, wo es eben solche anderen medizinischen Verhältnisse gibt, unterwegs war. 2 Wochen ist eine kurze Zeit und
2: ja, klar.
1: Da muss man sich überlegen, was kann ich in der kurzen Zeit mit Sicherheit, mit medizinischer Sicherheit tun und da gehören Dinge an der Körperoberfläche dazu, also die ganzen Verbrennungen, Verbrennungsfolgen, da gehören Lippenkiefer-Gaumenspalten dazu, da gehören, und das ist die ureigene Expertise von der plastischen Chirurgie, die Missbildungen dazu, die ja vor allem die Körperoberfläche betreffen.
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2: Mit Hendrik Daum. Der Vorstand von Volkswagen hat einem Bericht der Wirtschaftswoche zufolge bereits beschlossen, 4 VW-Werke zu schließen. Demzufolge soll die Produktion in Emden, Hannover, Zwickau und Neckarsulm zwischen 2031 und 2034 enden. In den vergangenen Tagen hatte es bei Volkswagen eine Reihe von Betriebsversammlungen gegeben. Hintergrund sind die Sparpläne des Unternehmens. Die deutsche Marine hat im Nordatlantik einen zuvor geheim gehaltenen Test des israelischen Raketensystems LoRa erfolgreich abgeschlossen. Ein Marineinspekteur sagte, das Waffensystem lasse sich problemlos von deutschen Schiffen aus einsetzen. Außerdem übersteige die mögliche Reichweite alles, was man bisher kannte. Schon wieder ist der Regierungsflieger kaputt. Bundesfinanzminister Klingbeil ist in South Carolina gestrandet. Damit verpasst der Minister heute die Kabinettssitzung, wo es um sein Steuergesetz geht. Die Maschine konnte wegen eines technischen Defekts nicht starten. Aktuell schaut man, ob der Flieger repariert werden kann oder Klingbeil mit einem anderen Flugzeug zurück nach Deutschland fliegen muss. Fußballprofi Antonio Rüdiger spielt nicht mehr für Deutschland. Auf seinen Social-Media-Kanälen hat der 33-Jährige seinen Rücktritt aus der deutschen Nationalmannschaft erklärt. Moritz Einzel berichtet.
3: Es sei an der Zeit, den Weg für die junge Generation freizumachen, schrieb Rüdiger. Der Innenverteidiger in Diensten von Real Madrid bestritt 86 Länderspiele für Deutschland. Er nahm an 3 Welt- und 2 Europameisterschaften teil. 2017 war Rüdiger Teil des jungen deutschen Teams, das in Russland den Confederations Cup gewann.
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5: Heute Nacht bei den Baden FM Studios milde 15 Grad und ein unbedeckter Himmel. In Basel wurden vergleichbare Temperaturen gemessen, ebenfalls wolkenlos. In den Morgenstunden sind im Breisgau bis zu 16 Grad zu erwarten. Am Tag steigt die Temperatur dann auf höchstens 29 Grad, wobei der Himmel stark bewölkt ist.
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5: Aktuell liegen uns keine Verkehrsmeldungen vor. Gute Fahrt.
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5: In Blumberg in der Höhenstraße steht ein Blitzer, erlaubt sind 50, auch in Waldshut-Tiengen wird in der Baseler Straße geblitzt. Und zuletzt haben wir noch eine Kontrolle in Höhe von Neuenburg am Rhein auf der A5, erlaubt sind 120.
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1: Mit Hendrik Daum. Der Vorstand von Volkswagen hat einem Bericht der Wirtschaftswoche zufolge bereits beschlossen, 4 VW-Werke zu schließen. Demzufolge soll die Produktion in Emden, Hannover, Zwickau und Neckarsulm zwischen 2031 und 2034 enden. In den vergangenen Tagen hatte es bei Volkswagen eine Reihe von Betriebsversammlungen gegeben. Hintergrund sind die Sparpläne des Unternehmens. Die deutsche Marine hat im Nordatlantik einen zuvor geheim gehaltenen Test des israelischen Raketensystems LoRa erfolgreich abgeschlossen. Ein Marineinspekteur sagte, das Waffensystem lasse sich problemlos von deutschen Schiffen aus einsetzen. Außerdem übersteige die mögliche Reichweite alles, was man bisher kannte. Schon wieder ist der Regierungsflieger kaputt. Bundesfinanzminister Klingbeil ist in South Carolina gestrandet. Damit verpasst der Minister heute die Kabinettssitzung, wo es um sein Steuergesetz geht. Die Maschine konnte wegen eines technischen

0: Defekts nicht starten. Aktuell schaut man, ob der Flieger repariert werden kann oder Klingbeil mit einem anderen Flugzeug zurück nach Deutschland fliegen muss. Fußballprofi Antonio Rüdiger spielt nicht mehr für Deutschland. Auf seinen Social-Media-Kanälen hat der 33-Jährige seinen Rücktritt aus der deutschen Nationalmannschaft erklärt. Moritz Einzel berichtet.
1: Es sei an der Zeit, den Weg für die junge Generation freizumachen, schrieb Rüdiger. Der Innenverteidiger in Diensten von Real Madrid bestritt 86 Länderspiele für Deutschland. Er nahm an 3 Welt- und 2 Europameisterschaften teil. 2017 war Rüdiger Teil des jungen deutschen Teams, das in Russland den Confederations Cup gewann.
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3: In der Nacht liegt die Temperatur in Schluchsee bei milden 10 Grad unter einem unbedeckten Himmel. Am Morgen können im Schwarzwald Temperaturen von bis zu 11 Grad erwartet werden. Im Laufe des Tages steigt das Thermometer auf einen Höchstwert von 24 Grad, während der Himmel stark bewölkt ist.
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3: Aktuell liegen uns keine Verkehrsmeldungen vor. Gute Fahrt.
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3: Blitzer in Waldshut, Tingen in der Basler Straße. Hier sind 70 erlaubt. Ebenfalls kontrolliert wird auf der A5 in Höhe Bad Krozingen. Hier sind 120 erlaubt. In Blumberg stehen sie gerade in der Höhenstraße. Erlaubt sind 50.
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0: Hättet ihr's gewusst?
1: Lamas und Alpakas sehen sich sehr ähnlich und werden auch gerne mal verwechselt. Aber es gibt einige Merkmale, an denen ihr Alpakas und Lamas unterscheiden könnt. Lamas sind die Muskelpakete der Berge. Groß, kräftig und gezüchtet, um schwere Lasten über steile Pfade zu tragen. Alpakas dagegen sind die Wollkönige. Kleiner, zierlicher und liefern ganz weiche Wolle für Pullis. Das sind die Größenunterschiede. Die beiden sind nämlich miteinander verwandt und haben auch viele Ähnlichkeiten, aber sie haben quasi einfach andere Jobs. Lamas sind die Muskelpakete und Alpakas haben ganz viel Flauschpower. Eure Mariella Miskial.
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1: Mit Hendrik Daum. Der Vorstand von Volkswagen hat einem Bericht der Wirtschaftswoche zufolge bereits beschlossen, 4 VW-Werke zu schließen. Demzufolge soll die Produktion in Emden, Hannover, Zwickau und Neckarsulm zwischen 2031 und 2034 enden. In den vergangenen Tagen hatte es bei Volkswagen eine Reihe von Betriebsversammlungen gegeben. Hintergrund sind die Sparpläne des Unternehmens. Die Bundesregierung bringt heute ein Gesetz auf den Weg, das vor allem den ganz kleinen Kindern zugutekommen soll. Im Kern geht es um verpflichtende Sprachtests für alle Vierjährigen und um eine gezielte Förderung der Kinder in den Kitas. Uli Reitinger berichtet.
2: Das Gesetz soll den Kleinkindern den Übergang zur Grundschule erleichtern. Experten sagen, im Moment schleppen die Kinder und Jugendlichen Bildungsdefizite oft durch ihre gesamte Bildungslaufbahn. Das soll sich mit dem neuen Gesetz ändern. Mit den verpflichtenden, bundesweit einheitlichen Sprachtests, auch für Kinder, die nicht in die Kita gehen, sollen Probleme früh erkannt und direkt mit individuell passenden Hilfen entgegengewirkt werden.
1: Die deutsche Marine hat im Nordatlantik einen zuvor geheim gehaltenen Test des israelischen Raketensystems LoRa erfolgreich abgeschlossen. Ein Marineinspekteur sagte, das Waffensystem lasse sich problemlos von deutschen Schiffen aus einsetzen. Außerdem übersteige die mögliche Reichweite alles, was man bisher kannte. Bei den US Open haben die beiden deutschen Tennisprofis Eva Liss und Jan-Lennard Struff die zweite Runde erreicht. Der 36 Jahre alte Struff setzte sich glatt in 3 Sätzen gegen Camilo Hugo Carabelli aus Argentinien durch. Auf ihn wartet nun mit Francisco Cerundolo erneut ein Argentinier. Die Hamburgerin Liss besiegte zuvor die Tschechin Gabriela Knutson in 2 Sätzen. Sie trifft in der nächsten Runde auf die russische French Open-Gewinnerin Mira Andrejewa. 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
4: In Freiburg zeigt das Thermometer in der Nacht milde 14 Grad.

0: bedecktem Himmel. Im Schluchsee sind es in dieser Nacht 10 Grad, ebenfalls wolkenlos. Morgen früh können im Breisgau Temperaturen von bis zu 15 Grad erwartet werden. Am Tag steigen die Werte dann auf maximal 29 Grad, wobei der Himmel stark bewölkt ist.
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0: Derzeit sind uns keine Meldungen bekannt. Kommt gut an euer Ziel.
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0: Auf der A5 bei Bad Krozingen steht ein Blitzer, 120 sind hier erlaubt. Noch ein Blitzer steht in Waldshut, Tingen in der Baseler Straße, 70 ist hier die Höchstgeschwindigkeit. Letzter Blitzer für den Moment, in der Höhenstraße in Blumberg, hier sind höchstens 50 erlaubt.
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2: Als du die Idee dazu hattest, eine Musik zu gründen, konntest du Blockflöte und ein bisschen trommeln. Jetzt sagt man ja, bei der Gugge haben sich alle ihre Instrumente selber beigebracht und so klingt's auch. Stimmt es oder was ist da deine Erfahrung? Also die Musikerinnen und Musiker, die bei euch dabei sind, sind das alles Autodidakten so wie du oder sind die teilweise auch so richtig gepflegt im Musikunterricht gewesen?
1: Also die meisten haben es tatsächlich bei uns jahrelang gelernt. Mittlerweile haben wir aber zum Glück auch einige gelernte Musiker. Also zum Glück nicht, weil man es nicht ohne sie geschafft hätte, sondern einfach, weil wir diesen Aspekt auch bei uns haben wollten und immer gesagt haben, es kann doch nicht sein, warum kriege ich mir keine gelernte Musiker? Die müssen doch auch den Weg zu uns finden. Vor allem haben wir, glaube ich, mittlerweile auch oder haben eigentlich schon immer den Ruf gehabt, dass wir eigentlich gar nicht so spielen wie welche, die sich selber beigebracht haben. Also auch andere
2: Gruppen
1: kommen teilweise her und sagen, ihr seid ja alles Gelernte, wo ich dann sage, das stimmt gar nicht. Und das Klischee, das war vielleicht früher so, aber ich finde, gerade in den letzten Jahren und Jahrzehnten hat sich das Thema Gugge-Musik hier in der Gegend, in der Ortenau oder überhaupt in Südbaden, so wahnsinnig gewandelt und wo auch die Qualität so nach oben gegangen ist. Mit Sicherheit auch angefangen von riesengroße Gruppen wie Strauschuschlurbi oder Zulut oder so, die musikalisch wahnsinnig gut sind und wo sich die anderen halt auch dran orientieren und dann halt klar auch entweder hat dran arbeitet, also musikalisch auch gut sind oder halt dann irgendwann auf der Strecke bleiben. Und ich glaube, wir haben da einen ganz guten Weg aus musikalischer Fähigkeiten, aber trotzdem noch ein bisschen Chaos, Spaß, Party.
2: Ja, das gehört ja auch dazu, na klar. Ja.
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2: Mit Hendrik Daum. Der Vorstand von Volkswagen hat einem Bericht der Wirtschaftswoche zufolge bereits beschlossen, 4 VW-Werke zu schließen. Demzufolge soll die Produktion in Emden, Hannover, Zwickau und Neckarsulm zwischen 2031 und 2034 enden. In den vergangenen Tagen hatte es bei Volkswagen eine Reihe von Betriebsversammlungen gegeben. Hintergrund sind die Sparpläne des Unternehmens. Die Bundesregierung bringt heute ein Gesetz auf den Weg, das vor allem den ganz kleinen Kindern zugutekommen soll. Im Kern geht es um verpflichtende

0: Sprachtests für alle Vierjährigen und um eine gezielte Förderung der Kinder in den Kitas. Uli Reitinger berichtet.
1: Das Gesetz soll den Kleinkindern den Übergang zur Grundschule erleichtern. Experten sagen, im Moment schleppen die Kinder und Jugendlichen Bildungsdefizite oft durch ihre gesamte Bildungslaufbahn. Das soll sich mit dem neuen Gesetz ändern. Mit den verpflichtenden, bundesweit einheitlichen Sprachtests, auch für Kinder, die nicht in die Kita gehen, sollen Probleme früh erkannt und direkt mit individuell passenden Hilfen entgegengewirkt werden.
0: Die deutsche Marine hat im Nordatlantik einen zuvor geheim gehaltenen Test des israelischen Raketensystems LORA erfolgreich abgeschlossen. Ein Marineinspekteur sagte, das Waffensystem lasse sich problemlos von deutschen Schiffen aus einsetzen. Außerdem übersteige die mögliche Reichweite alles, was man bisher kannte. Bei den US Open haben die beiden deutschen Tennisprofis Eva Liss und Jan-Lennard Struff die zweite Runde erreicht. Der 36 Jahre alte Struff setzte sich glatt in drei Sätzen gegen Camilo Hugo Carabelli aus Argentinien durch. Auf ihn wartet nun mit Francisco Cerundolo erneut ein Argentinier. Die Hamburgerin Liss besiegte zuvor die Tschechin Gabriela Knutson in zwei Sätzen. Sie trifft in der nächsten Runde auf die russische French Open-Gewinnerin Mira Andrejewa. 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
3: In der Nacht zeigt sich Lenzkirch bei 12 Grad wolkenlos. Am Morgen erreichen die Temperaturen bis zu 12 Grad im Schwarzwald. Im Laufe des Tages wird es stark bewölkt mit einem Höchstwert von 25 Grad.
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3: Aktuell liegen uns keine Verkehrsmeldungen vor. Gute Fahrt.
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3: Auf der A5 in der Nähe von Bad Krozingen wird geblitzt. Ihr dürft 120 fahren. Noch ein Blitzer steht in Waldshut, Tingen in der Baseler Straße. 70 ist hier die Höchstgeschwindigkeit. Außerdem wird auf der B54 bei Lahr kontrolliert. Erlaubt sind 70.
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1: Mit Hendrik Daum einen schönen guten Morgen. Der Vorstand von Volkswagen hat einem Bericht der Wirtschaftswoche zufolge bereits beschlossen, 4 VW-Werke zu schließen. Demzufolge soll die Produktion in Emden, Hannover, Zwickau und Neckarsulm zwischen 2031 und 2034 enden. In den vergangenen Tagen hatte es bei Volkswagen eine Reihe von Betriebsversammlungen gegeben. Hintergrund sind die Sparpläne des Unternehmens. Die Europäische Union hat der Bundesregierung mit Blick auf den Drohnenvorfall in Leipzig Unterstützung zugesichert. Die EU stehe angesichts des russischen Angriffs voll und ganz an der Seite Deutschlands. Das schrieb Kommissionspräsidentin von der Leyen. NATO-Generalsekretär Rutte betonte, das Bündnis werde seine Mitglieder gegen jegliche Bedrohung verteidigen. Unterdessen hat Russlands Präsident Putin auf die von Deutschland angekündigten Sanktionen reagiert. Sie seien ein so wörtlich schwerer Fehler und liefen eindeutig den Interessen des deutschen Volkes zuwider, so Putin. Schon wieder ist der Regierungsflieger kaputt. Bundesfinanzminister Klingbeil ist in South Carolina gestrandet. Damit verpasst der Minister heute die Kabinettssitzung, wo es um sein Steuergesetz geht. Die Maschine konnte wegen eines technischen Defekts nicht starten. Aktuell schaut man, ob der Flieger repariert werden kann oder Klingbeil mit einem anderen Flugzeug zurück nach Deutschland fliegen muss. Fußballprofi Antonio Rüdiger spielt nicht mehr für Deutschland. Auf seinen Social-Media-Kanälen hat der 33-Jährige seinen Rücktritt aus der deutschen Nationalmannschaft erklärt. Moritz Einzel berichtet.
2: Es sei an der Zeit, den Weg für die junge Generation freizumachen, schrieb Rüdiger. Der Innenverteidiger in Diensten von Real Madrid bestritt 86 Länderspiele für Deutschland. Er nahm an 3 Welt- und 2 Europameisterschaften teil. 2017 war Rüdiger Teil des jungen deutschen Teams, das in Russland den Confederations Cup gewann.
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4: In der Nacht liegen die Temperaturen in Weil am Rhein bei milden 14 Grad. Der Himmel zeigt sich wolkenlos, ähnlich in Titisee, wo ebenfalls vergleichbare Temperaturen und ein unbedeckter Himmel zu erwarten sind. Am Morgen erreicht die Rheinebene bis zu 14 Grad, während sich tagsüber die Temperaturen auf maximal 29 Grad steigern. Der Himmel ist stark bewölkt.
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4: Aktuell liegen uns keine Verkehrsmeldungen vor. Gute Fahrt.

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1: Blitzer in Blumberg in der Höhenstraße. Hier sind 50 erlaubt, auch in Waldshut. Thiengen wird in der Baseler Straße geblitzt. Außerdem wird auf der A5 bei Bad Krozingen kontrolliert. Erlaubt sind 120.
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4: Und mit euch, ihr super Frühaufsteher. Guten Morgen am Mittwoch.
5: Ja, Sally.
4: Autsch!
5: Autsch!
4: Ja.
5: Was ist, Lennart?
4: Wenn ich in meinen Taschenkalender schaue, tut das richtig weh heute.
5: So?
4: Ja. Warum? Heute ist der, Achtung, Stich-Dir-Ohrringe-Tag.
5: Ja. Oh. Hast du dir mal einen stechen lassen oder weißt du, dass das so weh tut?
4: Also ich habe jetzt ein bisschen übertrieben, ich gebe es zu. Aber ich hatte bis Ende der 20er tatsächlich einen Ohrring.
5: Ach, wieso? Kein Ohrring, kein Tattoo. Im Leben kommt mir keine Nadel, wenn sie nicht vom Doktor ist, an meinen Körper.
4: Okay. Ja.
5: Darauf ein Käffchen.
4: Käffchen mit zwei Stück Zucker und Lieblingssongs. Wir rocken die 2000er mit Bon Jovi und mit Morgenfrische hier Ray Dalton und Blood Running.
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1: Ob jetzt in Breisach beim Weinfestabbau oder in der Werkstatt beim Lackieren, jeder kann wieder mitraten. Und im Frühstücksclub zockt jetzt der Werner aus Lörrach gegen unseren Peter und ganz nebenbei um einen knallroten Frühstückskaffeepott. Salli, Werner.
2: Hallihallo.
1: Hallo, guten Morgen, Werner.
2: Ja.
1: Bei Lörrach fällt mir ein, Dreiländereck, Burg Rötteln und Stimmenfestival.
2: Ja, und die ehemalige Landesgartenschau-Gelände, da war ich gerade in der Nähe oder so. Das ist sehr schön da. Die haben einen richtig schönen großen Freizeit angelegt. Einen großen Park, kann man wunderschön spielen.
1: Ja.
2: Gut essen.
1: Lieber Werner, jetzt heißt es nicht lang schnacken, Peter knacken die Spielregeln. Wir suchen einen Begriff, zu dem gebe ich Tipps. Die werden dann immer genauer und wer meint, lösen zu können, ruft rein. Aber ist die Antwort falsch, gewinnt automatisch der andere. Werner, bist du bereit?
2: Ich bin bereit.
1: Dann drückt dir ganz Lörrach jetzt die Daumen. Hier der erste Tipp. Ich wohne häufig in der Küche.
2: Nächster.
1: Okay. Ich stehe oft neben meinem etwas größeren Kollegen.
2: Das hilft mir noch nicht.
3: Ich habe eine Idee.
1: Ja? Ja. Willst du rauslassen?
3: Nee.
1: Dann kommt hier Tipp Nummer 3. Mein Inhalt wird durch kleine Löcher verteilt.
2: Dieb.
1: Dieb?
3: Sieb, ja. Hat er gesagt.
1: Ich hab's doch gehört, ich wollte es doch rauszögern. Weil Sieb ist leider falsch.
3: Ah.
2: Oh.
1: Lieber Werner.
3: Was wäre der nächste Tipp? Ich war bei Mikrowelle, ist jetzt aber auch weg, die neben dem Backofen steht.
1: Dann hast du auch falsch.
3: Ja,
1: zu viel davon kann ein Essen ruinieren.
3: Salz.
1: So, aber nicht das Salz, das war nämlich ein kleiner Haken.
3: Salzstreuer.
1: Richtig. Und ich habe schon gedacht, mein Gott, da wird einer mit Salz rauskommen. Das wäre dann auch falsch gewesen.
3: Das wäre dann das Sieb gewesen von dir, Werner.
2: Jo.
3: Ach, schade, Marmelade.
2: Du, nein, es hat trotzdem Spaß gemacht.
1: Das ist schön.
3: Und das nächste Mal gewinnst du. Einfach nochmal anmelden.
2: Ja, das mache ich, gerne.
3: Schön. Grüße runter nach Lörrach.
2: Habt eine gute Zeit hier und viel Spaß, wenn ihr mal da unten.
1: Danke. Wollt auch ihr den Peter knacken? Anmelden auf baden.fm.
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4: Mit Hendrik Daum einen schönen guten Morgen. Der Vorstand von Volkswagen hat einem Bericht der Wirtschaftswoche zufolge bereits beschlossen, 4 VW-Werke zu schließen. Demzufolge soll die Produktion in Emden, Hannover, Zwickau und Neckarsulm zwischen 2031 und 2034 enden. In den vergangenen Tagen hatte es bei Volkswagen eine Reihe von Betriebsversammlungen gegeben. Hintergrund sind die Sparpläne des Unternehmens. Die Europäische Union hat der Bundesregierung mit Blick auf den Drohnenvorfall in Leipzig Unterstützung zugesichert. Die EU stehe angesichts des russischen Angriffs voll und ganz an der Seite Deutschlands. Das schrieb Kommissionspräsidentin von der Leyen. NATO-Generalsekretär Rutte betonte, das Bündnis werde seine Mitglieder gegen jegliche Bedrohung verteidigen. Unterdessen hat Russlands Präsident Putin auf die von Deutschland angekündigten Sanktionen reagiert. Sie seien ein so wörtlich schwerer Fehler und liefen eindeutig den Interessen des deutschen Volkes zuwider, so Putin. Schon wieder ist der Regierungsflieger kaputt. Bundesfinanzminister Klingbeil ist in South Carolina gestrandet. Damit verpasst der Minister heute die Kabinettssitzung, wo es um sein Steuergesetz geht. Die Maschine konnte wegen eines technischen Defekts nicht starten. Aktuell schaut man, ob der Flieger repariert werden kann oder Klingbeil mit einem anderen Flugzeug zurück nach Deutschland fliegen muss. Fußballprofi Antonio Rüdiger spielt nicht mehr für Deutschland. Auf seinen Social-Media-Kanälen hat der 33-Jährige seinen Rücktritt aus der deutschen Nationalmannschaft erklärt. Moritz Einzel berichtet.
5: Es sei an der Zeit, den Weg für die junge Generation freizumachen, schrieb Rüdiger. Der Innenverteidiger in Diensten von Real Madrid bestritt 86 Länderspiele für Deutschland. Er nahm an 3 Welt- und 2 Europameisterschaften teil. 2017

0: war Rüdiger Teil des jungen deutschen Teams, das in Russland den Confederations Cup gewann.
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3: Heute Morgen in Freiburg sind es milde 14 Grad. Im Laufe des Tages steigt die Temperatur auf maximal 29 Grad, während der Himmel unbedeckt bleibt. Morgen früh wird es im Breisgau bis zu 17 Grad warm. Im Tagesverlauf sind bis zu 30 Grad zu erwarten und auch morgen zeigt sich der Himmel wolkenfrei.
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3: Aktuell liegen uns keine Verkehrsmeldungen vor. Gute Fahrt.
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3: Blitzer auf der B415 Höhe Lahr. Hier dürft ihr 70 fahren. Zusätzlich wird in Waldshut Thiengen in der Baseler Straße kontrolliert. Abschließend noch ein Blitzer auf der A5 in Höhe Bad Krozingen. Erlaubt sind 120.
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0: 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Und auch zum Start in den Mittwoch, schon wieder Bergfest, entlässt euch der Lennart mit einer Weisheit in den Tag. Verdammt früh, aber halt auch schon wieder Zeit für Badens früheste Weisheit des Tages.
1: Früher war alles gut. Heute ist alles besser. Es wäre besser, wenn wieder alles gut wäre.
0: Dafür ist es zu früh. Wirklich kluge Worte, gleich wieder kurz vor 6:30 in die gute Minute. Immer hier im Frühstücksclub bei Baden FM. Die gute Minute für ein gutes Gefühl zum Start in den Tag. Heute, gestern und auch morgen. Ja.

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1: Die aktuellen Frühwerte heute Morgen zwischen 10 und 13 Grad. Wechsel aus Sonne und teils dichten Wolken heute bei uns in der Region. Dazu 27 Grad in der Spitze rund um den Kaiserstuhl. Morgen bis 28 und wer hätte es gedacht, Freitag knacken wir nochmal die 30 Grad.
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2: Mit Daniela Frahm, ich wünsche euch einen schönen Mittwochmorgen. Hitze und Trockenheit. Es war bisher ein harter Sommer für die Wälder hier in der Region. Das zeigt die neue Waldbilanz des Forstbezirks Hochschwarzwald. Die Probleme liegen aber anders als erwartet. Mehr von Ruth Strädling aus der Baden FM Nachrichtenredaktion.
3: Wenig überraschend hat das Wetter diesen Sommer die Wälder hier in Baden ziemlich belastet, auch den Schwarzwald. Aber die Schäden verteilen sich dabei diesmal anders als von den Experten erwartet. Die Nadelbäume im Schwarzwald steckten die Hitze nämlich besser weg als Birken und Buchen. Die Förster warnen jetzt, viele Bäume sind von diesem Sommer geschwächt und anfälliger für Schädlinge. Um solche Probleme in Zukunft zu vermeiden, setzen die Förster jetzt beim Wiederaufforsten der Wälder gezielt auf neue, klimaresistentere Baumarten.
2: Die Europäische Union hat der Bundesregierung mit Blick auf den Drohnenvorfall am Leipziger Flughafen Unterstützung zugesichert. Die EU stehe angesichts des mutmaßlichen russischen Angriffs voll und ganz an der Seite Deutschlands, erklärte Kommissionspräsidentin von der Leyen. NATO-Generalsekretär Rutte betonte, das Bündnis wird seine Mitglieder gegen jegliche Bedrohung verteidigen. Unterdessen hat Russlands Präsident Putin auf die von Deutschland angekündigten Sanktionen reagiert. Sie seien ein schwerer Fehler. Gestern Abend ist das Transferfenster in der Fußball-Bundesliga zugegangen. Davor war noch ordentlich Betrieb und auch der SC Freiburg hat nochmal zugeschlagen. Der Sportclub verpflichtete Louis Benfahad vom Karlsruher SC für rund 7,5 Millionen Euro, heißt es. Der 20-jährige Offensivspieler bleibt allerdings erstmal noch in Karlsruhe. Er wird mindestens bis zum Winter an den nordbadischen Zweitligisten ausgeliehen. Und Borussia Dortmund hat locker die zweite Runde des DFB-Pokals erreicht. Der BVB gewann beim Hamburger Fünftligisten HBC mit 5:0. Heute Abend spielt dann zum Abschluss der ersten Pokalrunde der FC Bayern beim VfL Osnabrück. 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
1: Um gleich 2:02. Das sieht gut aus, ihr habt freie Fahrt.
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1: Der erste des Tages aber schon entdeckt und zwar heute Morgen auf der B31 Richtung Freiburg, Höhe Breitnau, kurz hinterm Hofgut Sternen im 100er. 0800 50 60 106, die Nummer für mehr. Kommt gut und sicher an.
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1: Und mit euch, das freut uns. Danke fürs Einschalten und einen wunderschönen guten Morgen wünschen wir euch an diesem Mittwoch.
7: Sally, und ab sofort sind wir im Frühstücksclub generationenübergreifend.
1: Das sind wir ja eigentlich schon ganz lange mit dir und mir.
7: Ja.
1: Ne, alter Mann?
7: Ja, ja.
1: Aber jetzt sprechen wir hier über die Unterschiede der Generation Z. Da bin ich schon raus. Ich gönne mich zu den Millennials, so wie Julika. Und Lennart,
7: ja?
1: Was unterscheidet dich von der jüngeren Generation?
7: Also ich kann zumindest noch Schuhe binden.
1: Ja, nee, verstehe ich nicht.
7: Der Klettverschluss. Im Kindergarten haben sie meistens schon Klettverschluss und wissen gar nicht mehr, wie man Schuhe zubindet.
1: Ja, da könnten wir jetzt schon wieder ein Fass aufmachen. Ich hatte früher auch Klettverschluss im Kindergarten, kann trotzdem Schuhe binden.
7: Du bist ja auch handwerklich begabt.
1: Ja.
7: So.
1: Käffchen und der neue Generationentalk hier in 7 Minuten.
7: Käffchen mit 2 Stück Zucker und Lieblingssongs. Super 2000er von Sunrise Avenue und hier mit Frische Kick, Baby Rexha und New Religion.
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0: Guten Morgen am Mittwoch, 6:09, hier ist Baden FM.
1: Sally, für die einen ist es Kult, für die anderen einfach nur altbacken. Ab sofort sprechen wir immer um 6:10 und 9:10 über die kleineren und größeren Unterschiede zwischen den Generationen.
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3: Hi, ich bin Julika und 45 Jahre alt.
4: Hi, ich bin Amelie und ich bin 24.
3: Eigentlich verstehen wir beide uns wirklich richtig gut. Nur manchmal verstehen wir uns gar nicht, wenn wir schlichtweg nicht wissen, worüber die andere spricht.
4: Amelie, weißt du, was ein Manta ist?
5: Ein Manta-Rochen, das ist ein Tier.
4: Genau. Ich dachte jetzt eher an das Fahrzeug, den Opel-Manta.
5: Noch nie gehört.
4: Das ist ein Auto. Und das wurde von den 70ern bis Ende der 80er Jahre gebaut. Wenn ich heute einen Manta sehe, denke ich, geil, was für ein schönes Auto. Ne? Weil jetzt halt Oldtimer. In den 80ern galten Manta-Fahrer aber als Proleten. Das war wirklich der Ruf, der Manta-Fahrern vorausgeeilt ist. Weil die dann oft auch so ein bisschen getuned waren und auf Motorleistung und so aus waren. Deswegen sind irgendwann Manta-Witze entstanden. Das heißt, du hast deinen ganzen Lebtag noch keinen Manta-Witz gehört. Kürzester Manta-Witz.
5: Okay.
4: Steht ein Manta vor der Uni. Weil
5: die Manta-Fahrer
4: doof sind. Genau. So, was ist das liebste Urlaubsziel von Manta-Fahrern?
5: Tunesien.
4: So, und so weiter und so fort. Überhaupt wurden tatsächlich in meiner Jugend noch so viele Randgruppenwitze erzählt. Sag ich dir als Blondine jetzt, Blondinenwitze waren auch ein
5: heißes Ding. Ja, habe ich ja immer geliebt, Julika.
4: Ah, okay, mit denen wurdest du schon noch konfrontiert?
5: Fand ich ja immer total toll, als in der Klasse die Jungs dann irgendwelche Blondinenwitze rausgehauen haben und ich dann wütend in der Ecke saß mit meinem blonden Haar.
4: Das macht man alles nicht mehr und also das ist auch gut so.
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1: Ja, und wenn ihr auch eine Idee habt, über was Julika und Amelie aus dem Baden FM Team plaudern könnten, dann sagt

0: Mittwochmorgen, gleich Viertel nach sechs. Guten Morgen, Baden FM mit einem schnellen Wetter- und Verkehrsupdate heute für den Mittwoch, 2. September. Es ist so wie gestern eigentlich. Richtig entspannt, Sonne, Wolken und es wird wärmer. Heute bis zu 27, 28 Grad. Kommt nochmal die Hitze zurück nach Baden, Freitag über 30. Auf der A5 braucht ihr länger Richtung Basel aktuell zwischen Riegel und Freiburg Nord. 2 Kilometer Stau, 15 Minuten plus und geblitzt im Höllental Richtung Freiburg runter auf der B31 nach dem Hofgut Sternen. Da gilt 100.
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2: An einem heißen Tag direkt ins eiskalte Wasser zu springen, klingt sehr verlockend. Doch dieser plötzliche Temperaturwechsel kann den Kreislauf überfordern. Wenn ein überhitzter Körper schlagartig in kaltes Wasser eintaucht, ziehen sich die Blutgefäße blitzschnell zusammen. Gleichzeitig verändern sich Herzschlag und Blutdruck innerhalb weniger Sekunden. Im schlimmsten Fall kommt es dadurch dann zu unkontrollierten Keuchen, Atemproblemen oder Benommenheit. Deshalb empfehlen Rettungskräfte, sich an heißen Tagen nicht kopfüber ins Wasser zu stürzen, sondern den Körper zuerst langsam abzukühlen. Zum Beispiel Arme, Beine und Oberkörper erstmal eintunken oder mit kaltem Wasser abduschen. Eure Mariella Miskial.
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0: heute Mittwoch, der 2. September.
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3: Glaubst du das oder weißt du das sicher? Wer kennt diese Frage nicht in Vollform? Glaubst du das noch oder weißt du das schon? Die Frage tut so, als wäre Wissen mehr als Glauben. Im Bereich der Wissenschaft stimmt das ohne Zweifel. Aber gilt es auch unter Menschen? Ob ich einem anderen Menschen traue, ob ich mich einem anderen Menschen anvertraue, das ist keine Frage des Wissens. Zwischen Menschen sind Glaube und Vertrauen das Größtmögliche. Das Größte, das es zwischen Menschen geben kann. Da gibt es kein Wissen. Aber es gibt etwa die Erfahrung von Geborgenheit. Und während Wissen immer auf das verweist, was wir noch nicht wissen, so verweist Vertrauen immer auf jenes größere Vertrauen, das wir Glauben nennen. Etwa an einen barmherzigen Gott der Geborgenheit. Thomas Dietrich, Katholische Kirche.
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8: Wunderschönen guten Morgen nach Denzlingen und Breisach. Hier aktuell 12 Grad, 10 sind's oben im Schwarzwald in Hinterzarten. Ist ein frischer Start in den Tag, der dann aber wieder sehr schön spätsommerlich wird. Heute bis zu 27 Grad. Sonne und Wolken wechseln sich ab, teils dichte Wolken, bleibt aber trocken. Morgen bis 28 Grad.
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9: Mit Daniela Frahm einen schönen Mittwochmorgen. Mehr Hitzetage und viel weniger Regen als sonst, das bereitet vielen Bäumen bei uns in Baden Probleme. Sie sind geschwächt und anfälliger für Schädlinge, heißt es in der neuen Waldbilanz des Forstbezirks Hochschwarzwald. Allerdings haben die Nadelbäume im Schwarzwald die Hitze diesmal besser vertragen als Birken und Buchen. Deswegen, wenn die Wälder wieder aufgeforstet werden, setzen die Förster gezielt auf Baumarten, die Hitze besser abkönnen. Immer mehr Menschen lassen sich beim Radfahren gerne etwas unterstützen. Jeder Dritte hier in Baden-Württemberg hat ein E-Bike, zeigt eine Umfrage im Auftrag des Energieversorgers E.ON. Aus der Bahn-FM-Nachrichtenredaktion Ruth Stretling.
10: Damit hat unser Land auf jeden Fall die vierthöchste E-Bike-Quote unter allen Bundesländern. Nur in Niedersachsen, Nordrhein-Westfalen und Bayern haben im Schnitt noch etwas mehr Leute ein Fahrrad mit Hilfsmotor. Und die Umfrage zeigt außerdem, für viele Menschen, auch hier bei uns in Baden, ist das E-Bike längst viel mehr als nur ein Sportgerät. Gerade jüngere Menschen in städtischen Regionen wie zum Beispiel Freiburg sehen E-Bikes zunehmend als echte Alternative zu einem eigenen Auto. Denn das E-Bike ist natürlich billiger und auch noch umweltschonender.
9: Gestern Abend ist das Transferfenster in der Fußball-Bundesliga zugegangen. Davor war noch ordentlich Betrieb. Und auch der SC Freiburg hat nochmal zugeschlagen. Der Sportclub verpflichtete Louis Ben Fahad vom Karlsruher SC für rund 7,5 Millionen Euro, heißt es. Der 20-jährige Offensivspieler bleibt allerdings erstmal noch in Karlsruhe. Er wird mindestens bis zum Winter an den nordbadischen Zweitligisten ausgeliehen. Und Borussia Dortmund hat locker die zweite Runde des DFB-Pokals erreicht. Der BVB gewann beim Hamburger Fünftligisten HBC mit 5:0. 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
8: Um 6:35 guten Morgen auf die Straßen. Ein Stau auf der A5 aktuell Richtung Basel. Wenn ihr hier zwischen Riegel und Freiburg Nord unterwegs seid, 25 Minuten plus. Ansonsten rollt's.
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8: Im Höllental heute Morgen schon einer entdeckt auf der B31 Richtung Freiburg, kurz nach dem Hofgut Sternen. Da gilt 100 0800 50 60 106. Das ist die kostenlose Nummer für mehr. Wenn ihr was seht, sagt Bescheid, wir sagen es weiter. Das ist gemeinsame Stärke. Jeden Morgen hier im Frühstücksclub.
7: Kommt gut an. 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

0: Guten Morgen am Mittwoch, kurz vorm Sonnenaufgang in Baden. Es ist 6.41 Uhr.
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0: Wir zeigen euch Sportarten in Baden, die ihr vielleicht so gar nicht auf dem Schirm hattet. Vielleicht ganz sicher am Ende sogar. Es ist Quadball dabei gewesen, Unterwassercycling oder Discgolf. Und jetzt, heute schauen wir uns einen Sport an, der auf Social Media immer wieder für ganz viel Aufmerksamkeit sorgt. Hobbyhorsing. Mariella aus dem Baden-FM-Team hat das in Tottenau-Berg ausprobiert. Kennen wir am Ende eigentlich alle, ne, Lennart, so aus dem Kindergarten?
2: Horsing ist doch das Pferd, gell?
0: Ja.
2: Also.
3: Eigentlich passiert im Hobbyhorsing genau das, was im Reitsport auch passiert. Es gibt verschiedene Disziplinen, wie zum Beispiel die Dressur. Dann gibt es aber auch das Springreiten.
4: Also ich habe jetzt hier das Hobbyhorse Valentino bekommen. Das ist ein braunes Pferd mit weißen und schwarzen Flecken und einer schönen braunen Mähne. Und der begleitet mich jetzt hier treu durch das Training.
5: Zwar nimmt ihr die drei Finger und greift dann so in den Zügel rein.
4: So?
5: Und die andere Hand ist immer am Stock.
4: Okay, aber ich halte es auch so ein bisschen fest, oder nicht?
5: Ja, also
4: ja.
5: Hier immer so.
4: Okay, das ist aber auch nicht so ganz so einfach
5: irgendwie. Jetzt wieder Mittelschritt, also die Schritte werden kleiner wieder, sind schwanger.
4: Also ich habe jetzt ein paar Schrittarten geübt und es ist nicht so ganz einfach. Oh, jetzt wird das Tempo aufgeholt. Jetzt galoppieren wir. Also irgendwie muss man an ganz viel gleichzeitig denken. Also, dass man vorne mit den Zehen aufkommt, dass man schnell mitläuft. Und dass das Pferd nicht runterfällt, dass man die Zügel richtig hält, das ist ein bisschen stressig. Also das Warm-up ist jetzt durch. Man muss sich vorstellen, Hobbyhorsen ist eine Mischung aus Leichtathletik, Gymnastik, Tanzen und ganz vielen anderen Sportarten. Und es ist dann auch wirklich anstrengend, wenn man das eine Weile durchmacht. Weil jetzt geht's zum Springen und hier werden gerade die ganzen Sachen aufgebaut. Und es sieht aus wie bei so einem richtigen Pferdeturnier. Ich habe ein bisschen Angst, dass ich hängen bleibe beim Drüberspringen.
6: Beim Stierspringen geht es vor allem eben um die Eleganz während des Springens.
4: Grüßen. Und los. Hier ist schon mal die erste Hürde und drüber und jetzt hier rum und galoppieren. Oh. Ich hab's durchgeschafft.
2: Wohlgemerkt, ist alles auf einem Stock.
0: Ja, wie gesagt, ne? Mariella ist das Pferd in dem Falle.
2: Oh Gott. Ja, es klingt anspruchsvoller, als man denkt. Also Hut ab an alle, die diesen Sport machen. Mhm. Auch weil Hobbyhorsing so eine Aktivität ist, bei der man auch mal schräge Blicke abbekommt.
0: Naja, komm, also verständlicherweise, ne?
2: Entschuldigung. So, jetzt hast du mich aus dem Konzept gebracht.
0: Entschuldigung.
2: Wie die Mädels von der Hobbyhorsing-Freizeit damit umgehen, das hören wir um kurz nach 8.
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0: Schönen guten Morgen, Baden FM, der Frühstücksclub mit Peter und Lennart.
1: Ja, Sally, und erinnert ihr euch noch, vor ein paar Tagen haben wir uns beschwert über die Bullenhitze.
0: Ja.
1: Du, und ich habe das Gefühl, die Temperatur nachts gerade ist so schnell abgekühlt, dass ich so langsam aber sicher die Bettdecke wieder in meinen Bettbezug spannen bzw. einlegen muss.
0: Du beschwerst dich jetzt aber, meckerst jetzt aber nicht hier über die Kälte.
1: Noch nicht.
0: Gibt auch gar keinen Grund, weil die Hitze kommt auch nochmal wieder. Heute schon bis 27 Grad, Freitag über 30. 6,46, schneller Blick auf die Straßen auf der A5 Richtung Basel zwischen Herbolzheim und Freiburg Nord. Aktuell 7 Kilometer Stau. Ihr braucht eine Stunde länger, wenn ihr in dem Stau steht. Vorab also am besten hier das Ganze umfahren zwischen Riegel bzw. ab Herbolzheim bis Freiburg Nord. Blitzer heute Morgen im Höllental auf der B31 Richtung Freiburg, kurz nach dem Hof Gut Sternen im 100er.
2: 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Jetzt euer Lieblingssong von Bruno Mars und Rosé bei Baden FM.

0: 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Salli.
1: Guten Morgen.
0: Max und Emme wurden beide von allen 5 Hochschulen angenommen, bei denen sie sich beworben hatten. Ja, und wer ist die schlaue Mama? J-Lo, Jennifer Lopez, alle deine Lieblingssongs mit Save Me Tonight nach 7 bei Baden-FM.
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2: Die Frühwerte heute Morgen bei uns in der Region zwischen 10 und 13 Grad. Ist frisch, wird aber warm. Heute Spätsommerwetter wieder in Baden mit einem Sonne-Wolken-Mix. Heißt dichtere Wolken, bleibt aber trocken bis zu 27 Grad. Morgen bis 28, Freitag schon über 30 wieder.
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3: Ich bin Daniela Frahm und wünsche euch einen schönen Mittwochmorgen. Mehr Hitzetage und viel weniger Regen als sonst, das bereitet vielen Bäumen bei uns in Baden Probleme. Sie sind geschwächt und anfälliger für Schädlinge, heißt es in der neuen Waldbilanz des Forstbezirks Hochschwarzwald. Allerdings haben die Nadelbäume im Schwarzwald die Hitze diesmal besser vertragen als Birken und Buchen. Wenn die Wälder wieder aufgeforstet werden, setzen die Förster deshalb nun gezielt auf Baumarten, die Hitze besser abkönnen. Verpflichtende Sprachtests für alle Vierjährigen und eine gezieltere Förderung in den Kitas. Das ist das Ziel der Bundesregierung. Sie bringt dazu heute ein Gesetz auf den Weg. Uli Reitinger aus der Baden-FM-Nachrichtenredaktion berichtet.
4: Das Gesetz soll den Kleinkindern den Übergang zur Grundschule erleichtern. Experten sagen, im Moment schleppen die Kinder und Jugendlichen Bildungsdefizite oft durch ihre gesamte Bildungslaufbahn. Das soll sich mit dem neuen Gesetz ändern. Mit den verpflichtenden, bundesweit einheitlichen Sprachtests, auch für Kinder, die nicht in die Kita gehen, sollen Probleme früh erkannt und direkt mit individuell passenden Hilfen entgegengewirkt werden.
3: Im Vergleich aller Länderchefs ist Baden-Württembergs Ministerpräsident Cem Özdemir am umweltfreundlichsten unterwegs. Sein Elektro-Mercedes hat beim sogenannten Dienstwagencheck der Deutschen Umwelthilfe am besten abgeschnitten. Er hat ihn übrigens von seinem Vorgänger Winfried Kretschmann übernommen. Özdemir ist einer von nur zwei Ministerpräsidenten mit dem E-Auto. Der andere ist CDU-Mann Daniel Günther aus Schleswig-Holstein. Der Leasingvertrag für Özdemirs Dienstwagen läuft in einem halben Jahr aus. Das nächste Modell soll aber wieder ein E-Auto sein. Zum Abschluss der ersten Runde im Fußball-DFB-Pokal muss heute Abend der Titelverteidiger ran. Der FC Bayern ist bei Zweitligist Osnabrück zu Gast. Gestern ist Dortmund in Runde 2 eingezogen. Mit 5:0 setzte sich der BVB bei Oberligist HEBC Hamburg durch. 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
2: Um 7:02. Guten Morgen auf die Straßen. Dicker Stau aktuell auf der A5 Richtung Basel zwischen Herbolzheim und Freiburg Nord. 11 Kilometer. Ihr braucht eine Stunde länger. Auf der B3 Richtung Emmendingen zwischen Emmendingen-Mundingen und Zentrum. Stop and Go hier aktuell 10 Minuten plus.
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2: In Kenzach-Wielen der neueste entdeckt. Und zwar in der Lörracher Straße. Da gilt 30. Danke, Sibylle, fürs Melden. Und auf der B31 das Höllental runter Richtung Freiburg heute Morgen, kurz nach dem Hofgut Sternen. Da gilt 100. Wenn ihr noch was seht, sagt Bescheid. Wir sagen es weiter. Gemeinsame Stärke 0800 50 60 106. Gerne auch per WhatsApp. Kommt gut und sicher an.
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5: Hey, hi zusammen. Guten Morgen am Mittwoch.
6: Hey, hi und Sally. Wer feiern kann,
5: der
6: kann auch Danke sagen.
5: So, wollte schon sagen. Genau das tun wir hier bei Baden FM. Wir sagen Danke. Und zwar an alle, die dafür sorgen, dass überhaupt gefeiert werden kann. Weil hinter jedem Vereins- und Dorffest, ihr lieben Menschen, stehen wiederum andere Menschen, die anpacken, aufbauen, die sich um alles kümmern und oft als Letzte nach Hause gehen.
6: So, und genau deshalb drehen wir den Spieß mal um.
5: So,
6: wir feiern euch bei Badens schönster Vereinsfeier. Und wie ihr euch mit eurem Verein dabei bewerben könnt, das hört ihr in 7 Minuten.
5: Da haben wir hier einen Kumpel vom Lennart, könnte man schon fast sagen. Ja, ne? Naja, also er ist Biker, du bist Biker.
6: Ja, beide haben die gleiche Leidenschaft.
5: Sagen ja. So. Der eine ist verrückter als der andere. Seid gespannt. Jetzt erstmal ein Käffchen.
6: Käffchen mit 2 Stück Zucker und Liebe.

0: Mittwochmorgen, es ist 10 nach 7.
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2: Wir sagen Danke, und zwar an alle die ehrenamtlichen, freiwilligen Helfer, die so viel Engagement mitbringen und die Feste organisieren, wie sie fallen, damit wir feiern können.
0: Jawohl, danke an euch. Wenn ihr im Verein seid, einfach jetzt auf baden.fm und bewerben, so wie schon der Bernd vom AMC Unterer Breisgau e.V. im ADAC in Herbolzheim ist der. Guten Morgen, Bernd. AMC Unterer Breisgau, was macht ihr?
3: Wir machen Motorradtrail.
0: Was macht ihr?
3: Motorradtrail.
0: Das ist
3: was
0: geil.
3: Was ist Trail?
0: Das
3: die große
0: ist geil.
3: Frage.
0: Ja, das ist Trail die große Frage.
3: Heißt, wir fahren über Hindernisse, über die man eigentlich gar nicht fahren darf und kann.
0: Also nicht Rail, sondern Rail.
3: Trail. Hat was mit Akrobatik zu tun, mit Balance und Körperbeherrschung. Also nichts mit Geschwindigkeit. Nicht zu verwechseln mit Motocross.
2: Also ihr seid die kleinen Motorräder mit den leicht schwach aufgepumpten Reifen und fahrt dann so durch die Gegend, durch Flussbetten, durch Wände hoch und alles Mögliche, ne?
3: Genau. Baumstämme, irgendwelche Holzkonstruktionen, Betonblöcke, alles, wo man als kleines Kind lernt, da ja wohl nicht hochzufahren
0: zu sollen. Ich wollte gerade sagen, seid ihr denn verrückt?
3: Ja, sind wir.
0: Du weißt, der Lennart hat auch ein Motorrad. Bist du auch so ein Reil?
2: Oh, ich hätte es früher als Jugendlicher gerne gemacht. Ja. KTM ins Gelände rein, zack. Aber heute bin ich zu alt dafür.
0: Ich verstehe kein Wort von euch Bikern, Leute. Ach, hallo.
2: Das heißt, bei euch im Verein gibt es jede Menge ehrenamtliche, helfende Hände.
3: Davon leben wir. Nur, wir haben das Glück, wir haben wirklich viele Helfer. Ohne Ehrenamt sind wir gar nichts. Können wir gar nicht existieren.
0: Das wissen wir, und deswegen sagen wir Danke. Mit Badens schönster Vereinsfeier, 15. Oktober auf dem Kandel. Ihr seid im Lostopf. Vielleicht ist Nils Petersens glückliche Hand am Ende wieder da und sagt, ihr seid dabei. Wir drücken ganz fest die Daumen.
3: Davon gehe ich mal zu 100% aus. Wir haben fest eingeplant.
0: Sehr gut.
3: Ich verlasse mich auf euch.
0: Ja, und wir weiter auf euch. Ihr macht einen tollen Job. So oder so. Herzlichen Dank.
3: Danke, dass ihr das auch mal sichtbar macht für alle anderen, was da geleistet wird in den kleinen Vereinen.
0: Sehr gerne.
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0: Wunderschönen guten Morgen. Hier ist Baden FM, der Frühstücksclub mit Peter und Lennart.
1: Ja, Sally. Und ich habe gerade in meinen kleinen Taschenkalender geschielt.
0: Ja, Lennart hat noch einen Taschenkalender.
1: Ja, hat er. Und weißt du, was heute ist?
0: Was ist heute?
1: Heute ist Stech-Dir-Ohrringe-Tag.
0: Au, nein.
1: Hast du meins gehabt?
0: Ich? Niemals.
1: Du? Ich? Ja, eins. Oh. In meiner Jugend, sagen wir mal so.
0: Warum hast du rausgenommen?
1: Weil ich das irgendwann für mich nicht mehr zeitgerecht fand.
0: Aha. Ja. Also ich habe weder Tattoo noch Piercing noch Ohrring. An meinen Körper kommt nur eine Nadel und das ist, wenn es muss, vom Arzt.
1: Ja, und bei mir heute nur ein gutes Deo.
2: Super, Lennart, riecht super. 7:16 Uhr, schnelles Wetter- und Verkehrsupdate zum Start in den Mittwoch. Heute schöner Spätsommertag, wieder bis zu 28 Grad. Sonne, teils dichte Wolken, bleibt aber trocken. Am längsten braucht ihr gerade auf der A5 Richtung Basel zwischen Herbolzheim und Freiburg Nord. 12 Kilometer Stau, eine Stunde Passierdauer. Und der neueste Blitzer kommt von Janek auf der B31 Richtung Freiburg, Höhe Kirchzarten beim Golfplatz, da gilt 100. Danke Janek. 0800 50 60 106. Das ist die Nummer für mehr. Sagt Bescheid, wenn ihr was seht. Wir sagen es dann allen. Gute Fahrt mit Baden.

0: In 4 Minuten ist es 7:30.
1: 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Sally.
2: Guten Morgen.
1: Was bedeuten eigentlich die Worte Die Die von Shakira und Burna Boy? So viel wie los geht's. Aha. Komm schon, gib alles. Mach mal alle deine Lieblingssongs mit Die Die nach 7:30 bei Baden-FM.
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4: Wunderschönen guten Morgen nach Gutach. Hier aktuell 11 Grad. Vogtsburg und Mülheim sind aktuell bei 13. Frischer Start in einen spätsommerlich schönen Tag. Heute bis zu 27 Grad. Sonnen, paar dichte Wolken, bleibt aber trocken. Also ganz entspannt geht das hier durch den Mittwoch. Morgen bis 28, Freitag schon wieder über 30 Grad.
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5: Mit Daniela Frahm einen schönen guten Morgen. Am Augsburger Hauptbahnhof läuft seit dem frühen Morgen ein großer Polizeieinsatz. Dort war ein unbekannter Gegenstand im Bahnhofsgebäude explodiert. Mehrere Menschen erlitten nach Medienberichten ein Knalltrauma. Die Hintergründe sind noch unklar. Teile des Augsburger Bahnhofs und die umliegenden Straßen sind gesperrt. Der Bahnverkehr läuft aber über einige Gleise weiter. Hitze und Trockenheit. Es war bisher ein harter Sommer für die Wälder hier in der Region. Das zeigt die neue Waldbilanz des Forstbezirks Hochschwarzwald. Die Probleme liegen aber anders als erwartet. Mehr von Ruth Stretling aus der Baden FM Nachrichtenredaktion.
6: Wenig überraschend hat das Wetter diesen Sommer die Wälder hier in Baden ziemlich belastet, auch den Schwarzwald. Aber die Schäden verteilen sich dabei diesmal anders als von den Experten erwartet. Die Nadelbäume im Schwarzwald steckten die Hitze nämlich besser weg als Birken und Buchen. Die Förster warnen jetzt, viele Bäume sind von diesem Sommer geschwächt und anfälliger für Schädlinge. Um solche Probleme in Zukunft zu vermeiden, setzen die Förster jetzt beim Wiederaufforsten der Wälder gezielt auf neue, klimaresistentere Baumarten.
5: Passend zu Ferien und Badewetter eine gute Meldung aus Offenburg. Im Giffizsee darf wieder geschwommen werden. Das Badeverbot der Stadt wurde aufgehoben. Vergangene Woche waren im Wasser auffällige Algen gefunden worden. Inzwischen sind sie wieder verschwunden und das Wasser ist sauber. Auch das Strandbad am Offenburger Giffizsee hat wieder geöffnet. Am letzten Tag der Fußballtransferperiode wurde in England ein Rekord eingestellt. Für 145 Millionen Euro hat Manchester City den argentinischen Nationalspieler Enzo Fernandes vom FC Chelsea verpflichtet. Er gehört damit zu den teuersten Transfers jemals in der Premier League. Nicht ganz so viel Geld hatte SC Freiburg am letzten Transfertag ausgegeben. Er holte für geschätzte 7,5 Millionen Euro Offensivspieler Louis Ben Fahad vom Karlsruher SC. Der 20-Jährige bleibt aber erstmal über eine Leihe in Karlsruhe. 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
4: Um 7:35 guten Morgen auf die Straßen. Dicker Stau immer noch auf der A5 Richtung Basel zwischen Herbolzheim und Freiburg-Nord. 13 Kilometer, 45 Minuten die Passierdauer. Aktuell die parallel verlaufende B3. Alle Umleitungsstrecken hier eigentlich auch entsprechend überlastet. Mindestens da 10 Minuten plus nochmal. Obendrauf. Und für alle Grenzgänger auf der A2 Richtung Zürich-Luzern, Basel-Rhein zwischen Basel-Kleinhüningen und Basel-Wettstein. Stop and go. Auch da nochmal 10 Minuten drauf.
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4: Danke euch fürs Melden in Fischingen heute Morgen in der Binsner Straße. Da gilt 30. Außerdem wird geblitzt in Grenzach-Wielen, Lörracher Straße ebenfalls im 30er. Weil am Rhein in der Hauptstraße, Achtung, da gilt 20. Und auf der B31 das Höllental runter Richtung Freiburg nach dem Hofgut Sternen im 100er. Und dann nochmal weiter Höhe Kirchzarten beim Golfplatz, auch da im 100er. 0800 50 60 106, die Nummer für mehr. Dirk hat noch einen.
7: Wir haben gerade aufgebaut im

0: Wieselfeld-Bettina-von-Armin-Straße.
1: Da gilt 30, ne?
0: Ja, 30, schwarze Kette.
1: Gut aufpassen, danke Dirk.
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0: guten startenden Mittwoch wünschen wir euch. Hier ist Baden FM, 7.42 Uhr.
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2: Ob jetzt daheim beim Katze füttern oder im Atelier beim Stoffe zuschneiden und nähen, jeder kann wieder mitraten. Und im Frühstücksclub zockt jetzt die Inge aus Kenzingen gegen unseren Peter und ganz nebenbei um einen knallroten Frühstücks-Kaffeeport. Sally Inge.
3: Hallo.
0: Hi, guten Morgen, Inge.
3: Auch guten Morgen.
2: Kenzingen, Perle des Breisgaus. Du lebst dort, wo andere gerne Urlaub machen würden, gell?
3: Das kann man schon so sagen, ja.
2: Hast du schon Urlaub gemacht dieses Jahr?
3: Ja, ich war mit meiner Schwester in der Türkei.
0: Oh, wo ist es schöner, Türkei oder Kenzingen?
2: Na.
3: Also ich glaube in Kenzingen
2: so.
3: Ist es schöner.
2: So, liebe Inge, jetzt heißt es nicht lang schnacken, Peter knacken, hier die Spielregeln. Wir suchen einen Begriff, zu dem gebe ich Tipps und die werden immer genauer. Und wer meint lösen zu können, ruft rein, aber Achtung, wenn die Antwort falsch ist, gewinnt automatisch der andere. Inge, bist du startklar?
3: Ich bin startklar.
2: Dann drückt ihr ganz Kenzingen jetzt die Daumen, hier der erste Tipp. Ich erzeuge oft Jauchzen und Freudensprünge.
0: Mhm.
2: Zweiter Tipp. Kinder haben besonders viel Spaß mit mir.
3: Ein Trampolin.
0: Du bist so schnell, aber lustig. Ich habe auch an sowas Ähnliches gedacht.
2: Ich habe es mir gedacht. Und ich wollte, Inge, dich gerade noch warnen. Bitte nicht zu schnell.
0: Mach mal Tipp 3.
2: Tipp 3.
0: Ihr seid aber auch frech in letzter Zeit, ne? Alle nach Tipp 2 hier einen rauszuhauen, also,
2: Ich bin rund und leicht. Ein kleiner Luftzug kann mich wegtragen. Ich schimmere manchmal in mehreren Farben. Meine Hülle besteht aus einer dünnen Flüssigkeitsschicht, ne?
0: Seifenblase.
2: Ja.
3: Liebe Seifenblase.
2: Inge. Die Seifenblase
0: war gut. Oh. Ich hätte Hüpfburg. Okay. Als du Trampolin gesagt hast, war ich bei Hüpfburg.
2: Ja, ähnlich.
3: Ja.
0: Du, der Lennart zieht aber an, ne, jetzt hier. Ja. Also es wird immer schwerer. Not amused, Mr. Lennart. Not amused.
2: Liebe Inge, es hat trotzdem viel Spaß gemacht, mit dir zu spielen. Immer wieder gerne. Bewerb dich einfach nochmal auf baden.fm.
3: Okay, vielen Dank.
0: Grüße nach Kenzingen. Schönen Tag dir. Tschüss, Inge.
3: Tschüss.
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0: 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Guten Morgen am Mittwoch. Wir feiern zurück.
1: Aber sowas von. Alle Vereine, die sich so sehr mit einem Ehrenamt und freiwillig für Feste einsetzen, im Aufbau, im Abbau und, sollen doch selber auch mal befeiert werden. Und das tun wir am 15. Oktober.
0: Absolut. 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
1: Und eins kann ich euch jetzt schon sagen, das wird eine Riesensause.
0: Aber sowas von. 12 Minuten vor 8 Stunden Zeit, ein Verkehrsupdate zum Starten in Mittwoch. Heute Sonne-Wolken-Mix, teils dichte Wolken, bleibt aber trocken. Das Ganze bei angenehm warmen 27 Grad in der Spitze. Nach wie vor dicker Stau aktuell auf der A5, wenn ihr Richtung Basel fahrt. Zwischen Herbolzheim und Freiburg-Nord 13 Kilometer Stau. 45 Minuten die Passierdauer. Auf der B3 parallel verlaufen die Umleitungsstrecke. Wenn ihr das umfahren wollt, dauert es gerade insgesamt 12 Minuten länger. Blitzer, heute Morgen unter anderem Weil am Rhein, Hauptstraße, da gilt 20. Kommt gut und sicher an.
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1: Guten Morgen.
0: Ja, sie rettet Pferde und strickt für Freunde, die Babys bekommen. Er sagt, dass sie eine echte Disney-Prinzessin sei. Ja, wer hat denn so eine tolle Frau, hm? Alex Warren. Alle deine Lieblingssongs mit Fever Dream nach 8 bei Baden FM.
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3: Frischer Start in den Mittwoch bei uns in Baden. Die Frühwerte zwischen 11 und 14 Grad. Wird dann aber schön spätsommerlich wieder. Sonne-Wolken-Mix mit bis zu 27 Grad am Nachmittag. Es bleibt trocken auch morgen und es wird wärmer. 28 Grad. Freitag dann schon wieder über 30. Die Hitze kommt.
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5: Ich bin Daniela Frahm und wünsche euch einen schönen Mittwochmorgen. Am Augsburger Hauptbahnhof läuft seit dem frühen Morgen ein großer Polizeieinsatz. Dort war ein unbekannter Gegenstand im Bahnhofsgebäude explodiert. Mehrere Menschen erlitten nach Medienberichten ein Knalltrauma. Die Hintergründe sind noch unklar. Teile des Augsburger Bahnhofs und die umliegenden Straßen sind gesperrt. Der Bahnverkehr läuft aber über einige Gleise weiter. Mehr Hitzetage und viel weniger Regen als sonst, das bereitet vielen Bäumen bei uns in Baden Probleme. Sie sind geschwächt und anfälliger für Schädlinge, heißt es in der neuen Waldbilanz des Forstbezirks Hochschwarzwald. Allerdings haben die Nadelbäume im Schwarzwald die Hitze diesmal besser vertragen als Birken und Buchen. Wenn die Wälder wieder aufgeforstet werden, setzen die Förster deshalb nun gezielt auf Baumarten, die Hitze besser abkönnen. Immer mehr Menschen lassen sich beim Radfahren gerne etwas unterstützen. Jeder Dritte hier in Baden-Württemberg hat ein E-Bike, zeigt eine Umfrage im Auftrag des Energieversorgers E.ON. Aus der Baden-FM-Nachrichtenredaktion Ruth Stretling.
6: Damit hat unser Land auf jeden Fall die vierthöchste E-Bike-Quote unter allen Bundesländern. Nur in Niedersachsen, Nordrhein-Westfalen und Bayern haben im Schnitt noch etwas mehr Leute ein Fahrrad mit Hilfsmotor. Und die Umfrage zeigt außerdem, für viele Menschen, auch hier bei uns in Baden, ist das E-Bike längst viel mehr als nur ein Sportgerät. Gerade jüngere Menschen in städtischen Regionen wie zum Beispiel Freiburg sehen E-Bikes zunehmend als echte Alternative zu einem eigenen Auto. Denn das E-Bike ist natürlich billiger und auch noch umweltschonender.
5: Gestern Abend ist das Transferfenster in der Fußball-Bundesliga zugegangen. Davor war noch ordentlich Betrieb und auch der SC Freiburg hat nochmal zugeschlagen. Der Sportclub verpflichtete Louis Benferhard vom Karlsruher SC. Der 20-jährige Offensivspieler bleibt allerdings erstmal noch in Karlsruhe. Er wird mindestens bis zum Winter an den nordbadischen Zweitligisten ausgeliehen. Und Borussia Dortmund hat locker die zweite Runde des DFB-Pokals erreicht. Der BVB gewann beim Hamburger Fünftligisten HBC mit 5:0. Heute Abend spielt dann zum Abschluss der ersten Pokalrunde der FC Bayern beim VfL Osnabrück. 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
3: Um 8:03. Guten Morgen auf die Straßen. Dickes Sorgenkind heute Morgen auf der A5 Richtung Basel. Den ganzen Morgen schon ein Stau hier zwischen Herbolzheim und Freiburg Nord. Er ist jetzt auf 14 Kilometer angewachsen. Passierdauer bei 55 Minuten. Ihr könnt das über die B3 umfahren, da insgesamt 15 Minuten mehr einplanen. Und Titisee Neustadt Stühlingen auf der B315 zwischen Bondorf-Gündelwangen und Bondorf Stop and Go, da 8 Minuten plus.
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3: Der neueste gemeldet von Baden FM, Hörerin Jasmin. Und zwar aus Lörrach in der Tüllinger Straße. Da geht 30. Danke dir. Außerdem heute Morgen Doppelblitzer auf der B31. Einmal im Höllental runter Richtung Freiburg, nach dem Hofgut Sternen im 100er. Und dann weiter Höhe Kirchzarten beim Golfplatz. Auch da gilt 100. Wenn ihr was seht, sagt Bescheid. Wir sagen es weiter. 0800 50 60 106. Natürlich kostenlos. Kommt gut und sicher an.
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1: Und mit euch, das ist schön. Guten Morgen am Mittwoch.
2: Sally.
1: Lennart.
2: Peter.
1: Was fällt dir beim Steckenpferd ein?
2: Ja, immer noch Kindergarten, ja. Holzpferdköpfle auf dem Stock. Ja. Und damit sind wir um den Sandkasten geflitzt.
1: Ja. Man hat gespielt mit einem Besenstiel und einem Pferdekopf, man würde reiten.
2: Mhm.
1: Was früher ein Spiel war, ist heute eine richtige Sportart geworden. Hobbyhorsing heißt das und wird tatsächlich immer beliebter.
2: Was genau dahinter steckt, das schauen wir uns in 7 Minuten genauer an.
1: Dazu ein Käffchen.
2: Käffchen, jawohl. Mit 2 Stück Zucker und natürlich Lieblingssongs. 2000er von One Republic und hier ganz frisch Alex Warren mit Fever Dream.
1: Schönen guten Morgen, Baden.
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0: Es ist 7:58. Schönen guten Morgen am Mittwoch.
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0: Ja, wir zeigen euch Sportarten hier bei uns in der Region, die ihr so gar nicht auf dem Schirm gehabt habt. Quadball, Unterwassercycling oder Hobbyhorsing. Hobbyhorsing, ein Sport, der auf Social Media vor allem viel Aufmerksamkeit bekommt. Das ist ein Besenstiel mit einem Pferdekopf vorne drauf und dann spielt man Pferdchen.
2: So wie im Kindergarten damals.
0: Ja,
2: ne?
0: Nur halt ein bisschen professioneller tatsächlich. Auch, ne? Es ist aber eben, wie du gesagt hast, wegen Kindergarten oftmals so ein ganz klein bisschen beliebäugelt. Wird ja, als merkwürdig gesehen oder schräg. Mariella war in Tottenau-Berg, hat sich das angeguckt und die Mädels mal gefragt, wie gehen die denn mit der Kritik um?
3: Also in der Schule hatte ich mal eine Präsentation über das Hobbyhorsing und da haben mich auch ganz viele ausgelacht, aber ich mache mein Hobby und die haben auch ihre Hobbys, die werden ja auch nicht belächelt. Und
4: ja, also bei mir ist es auch manchmal so, dass ich, wenn ich zum Beispiel mit einer Freundin oder auch alleine mal ausreiten gehe und dann kommen halt schon Leute vorbei, belächeln mich dann, dann denke ich mir auch so, was bringt euch das jetzt? Und ich finde es einfach trotzdem so einen tollen Sport.
5: Ja, also ich wurde auch relativ lange gemobbt und mir kommt immer noch ganz viel Hate entgegen tatsächlich, auch über Social Media, aber ich habe wirklich mit der Zeit gelernt, einfach daraus zu wachsen. Also würde ich kein Hobbyhorsing machen, dann wäre ich nicht so selbstbewusst und selbstsicher und einfach ich. Also ich kann eigentlich auch nur jedem raten, macht weiter, was ihr halt liebt und ihr wachst damit und lasst euch nicht unterkriegen, das ist doof und alle, die euch mobben, die sind, Entschuldigung, Arschlöcher.
0: Recht so, leben und leben lassen, ne?
2: Das gilt fürs Hobbyhorsing, aber auch grundsätzlich auch für alles im Leben. Und nicht alles muss für jeden das Richtige sein,
0: absolut,
2: gell? Schaut euch an, wie so ein Hobbyhorsing-Training aussieht auf unseren Baden-FM Social-Media-Kanälen, auf Instagram oder Facebook.
0: Aber auch schon auch süß, ne? Wie sie sagen, ich war ausreiten.
2: Ja, ich reite es auch.
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0: 8:16 Uhr, Baden FM, der Frühstücksclub mit Peter und Lennart. Guten Morgen.
1: Ja, Sally. Und du, Peter, nochmal ganz kurz zum Hobby-Horsing. Ja. Ich erinnere mich, bei mir damals im Kindergarten in Odelshofen standen diese Steckepferdle immer in einer ganz bestimmten Ecke und waren meistens ausverkauft. Auch ich habe es gerne getan. Und ich sage mal, für Kinder ist das vollkommen in Ordnung, aber bei Erwachsenen finde ich es dann auch ein bisschen schräg.
0: Ja, ich sag, leben und leben lassen, jedem, also wie er möchte, nach seiner Fassung. Ne? Also hier zum Beispiel auch tolles Bewegungstraining, schreibt eine Hörerin Angela bei uns auf der Facebook-Seite unter das Video. Sie dürfen es aber bitte nicht mit richtigem Reiten verwechseln. Sieht ein bisschen albern aus, schreibt Dana, ist aber ganz schön anstrengend tatsächlich auch, ja. Also bei uns sind die Reaktionen doch hauptsächlich positiv über das Hobby-Horsing. Eure Meinung gerne abgeben auf Insta und Facebook oder per WhatsApp 0800 50 60 106. 8:17 ist es mittlerweile. Schnelles Wetter- und Verkehrsupdate zum Start in die Wochenmitte. Entspannter Spätsommertag auch heute. Ein paar kompaktere Wolken, bleibt aber trocken. Zwischendurch auch Sonne, bis zu 27 Grad am Nachmittag. Nach wie vor dicker Stau auf der A5, wenn ihr Richtung Basel unterwegs seid. Zwischen Rust und Freiburg-Nord mittlerweile 14 Kilometer Stau, eine Stunde plus. Ihr könnt das über die B3 locker umfahren. Und auf der B31 wird geblitzt Richtung Freiburg. Im Höllental nach dem Hofgut Sternen, da gilt 100. Und weiter Höhe Kirchzarten beim Golfplatz, auch hier im 100er. Wir wünschen euch eine gute und sichere Fahrt. Richtung Mittwochmorgen jetzt mit Ed Sheeran bei Baden FM.

0: Guten Morgen am Mittwoch, 8.23 Uhr.
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0: 4 Minuten noch, dann ist es 8:30. 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Guten Morgen.
1: Ja, mit Peter und Lennart im Frühstücksclub Sally. Und sein bester Kumpel ist der Max Giesinger. Und die beiden standen bei The Voice of Germany im Finale. Der Max Giesinger war sogar Trauzeuge bei Michael. Hochzeits-Michael. Alle deine Lieblingssongs mit Michael Schulte und 5am nach 8:30 bei Baden.
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4: Wunderschönen guten Morgen nach Löffingen. Oben im Schwarzwald aktuell 12 Grad gemessen. Augen ist schon bei 14, Rheinfelden noch bei 13. Wird aber schön spätsommerlich warm heute, bis zu 27 Grad am Nachmittag. Dazu kompaktere Wolken und Sonne im Wechsel. Bleibt trocken, auch morgen bei 28 Grad. Und dann kommt die Hitze zurück, Freitag über 30.
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5: Mit Daniela Frahm einen schönen guten Morgen. Hitze und Trockenheit, es war bisher ein harter Sommer für die Wälder hier in der Region. Das zeigt die neue Waldbilanz des Forstbezirks Hochschwarzwald. Die Probleme liegen aber anders als erwartet. Mehr von Ruth Strädling aus der Baden FM Nachrichtenredaktion.
6: Wenig überraschend hat das Wetter diesen Sommer die Wälder hier in Baden ziemlich belastet, auch den Schwarzwald. Aber die Schäden verteilen sich dabei diesmal anders als von den Experten erwartet. Die Nadelbäume im Schwarzwald steckten die Hitze nämlich besser weg als Birken und Buchen. Die Förster warnen jetzt, viele Bäume sind von diesem Sommer geschwächt und anfälliger für Schädlinge. Um solche Probleme in Zukunft zu vermeiden, setzen die Förster jetzt beim Wiederaufforsten der Wälder gezielt auf neue, klimaresistentere Baumarten.
5: Im Vergleich aller Länderchefs ist Baden-Württembergs Ministerpräsident Cem Özdemir am umweltfreundlichsten unterwegs. Sein Elektro-Mercedes hat beim sogenannten Dienstwagen-Check der Deutschen Umwelthilfe am besten abgeschnitten. Er hat ihn übrigens von seinem Vorgänger Winfried Kretschmann übernommen. Özdemir ist einer von nur zwei Ministerpräsidenten mit E-Auto. Der andere ist CDU-Mann Daniel Günther aus Schleswig-Holstein. Eine besondere Ehrung für ehrenamtliches Engagement gab es jetzt in Bad Krozingen. Gustav Gehry hat dort seine 500. Fahrt als Bürgerbusfahrer gemacht. Damit hat er schon rund 30.000 Kilometer in der Innenstadt von Bad Krozingen zurückgelegt. Dabei wohnt er gar nicht dort, sondern im benachbarten Ehrenkirchen Offnerdingen. Als er vor 11 Jahren in Rente ging, ist er als Ehrenamtlicher beim Bürgerbus in Bad Krozingen eingestiegen. 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
4: Um 8:45. Schönen guten Morgen auf die Straßen. Auf der A5 immer noch Stau Richtung Basel zwischen Herbolzheim und Freiburg Nord. Abnehmende Staulänge 10 Kilometer noch. 32 Minuten die Staulänge, die ihr da drin steht. Das war schon deutlich mehr heute Morgen. Am besten immer noch umfahren über die B3, da dauert es aktuell 10 Minuten länger. A98 Richtung Weil am Rhein zwischen Lörrach-Mitte und Kandern hat sich eine Tagesbaustelle eingerichtet. Achtung, hier sind Baustellenfahrzeuge unterwegs.
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4: Der neueste gemeldet von Baden FM-Hörer Anton. Dankeschön. Von der A5 Freiburg Süd Richtung Bad Krozingen. Hier kurz vor der Brücke im 120er. Es wird geblitzt auf der B31 gleich zweimal Richtung Freiburg. Im Höllental nach dem Hofgut Stern im 100er und weiter Höhe Kirchzarten am Golfplatz im 100er. Und Blitzer heute Morgen auch in Lörrach in der Tüllinger Straße, da gilt 30, außerdem Weil am Rhein, Hauptstraße im 20er. Wenn was fehlt, sagt Bescheid, wir sagen es weiter. 0800 50 60 106, gerne auch per WhatsApp-Sprachnachricht. Kommt gut und sicher.
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0: 8:42 Uhr. Guten Morgen am Mittwoch.
1: Sally, für die einen ist es Kult, für die anderen einfach nur altbacken. Ab sofort sprechen wir immer um 6:10 Uhr und 9:10 Uhr über die kleineren und größeren Unterschiede zwischen den Generationen.
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4: Hi, ich bin Julika und 45 Jahre alt.
5: Hi, ich bin Amelie und ich bin 24.
4: Eigentlich verstehen wir beide uns wirklich richtig gut. Nur manchmal verstehen wir uns gar nicht, wenn wir schlichtweg nicht wissen, worüber die andere spricht.
5: Amelie, weißt du, was ein Manta ist?
6: Ein Manta-Rochen, das ist ein Tier.
4: Genau. ich dachte jetzt eher an das Fahrzeug, den Opel Manta.
6: Noch nie gehört.
4: Das ist ein Auto. Und das wurde von den 70ern bis Ende der 80er Jahre gebaut. Wenn ich heute einen Manta sehe, denke ich, geil, was für ein schönes Auto. Ne? Mhm. Weil jetzt halt Oldtimer. Mhm. In den 80ern galten Manta-Fahrer aber als Proleten. Das war wirklich der Ruf, der Manta-Fahrern vorausgeeilt ist. Weil die dann oft auch so ein bisschen getuned waren und auf Motorleistung und so aus waren. Deswegen sind irgendwann Manta-Witze entstanden. Das heißt, du hast deinen ganzen Lebtag noch keinen Manta-Witz gehört. Kürzester Manta-Witz.
6: Okay.
4: Steht ein Manta vor der Uni. Weil
6: die Manta-Fahrer
4: doof sind. Genau. So, was ist das liebste Urlaubsziel von Manta-Fahrern? Tunesien. So, und so weiter und so fort. Überhaupt wurden tatsächlich in meiner Jugend noch so viele Randgruppenwitze erzählt. Mhm. Sag ich dir als Blondine jetzt, Blondinenwitze waren auch ein
6: Ja, habe ich ja
4: Ding.
6: Immer geliebt, Julika.
4: Ah, okay, mit fand denen wurdest ja, du schon noch konfrontiert?
6: Fand ich ja immer total toll, als in der Klasse die Jungs dann irgendwelche Blondinenwitze rausgehauen haben und ich dann wütend in der Ecke saß mit meinem blonden Haar.
4: Das macht man alles nicht mehr. Und also das ist auch gut so.
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1: Und wenn ihr auch eine Idee habt, über was Julika und Amelie aus dem Baden FM Team plaudern könnten, dann sagt's uns auf Baden.

0: 13 Minuten vor 9.
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2: An einem heißen Tag direkt ins eiskalte Wasser zu springen, klingt sehr verlockend. Doch dieser plötzliche Temperaturwechsel kann den Kreislauf überfordern. Wenn ein überhitzter Körper schlagartig in kaltes Wasser eintaucht, ziehen sich die Blutgefäße blitzschnell zusammen. Gleichzeitig verändern sich Herzschlag und Blutdruck innerhalb weniger Sekunden. Im schlimmsten Fall kommt es dadurch dann zu unkontrollierten Keuchen, Atemproblemen oder Benommenheit. Deshalb empfehlen Rettungskräfte, sich an heißen Tagen nicht kopfüber ins Wasser zu stürzen, sondern den Körper zuerst langsam abzukühlen. Zum Beispiel Arme, Beine und Oberkörper erstmal eintunken oder mit kaltem Wasser abduschen. Eure Mariella Miskial.
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17: Entspannter Sonne-Wolken-Mix heute bei uns in Baden. Ein paar kompaktere Wolken zwischendurch dabei, bleibt aber trocken bei bis zu 27 Grad. Wird jetzt jeden Tag ein bisschen wärmer. Freitag dann schon wieder bis zu 32. Kleines Hitze-Comeback in Baden.
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19: Ich bin Daniela Frahm. Einen schönen guten Morgen. Bundesaußenminister Wadepohl hat die deutschen Sanktionen gegen Russland als angemessene und notwendige Reaktion

0: bezeichnet. Hintergrund ist der versuchte Drohnenanschlag am Flughafen Leipzig, der von Russland ausgegangen sein soll, sagte Wadepohl im ZDF.
1: Wir haben nicht überschnell gehandelt, sondern ganz sorgfältig alles analysiert. Wir sind ja auch nicht allein. Wir haben Dienste, wir haben Erkenntnisse. Man sieht Parallelen, man sieht Verhaltensmuster, man sieht Werkstoffe, die es anderswo schon gegeben hat. Also wir trauen uns dieses Urteil zu.
0: Russlands Präsident Putin bezeichnete die deutschen Sanktionen als schweren Fehler. La sagt illegal gelagerten Müll den Kampf an. In einem Pilotprojekt setzt die Stadt zunächst an zwei problematischen Glascontainerstandorten auf Videoschutz. Im gesamten Stadtgebiet von La wurde zuletzt immer mehr Müll wie Lebensmittelreste und Gefahrstoffe einfach irgendwo abgelegt, vor allem rund um Altkleider und Glascontainer. Die verstärkten Kontrollen durch den kommunalen Ordnungsdienst hatten laut Stadt noch nicht den gewünschten Effekt. Deswegen gibt's jetzt den Versuch mit der Videoüberwachung. Wer erwischt wird, kann zum Beispiel über Lautsprecherdurchsagen verwarnt werden. Mehr Hitzetage und viel weniger Regen als sonst, das bereitet vielen Bäumen bei uns in Baden Probleme. Sie sind geschwächt und anfälliger für Schädlinge, heißt es in der neuen Waldbilanz des Forstbezirks Hochschwarzwald. Allerdings haben die Nadelbäume im Schwarzwald die Hitze diesmal besser vertragen als Birken und Buchen. Wenn die Wälder wieder aufgeforstet werden, setzen die Förster deshalb nun gezielt auf Baumarten, die Hitze besser abkönnen. Es war ein hartes Stück Arbeit für Tennisstar Alexander Zverev bei den US Open. Er musste in seinem Erstrundenspiel gegen den Italiener Lorenzo Sonego über 5 Sätze gehen. Die Spielzeit fast 5 Stunden. Zuvor sind auch Jan-Lennard Struff und Eva Liss in die zweite Runde der US Open eingezogen. 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
3: Um 8:58 gute Nachrichten für alle Stausteher auf der A5 Richtung Basel. Zwischen Hust und Freiburg Nord löst sich alles langsam wieder auf. Noch Stop and Go, 5 Minuten plus. Ansonsten aktuell keine Meldungen.
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3: Danke euch fürs Melden. Heute Morgen in Lörrach in der Tüllinger Straße, da gilt 30. Außerdem auf der B31 Richtung Freiburg. Einmal im Höllental, kurz am Hofgut Sternen im 100er und weiter in Höhe Freiburg beim Golfplatz, der Höhe Kirchzarten beim Golfplatz, wollte ich sagen, auch da am 100er. Und ein Autobahnblitzer auf der A5 Richtung Karlsruhe zwischen Freiburg Süd und Bad Krozingen im 120er. Wenn ihr was seht, sagt Bescheid. Wir sagen es dann weiter. Gemeinsame Stärke jeden Morgen hier im Frühstücksclub 0800 50 60 106. Lieben Dank im Voraus. Kommt gut an.
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3: Starten die Feschmarpause am Mittwoch. Guten Morgen.
4: Ja, Sally.
3: Wer feiern kann, kann auch Danke sagen.
4: Ja, und genau das machen wir an alle, die dafür sorgen, dass bei uns überhaupt gefeiert werden kann.
3: Denn hinter jedem Vereinsfest, jedem Dorffest stehen Menschen, die organisieren und anpacken und oftmals dann auch erst zum Schluss als Letzte nach Hause gehen.
4: So, was machen wir da? Wir drehen den Spieß einfach mal um. Wir feiern euch bei Badens schönster Vereinsfeier.
3: Wir feiern zurück sozusagen. Jo. Wie ihr dabei sein könnt, das hört ihr in 10 Minuten. Jetzt erstmal ein Käffchen.
4: Käffchen mit 2 Stück Zucker und Lieblingssongs. Die 2000er mit den Sporties und hier ganz frisch Kygo und Save My Life.
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3: Guten Morgen, Baden.

0: Es ist gleich 8:45. Guten Morgen am Mittwoch.
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2: Wir sagen Danke, und zwar an alle die ehrenamtlichen, freiwilligen Helfer, die so viel Engagement mitbringen und die Feste organisieren, wie sie fallen, damit wir feiern können.
0: Jawohl, danke an euch. Wenn ihr im Verein seid, einfach jetzt auf baden.fm und bewerben, so wie schon der Bernd vom AMC Unterer Breisgau e.V. im ADAC in Herbolzheim ist der. Guten Morgen, Bernd. AMC Unterer Breisgau, was macht ihr?
3: Wir machen Motorradtrail.
0: Was macht ihr?
3: Motorradtrail.
0: Das ist geil.
3: Was ist Trail?
0: Das ist
3: die große
0: geil.
3: Frage.
0: Ja, das ist Trail, die große Frage.
3: Heißt, wir fahren über Hindernisse, über die man eigentlich gar nicht fahren darf und kann.
0: Also nicht Rail, sondern Rail.
3: Trail. Hat was mit Akrobatik zu tun, mit Balance und Körperbeherrschung. Also nichts mit Geschwindigkeit. Nicht zu verwechseln mit Motocross.
2: Also ihr seid die kleinen Motorräder mit den leicht schwach aufgepumpten Reifen und fahrt dann so durch die Gegend, durch Flussbetten, durch Wände hoch und alles Mögliche, ne?
3: Genau. Baumstämme.

0: irgendwelche Holzkonstruktionen, Betonblöcke, alles, wo man als kleines Kind lernt, da Jawohl nicht hochzufahren
1: zu sollen. Ich wollte gerade sagen, seid ihr denn verrückt?
0: Ja, sind wir.
2: Du weißt, der Lennart hat auch ein Motorrad. Bist du auch so ein Reil?
3: Ah, ich hätte es früher als Jugendlicher gerne gemacht. KTM ins Gelände rein, zack, aber heute bin ich zu alt dafür.
1: Ich verstehe kein Wort von euch Bikern, Leute. Hallo.
3: Das heißt, bei euch im Verein gibt es jede Menge ehrenamtliche, helfende Hände.
0: Davon leben wir nur. Wir haben das Glück, wir haben wirklich viele Helfer. Natürlich ohne Ehrenamt sind wir gar nichts. Können wir gar nicht existieren.
1: Das wissen wir und deswegen sagen wir Danke. Mit Badens schönster Vereinsfeier, 15. Oktober auf dem Kandel. Ihr seid im Lostopf. Vielleicht ist Nils Petersens glückliche Hand am Ende wieder da und sagt, ihr seid dabei. Wir drücken ganz fest die Daumen.
0: Davon gehe ich mal zu 100% aus. Wir haben fest eingeplant.
1: Sehr gut.
0: Ich verlasse mich auf euch.
1: Ja, und wir weiter auf euch. Ihr macht einen tollen Job. So oder so. Herzlichen Dank.
0: Danke, dass ihr das auch mal sichtbar macht für alle anderen, was da geleistet wird in den kleinen Vereinen.
4: Sehr gerne. 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
2: Ganz entspannt geht es auch heute durch die Wochenmitte bei uns in Baden. Ein paar kompaktere Wolken, bleibt aber trocken zwischendurch.

0: Mit Daniela Farm, schönen guten Morgen. La sagt illegal gelagerten Müll den Kampf an. In einem Pilotprojekt setzt die Stadt zunächst an zwei problematischen Glascontainerstandorten auf Videoschutz. Im gesamten Stadtgebiet von La wurde zuletzt immer mehr Müll wie Lebensmittelreste und Gefahrstoffe einfach irgendwo abgelegt, vor allem rund um Altkleider und Glascontainer. Die verstärkten Kontrollen durch den kommunalen Ordnungsdienst hatten laut Stadt noch nicht den gewünschten Effekt. Deswegen gibt's jetzt den Versuch mit der Videoüberwachung. Wer erwischt wird, kann zum Beispiel über Lautsprecherdurchsagen verwarnt werden. Immer mehr Menschen lassen sich beim Radfahren gerne etwas unterstützen. Jeder Dritte hier in Baden-Württemberg hat ein E-Bike, zeigt eine Umfrage im Auftrag des Energieversorgers E.ON. Aus der Baden-FM-Nachrichtenredaktion Ruth Stretling.
1: Damit hat unser Land auf jeden Fall die vierthöchste E-Bike-Quote unter allen Bundesländern. Nur in Niedersachsen, Nordrhein-Westfalen und Bayern haben im Schnitt noch etwas mehr Leute ein Fahrrad mit Hilfsmotor. Und die Umfrage zeigt außerdem, für viele Menschen, auch hier bei uns in Baden, ist das E-Bike längst viel mehr als nur ein Sportgerät. Gerade jüngere Menschen in städtischen Regionen wie zum Beispiel Freiburg sehen E-Bikes zunehmend als echte Alternative zu einem eigenen Auto. Denn das E-Bike ist natürlich billiger und auch noch umweltschonender.
0: Am letzten Tag der Fußballtransferperiode wurde in England ein Rekord eingestellt. Für 145 Millionen Euro hat Manchester City den argentinischen Nationalspieler Enzo Fernandes vom FC Chelsea verpflichtet. Er gehört damit zu den teuersten Transfers jemals in der Premier League. Nicht ganz so viel Geld hat der SC Freiburg am letzten Transfertag ausgegeben. Er holte für geschätzte 7,5 Millionen Euro Offensivspieler Louis Benfahat vom Karlsruher SC. Der 20-Jährige bleibt aber erstmal über eine Leihe in Karlsruhe. 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
3: Um 9:30 guten Morgen auf die Straßen. Stop and go aktuell Freiburg-Rhein. B31 aus Kirchzarten kommen nach den Stadttunneln ab Littenweiler bis zur Schwabentorbrücke 10 Minuten plus.
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3: Heute Morgen in Lörrach in der Tüllinger Straße, da gilt 30. Außerdem B31 Richtung Freiburg, einmal kurz nach dem Hofgut Sternen im Höllental, da gilt 100. Und weiter Richtung Freiburg, Höhe Kirchzarten beim Golfplatz im 100er. Und auf der A5 wird geblitzt in die Richtung Karlsruhe Fahrt zwischen Freiburg Süd und Bad Krozingen im 120er. Kommt gut und sicher an.
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1: Ob jetzt daheim beim Katzefüttern oder im Atelier beim Stoffe zuschneiden und nähen, jeder kann wieder mitraten. Und im Frühstücksclub zockt jetzt die Inge aus Kenzingen gegen unseren Peter und ganz nebenbei um einen knallroten Frühstücks-Kaffeeport. Sally Inge.
2: Hallo.
1: Hi, guten Morgen, Inge.
2: Guten Morgen.
1: Kenzingen, Perle des Breisgaus. Du lebst dort, wo andere gerne Urlaub machen würden, gell?
2: Das kann man schon so sagen, ja.
1: Hast du schon Urlaub gemacht dieses Jahr?
2: Ja, ich war mit meiner Schwester in der Türkei.
1: Oh, wo ist es schöner, Türkei oder Kenzingen?
2: Na. Also ich glaube in Kenzingen.
1: So.
2: Ist es schöner.
1: So, liebe Inge, jetzt heißt es nicht lang schnacken, Peter knacken, hier die Spielregeln. Wir suchen einen Begriff, zu dem gebe ich Tipps und die werden immer genauer. Und wer meint lösen zu können, ruft rein, aber Achtung, wenn die Antwort falsch ist, gewinnt automatisch der andere. Inge, bist du startklar?
2: Ich bin startklar.
1: Dann drückt dir ganz Kenzingen jetzt die Daumen, hier der erste Tipp. Ich erzeuge oft Jauchzen und Freudensprünge.
3: Mhm.
1: Zweiter Tipp. Kinder haben besonders viel Spaß mit mir.
2: Ein Trampolin.
3: Du bist so schnell, aber lustig. Ich habe auch an sowas Ähnliches gedacht.
1: Ich habe es mir gedacht. Und ich wollte, Inge, dich gerade noch warnen. Bitte nicht zu schnell.
3: Mach mal Tipp 3.
1: Tipp 3.
3: Ihr seid aber auch frech in letzter Zeit, ne? Alle nach Tipp 2 hier einen rauszuhauen, also, aha.
1: Ich bin rund und leicht. Ein kleiner Luftzug kann mich wegtragen. Ich schimmere manchmal in mehreren Farben. Meine Hülle besteht aus einer dünnen Flüssigkeitsschicht, ne?
3: Seifenblase.
1: Ja.
2: Liebe Seifenblase.
1: Inge, die Seifenblase.
3: Oh.
1: War
3: gut. Ich hätte Hüpfburg. Okay. Als du Trampolin gesagt hast, war ich bei Hüpfburg.
1: Ja, ähnlich.
2: Ja.
3: Du, der Lennart zieht aber an, ne, jetzt hier. Ja. Also es wird immer schwerer. Not amused, Mr. Lennart. Not amused.
1: Liebe Inge, es hat trotzdem viel Spaß gemacht, mit dir zu spielen. Immer wieder gerne. Bewerb dich einfach nochmal auf baden.fm.
2: Okay, vielen Dank.
3: Grüße nach Kenzingen. Schönen Tag dir. Tschüss, Inge.
2: Tschüss.
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9: Anfangs ist es heute noch bewölkt. Im Laufe des Tages wird es immer sonniger. Bis zu 26 Grad werden es im Markgräflerland und am Kaiserstuhl. Morgen wird es noch sonniger und wärmer und am Freitag dann schon wieder über 30 Grad.
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9: Ich bin Daniela Frahm und wünsche euch einen schönen Mittwoch. Am Augsburger Hauptbahnhof hat es eine Explosion gegeben. Die Polizei ist vor Ort. Laut Bild explodierte eine Handgranate vor einem türkischen Juwelier. Zwei Menschen wurden leicht verletzt. Sprengstoffexperten sind ebenfalls vor Ort. Die Polizei prüft offenbar einen Zusammenhang mit dem organisierten Verbrechen. Der Hauptbahnhof sei wohl nicht das Ziel gewesen. Das Bahnhofsgebäude ist gesperrt, der Bahnverkehr und der ÖPNV sind beeinträchtigt. Im Vergleich aller Länderchefs ist Baden-Württembergs Ministerpräsident Cem Özdemir am umweltfreundlichsten unterwegs. Sein Elektro-Mercedes hat beim sogenannten Dienstwagencheck der Deutschen Umwelthilfe am besten abgeschnitten. Er hat ihn übrigens von seinem Vorgänger Winfried Kretschmann übernommen. Özdemir ist einer von nur zwei Ministerpräsidenten mit E-Auto. Der andere ist CDU-Mann Daniel Günther aus Schleswig-Holstein. Eine besondere Ehrung für ehrenamtliches Engagement gab es jetzt in Bad Krozingen. Gustav Gehry hat dort seine 500. Fahrt als Bürgerbusfahrer gemacht. Damit hat er schon rund 30.000 Kilometer in der Innenstadt von Bad Krozingen zurückgelegt. Dabei wohnt er gar nicht dort, sondern im benachbarten Ehrenkirchen-Offnerdingen. Als er vor 11 Jahren in Rente ging, ist er als Ehrenamtlicher beim Bürgerbus in Bad Krozingen eingestiegen. Passend zu Ferien und Badewetter eine gute Meldung aus Offenburg. Im Giffizsee darf wieder geschwommen werden. Das Badeverbot der Stadt wurde aufgehoben. Vergangene Woche waren im Wasser auffällige Algen gefunden worden. Inzwischen sind sie wieder verschwunden.

0: und das Wasser ist sauber. Auch das Strandbad am Offenburger Giffizsee hat wieder geöffnet. 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
0: Auf der B31 staut es sich von Kirchzarten kommend Richtung Freiburg Innenstadt im Schützenallee-Tunnel und in der Innenstadt braucht ihr etwa 12 Minuten länger im Moment.
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0: Geblitzt unter anderem an der A5 Freiburg Süd Richtung Bad Krozingen im 120er kurz vor der Brücke. Wenn ihr noch was gesehen habt, Staus oder Blitzer, dann ruft uns gerne an oder schickt uns eine WhatsApp an die 0800 50 60 106.
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3: Hi, einen wunderschönen Mittwoch wünsche ich euch. Ich freue mich, dass ihr dabei seid. Und in 10 Minuten, da darf ich wieder das machen, was ich ja am allerliebsten tue, mit euch quatschen. Und diesmal geht's mit Nicole um ihren wirklich wunderschönen Beruf. Bis dahin gibt's Musik von Blue Lagoon, Break My Stride und die zauberhafte Holly Humberstone ist dabei mit ihrem ersten großen Hit und der heißt Two Love Songs.
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1: Hallo, ich bin Nicole aus dem Münstertal und ich bin aus Leidenschaft Standesbeamtin.
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1: Ich bin Standesbeamtin.
2: Cool.
1: Und leite aber gleichzeitig auch noch das Ordnungsamt.
2: Wow, und welche ist eure Gemeinde?
1: Augen.
2: Wird da viel geheiratet in Augen?
1: Natürlich, gerade dieses Jahr wird besonders viel geheiratet. Das ist auch der Grund, warum ich quatschen kann.
2: Ist das so, Nicole? Also jetzt mal eins nach dem anderen. Es wird viel geheiratet. Was glaubst du, woran liegt's? Haben die Leute wieder Bock auf Ehe?
1: Ja, tatsächlich schon. Vor allem auch viele jüngere Leute tatsächlich.
2: Ja, was heißt jung?
1: Also jung ist, ich bin nicht mehr so ganz, ich bin schon Ende 30. Nee, die meisten sind tatsächlich ja schon so Mitte 20 tatsächlich.
2: Wirklich?
1: Ja, es geht echt immer in die jüngere Richtung. Erstaunlicherweise, aber ich finde es ganz schön.
2: Ja, total. Das erstaunt mich gerade so, weil die jungen Menschen, mit denen ich zum Beispiel zusammenarbeite oder die ich sonst aus meinem privaten Umfeld kenne, die berichten eigentlich total Gegenteiliges und sagen, niemand will mehr eine feste Beziehung. Alle möchten sich alle Optionen offen halten, aber das scheint in Augen nicht der Trend zu sein.
1: Ja, es ist tatsächlich ja nicht nur Augen. Die Leute kommen ja nicht nur aus Augen, sondern aus dem ganzen Umland. Die heiraten einfach, glaube ich, ganz gern bei uns. Vielleicht, weil wir so gut quatschen können, ich weiß es nicht.
2: Wie schön.
1: Ja, das sind tatsächlich echt immer mehr Jüngere. Und es liegt vielleicht auch daran, dass wir relativ flexibel sind.
2: Cool.
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7: Ab und zu noch ein paar Wolken, ansonsten wird's immer sonniger, bis zu 26 Grad werden's in Neuenburg und in Breisach. Morgen, da wird's noch sonniger und wärmer und am Freitag klettert das Thermometer schon wieder über 30 Grad.
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7: Achtung auf der A98 Richtung Weiler am Rhein zwischen Lörrach-Mitte und Kandern. Eine Tagesbaustelle, Gefahr durch Baustellenfahrzeuge. Ansonsten habt ihr freie Fahrt durch Baden.
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7: Geblitzt wird an der A5 Höhe Freiburg Süd Richtung Bad Krozingen im 120er. Und wenn ihr noch was gesehen habt, Staus oder Blitzer, dann ruft uns gerne an oder schickt uns eine WhatsApp an die 0800 50 60 106.
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5: Teilweise ist es heute Vormittag noch ein bisschen bewölkt und windig, aber dann kommt immer mehr die Sonne durch. Es bleibt dann richtig sonnig, wird bis zu 26 Grad in Ettenheim und in Rheinfelden. Morgen dann wird es den ganzen Tag sonnig und ein Tick wärmer. Und am Freitag kriegen wir schon wieder über 30 Grad. Und am Wochenende, da bleibt es auch so schön.
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5: Mit Daniela Frahm. Einen schönen Mittwoch euch. Bundesaußenminister Wadepohl hat die deutschen Sanktionen gegen Russland als angemessene und notwendige Reaktion bezeichnet. Hintergrund ist der versuchte Drohnenanschlag am Flughafen Leipzig, der von Russland ausgegangen sein soll, sagte Wadepohl im ZDF.
6: Wir haben nicht überschnell gehandelt, sondern ganz sorgfältig alles analysiert. Wir sind ja auch nicht allein. Wir haben Dienste, wir haben Erkenntnisse. Man sieht Parallelen, man sieht Verhaltensmuster, man sieht Werkstoffe, die es anderswo schon gegeben hat. Also wir trauen uns dieses Urteil zu.
5: Russlands Präsident Putin bezeichnete die deutschen Sanktionen als schweren Fehler. La sagt illegal gelagertem Müll den Kampf an. In einem Pilotprojekt setzt die Stadt zunächst an 2 problematischen Glascontainerstandorten auf Videoschutz. Im gesamten Stadtgebiet von La wurde zuletzt immer mehr Müll wie Lebensmittelreste und Gefahrstoffe einfach irgendwo abgelegt. Vor allem rund um Altkleider und Glascontainer. Die verstärkten Kontrollen durch den kommunalen Ordnungsdienst hatten laut Stadt noch nicht den gewünschten Effekt. Deswegen gibt's jetzt den Versuch mit der Videoüberwachung. Wer erwischt wird, kann zum Beispiel über Lautsprecherdurchsagen verwarnt werden. Mehr Hitzetage und viel weniger Regen als sonst, das bereitet vielen Bäumen bei uns in Baden Probleme. Sie sind geschwächt und anfälliger für Schädlinge, heißt es in der neuen Waldbilanz des Forstbezirks Hochschwarzwald. Allerdings haben die Nadelbäume im Schwarzwald die Hitze diesmal besser vertragen als Birken und Buchen. Wenn die Wälder wieder aufgeforstet werden, setzen die Förster deshalb nun gezielt auf Baumarten, die Hitze besser abkönnen. Es war ein hartes Stück Arbeit für Tennisstar Alexander Zverev bei den US Open. Er musste in seinem Erstrundenspiel gegen den Italiener Lorenzo Sonego über 5 Sätze gehen. Die Spielzeit fast 5 Stunden. Zuvor sind auch Jan-Lennard Struff und Eva Liss in die 2. Runde der US Open eingezogen. 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
5: Auf der B31 Richtung Freiburg von Kirchzarten kommen, dauert es mal wieder ein bisschen länger, bis in die

0: Innenstadt braucht ihr durch die Tunnel etwa 10 Minuten länger.
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0: Auf der A5 Richtung Basel wird geblitzt. Bei Bad Krozingen oder Freiburg Süd im 120er kurz vor der Brücke. Wenn ihr noch was gesehen habt, Staus oder Blitzer, dann ruft uns gerne an oder schickt uns eine WhatsApp an die 0800 50 60 106.
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3: Ich habe überlegt, ob ich jemanden kenne, der oder die keine Musik mag. Ich glaube, das gibt's nicht, oder? Kennt ihr jemanden? Irgendwen, der sagt, oh komm, Musik, nee, geh mir weg. Aber es gibt natürlich Menschen, die Musik ein bisschen mehr mögen als andere. Und dazu gehört unser Lennart aus dem Baden FM Frühstücksclub. Der kennt sich richtig gut aus und weiß im Grunde zu jedem Song eine Geschichte. Und die nächste gibt es in 10 Minuten. Außerdem Luis Capaldi, Forget Me, und Miles Smith ist dabei. Drive Safe, so heißt seine aktuelle Single. Die habe ich jetzt gehört.
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0: ganz großen Gefühle mit Ten Sharp und You. Einen schönen Mittwoch.
1: Oh, ist der geil.
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3: Zwischendurch mal ein echtes Schwergewicht der Musikszene. The Gossip von Frau Beth Dito bringt auf 1,58 Meter pfundige 100 Kilo aufs Tablett. Sie selbst ist mit sich im Reinen. Sie sagt, wir sollten aufhören, Menschen nach ihrem Äußeren zu beurteilen. Wichtig ist, dass ich ein guter Mensch bin. Bin ganz deiner Meinung. Für ihre üppigen Rundungen bekommt sie auch positive Resonanz. Modeikone Karl Lagerfeld, von dem ja bekannt ist, dass er dünne Models bevorzugte, machte Beth zu seinen Lebzeiten zu seiner Muße. Nachdem Gossip eine Pause einlegten, sind sie seit 2023 wieder auf der Bühne. Und wenn Beth Dito Heavy Cross schmettert, hat dieser Song für sie eine ganz besondere Bedeutung. Beth stammt nämlich aus ärmlichen Verhältnissen und wuchs in einer Wohnwagensiedlung auf. Heavy Cross wird in Deutschland so erfolgreich, dass sie mit den Einnahmen ihrer Mutter ein Haus kaufen kann. Und dafür ist sie Deutschland ewig dankbar. Beth, wir sind dir dankbar für deine großartigen Hits.
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1: Ja, da kommt der kurze Blick auf die Straßen. Der sagt uns, Entschuldigung, jetzt bin ich hier etwas auf der B31 ist weiterhin ein bisschen mehr los Richtung Innenstadt. Da braucht ihr inzwischen aber nur von Kirchzarten kommt noch 5 Minuten länger.
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1: Geblitzt wird an der B31 ebenfalls von Donaueschingen Richtung Freiburg vor dem Tunnel im 100er Bereich. Und wenn ihr noch was gesehen habt, Staus oder Blitzer, dann ruft uns gerne an oder schickt uns eine WhatsApp an die 0800 50 60 106.
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0: Schönen Mittwoch wünsche ich euch. Baden FM ist hier und wir bei Baden FM in unserem Team, wir haben eine relativ große Altersrange. Das geht bei Anfang 20 los und hört bei Mitte 60 auf. Und ich bin so in der Mitte. Und das Tolle ist, wenn man so gemischt ist vom Alter her, dann kann man ja so richtig toll voneinander lernen.
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0: Hi, ich bin Julika und 45 Jahre alt.
2: Hi, ich bin Amelie und ich bin 24.
0: Eigentlich verstehen wir beide uns wirklich richtig gut. Nur manchmal verstehen wir uns gar nicht, wenn wir schlichtweg nicht wissen, worüber die andere spricht.
2: Amelie, weißt du, was ein Manta ist?
3: Ein Manta-Rochen, das ist ein Tier.
0: Genau. ich dachte jetzt eher an das Fahrzeug, den Opel-Manta.
3: Noch nie gehört.
0: Das ist ein Auto. Und das wurde von den 70ern bis Ende der 80er Jahre gebaut. Wenn ich heute einen Manta sehe, denke ich, geil, was für ein schönes Auto. Ne? Weil jetzt halt Oldtimer. In den 80ern galten Manta-Fahrer aber als Proleten. Das war wirklich der Ruf, der Manta-Fahrern vorausgeeilt ist. Weil die dann oft auch so ein bisschen getuned waren und auf Motorleistung und so aus waren. Deswegen sind irgendwann Manta-Witze entstanden. Das heißt, du hast deinen ganzen Lebtag noch keinen Manta-Witz gehört. Kürzester Manta-Witz.
3: Okay.
0: Steht ein Manta vor der Uni. Weil
3: die nicht studieren.
0: Doof sind. Genau. So, was ist das liebste Urlaubsziel von Manta-Fahrern? Tunesien. So, und so weiter und so fort. Überhaupt wurden tatsächlich in meiner Jugend noch so viele Randgruppenwitze erzählt. Mhm. Sag ich dir als Blondine jetzt, Blondinenwitze waren auch ein
3: heißes Ding. Ja, habe ich ja immer geliebt, Julika.
0: Ah, okay, mit denen wurdest du schon noch konfrontiert?
3: Fand ich ja immer total toll, als in der Klasse die Jungs dann irgendwelche Blondinenwitze rausgehauen haben und ich dann wütend in der Ecke saß mit meinem blonden Haar.
0: Das macht man alles nicht mehr und also das ist auch gut so.
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9: Ein schöner Spätsommertag wird das heute wieder mit viel Sonne und bis zu 26 Grad in Dorach und in Freiburg-Wiehre. Morgen wird's wieder sonnig und noch ein bisschen wärmer und am Freitag das Gleiche, sogar schon wieder über 30 Grad.
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9: Ich bin Daniela Frahm und wünsche euch einen schönen Mittwoch. Entwarnung am Hauptbahnhof Augsburg. Es wurde kein weiterer Sprengstoff gefunden. Nach einer Explosion am frühen Morgen hat es erneut Sprengstoffalarm gegeben. Der Zugverkehr wurde komplett eingestellt. Der ist jetzt wieder freigegeben. Laut Bild-Zeitung ist am frühen Morgen eine Handgranate vor einem türkischen Juwelier explodiert, ganz in der Nähe des Bahnhofs. Die Polizei will das bislang nicht bestätigen und ermittelt in alle Richtungen. Zwei Passanten wurden verletzt. E-Bikes werden immer beliebter. Nach einer Umfrage hat jeder Dritte hier in Baden-Württemberg ein Fahrrad mit elektrischem Antrieb. Das ruft allerdings auch Diebe auf den Plan. In Freiburg werden nicht nur häufig E-Bikes geklaut, sondern auch das Zubehör, wie die kleinen Computer. Michael Schor von der Freiburger Polizei sagte uns,
10: dass wir da so eine kleine Serie zu verzeichnen haben. Es scheint ein beliebtes Gut bei den Dieben zu sein. Möglicherweise ein Ersatzteil, womit dann die vorher geklauten Fahrräder wieder vervollständigt werden.
9: Die Freiburger Polizei rät deshalb, den Bordcomputer des Rads beim Abstellen immer abzunehmen, wenn das möglich ist. Eine besondere Ehrung für ehrenamtliches Engagement gab es jetzt in Bad Krozingen. Gustav Gehry hat dort seine 500. Fahrt als Bürgerbusfahrer gemacht. Damit hat er schon rund 30.000 Kilometer in der Innenstadt von Bad Krozingen zurückgelegt. Dabei wohnt er gar nicht dort, sondern im benachbarten Ehrenkirchen-Offnerdingen. Als er vor 11 Jahren in Rente ging, ist er als Ehrenamtlicher beim Bürgerbus in Bad Krozingen eingestiegen. Passend zu Ferien und Badewetter eine gute Meldung aus Offenburg. Im Giffizsee darf wieder geschwommen werden. Das Badeverbot der Stadt wurde aufgehoben. Vergangene Woche waren im Wasser auffällige Algen gefunden worden. Inzwischen sind sie wieder verschwunden und das Wasser ist sauber. Auch das Strandbad am Offenburger Giffizsee hat wieder geöffnet. 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
1: Auf der A5 Richtung Karlsruhe staut sich zwischen Efringenkirchen und Neuenburg vor der Baustelle. Da braucht ihr etwa 4 Minuten länger im Moment.
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1: Der aktuellste Blitzer steht an der B31 vom Höllental kommend Richtung Freiburg Innenstadt vor den Tunneln. Im 100er getarnt mit einem Tarnnetz. Wenn ihr noch was gesehen habt, Staus oder Blitzer, dann ruft uns gerne an oder schickt uns eine WhatsApp an die 0800 50 60 106.
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3: Kurz nach 12, Zeit für eine Mittagspause. Manche machen ja gar keine, ne? Aber Leute, das ist nicht gut. Ich habe die KI gefragt, warum ist es so wichtig, eine Mittagspause zu machen? Erklär es mir in einem Satz. Ja, ich sag mal so, da hätte ich jetzt auch selber drauf kommen können. Die KI schreibt, eine Mittagspause gibt Körper und Kopf die Chance, neue Energie zu tanken. Danke! Damit du den Rest des Tages konzentrierter und gelassener schaffst. Also Leute, macht eine kleine Pause. Wir versorgen euch derzeit mit Musik. Shakira ist dabei. Waka Waka. Und Ray Dalton habe ich auch. Love Running.

0: Mittwochmittag in Baden. Ich freue mich, dass ihr dabei seid. Ja, und wir stehen schon wieder in den Startlöchern für die nächste große Sause.
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0: Wir in Baden, wir können ja Genuss und gemütlich können wir auch, sogar ziemlich gut. 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
7: Richtig schön ist es heute wieder bei uns in Baden mit viel Sonne. Bis zu 26 Grad werden es in Iringen und in Badenweiler. Morgen dann wieder viel Sonne und noch ein bisschen wärmer. Am Freitag ebenso und dann schon wieder über 30 Grad.
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7: Wir haben im Moment keine Meldungen. Ihr habt freie Fahrt durch Baden, aber Achtung!
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7: Gleich zwei Blitzer stehen an der B31 Richtung Freiburg. Zum einen Höhe Hofgut Sternen im 100er, danke an Andreas. Und dann nochmal kurz vor den Tunneln unter einem Tarnnetz, ebenfalls im 100er. Wenn ihr noch was gesehen habt, Staus oder Blitzer, dann ruft uns gerne an oder schickt uns eine WhatsApp an die 0800 50 60 106.
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0: der gerade auf Social Media immer für sehr viel Aufmerksamkeit sorgt und ja oft auch belächelt wird. Hobbyhorsing. Mariella aus dem Baden FM-Team hat es in Tottenauberg ausprobiert.
1: Eigentlich passiert im Hobbyhorsing genau das, was im Reitsport auch passiert. Es gibt verschiedene Disziplinen, wie zum Beispiel die Dressur, dann gibt es aber auch das Springreiten.
2: Also ich habe jetzt hier das Hobbyhorse Valentino bekommen. Das ist ein braunes Pferd mit weißen und schwarzen Flecken und einer schönen braunen Mähne. Und der begleitet mich jetzt hier treu durch das Training.
3: Nimmt dir die drei Finger und greift dann so in den Zügel rein.
2: So?
3: Und die andere Hand ist immer am Stock.
2: Okay, aber ich halte es auch so ein bisschen fest, oder nicht?
3: Ja, also hier immer so.
2: Okay, fest, das ist aber auch nicht so ganz so einfach.
3: Jetzt wieder Mittelschritt, also die Schritte werden kleiner wieder, sind schwanger.
2: Also ich habe jetzt ein paar Schrittarten geübt und es ist nicht so ganz einfach. Oh, jetzt wird das Tempo aufgeholt. Jetzt galoppieren wir. Also irgendwie muss man an ganz viel gleichzeitig denken. Also, dass man vorne mit den Zehen aufkommt, dass man schnell mitläuft und dass das Pferd nicht runterfällt, dass man die Zügel richtig hält, das ist ein bisschen stressig. Also das Warm-up ist jetzt durch. Man muss sich vorstellen, Hobbyhorsen ist eine Mischung aus Leichtathletik, Gymnastik, Tanzen und ganz vielen anderen Sportarten. Und es ist dann auch wirklich anstrengend, wenn man das eine Weile durchmacht. Weil jetzt geht's zum Springen und hier werden gerade die ganzen Sachen aufgebaut. Und es sieht aus wie bei so einem richtigen Pferdeturnier. Ich habe ein bisschen Angst, dass ich hängen bleibe beim Drüberspringen.
4: Beim Stierspringen geht es vor allem eben um die Eleganz während des Springens.
2: Grüßen. Und los. Hier ist schon mal die erste Hürde und drüber und jetzt hier rum und galoppieren. Oh. Ich hab's durchgeschafft.
0: Ja, das klingt echt anspruchsvoller, als man im ersten Moment vielleicht denkt. Also Hut ab an alle, die es machen auch. Und gerade weil Hobbyhorsing so ein Sport ist, bei dem man durchaus schräge Blicke bekommt. Wie die Mädels von der Hobbyhorsing-Freizeit damit umgehen, das hören wir in einer halben Stunde.
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1: Ja, Joggen und Rennradfahren, das kennen wir alle. Aber wir haben hier in Baden so ein paar Sportarten, die wirklich ziemlich außergewöhnlich sind und die man vielleicht gar nicht so sehr auf dem Schirm hatte. Zum Beispiel Quadball haben wir für euch ausprobiert. Unterwasser-Rugby oder auch Disc Golf. Jetzt schauen wir uns einen Sport an.

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0: 23 Grad messen wir zurzeit in Straßburg. Da ist es bedeckt. Auch über Lörrach hängen ein paar Wolken bei 25 Grad und am Feldberg leicht bedeckt bei 20 Grad. Heute soll aber eigentlich überall auch mal die Sonne rauskommen. Dazu hier und da leichte Wolken. Das Ganze bei Topwerten rauf bis 27 Grad heute. Und morgen, da wird es noch ein bisschen schöner. Klar und sonnig. Nur nachmittags hier und da leichte Wolken und es wird wieder schön angenehm mild und warm morgen. Die Topwerte 23 bis 27 Grad.
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0: Mit Ruth Strätling, hallo. E-Bikes werden hier in Baden-Württemberg immer beliebter, und zwar auch bei Dieben. Davor warnt jetzt die Polizei Freiburg. Hier werden inzwischen oft nicht nur ganze E-Bikes geklaut, sondern auch einzelne Teile vom Zubehör, vor allem die E-Bike-Computer. Die Polizei rät deshalb jetzt dazu, sie unbedingt abzunehmen, sofern das möglich ist. Ansonsten riet Michael Schor von der Freiburger Polizei Baden-FM.
2: Wenn der Fahrradcomputer mit dem Fahrrad fest verbunden ist und er sich nicht abnehmen lässt, da gibt es natürlich jetzt kein Patentrezept. Möglicherweise kann ich das Fahrrad dann vielleicht an einer anderen Örtlichkeit abstellen, wo es ein bisschen besser unter Aufsicht steht oder wo es vielleicht nicht ganz so dunkel ist. Aber im Grunde genommen, die Diebe machen von nichts Halt. Und wenn die dieses Gerät brauchen, dann nehmen sie es mit oder reißen sie es ab.
0: Warum die Fahrraddiebe gerade an Einzelteilen wie E-Bike-Computern so interessiert sind, ist nicht ganz klar. Die Polizei vermutet aber, dass sie diese Teile stehlen, um dann damit andere, schon geklaute E-Bikes aufzurüsten. Nach dem Tod eines Kindes bei dem schweren Unwetter in Klettgau hat die Staatsanwaltschaft jetzt weitere Details bekannt gegeben. Das Kind wurde demnach von einem Ast erschlagen, der bei einem Gewitter weit oben von einem Baum abgebrochen war und dann herunterstürzte. Bei dem Vorfall wurde auch einer der Angehörigen des Kindes von dem Ast getroffen und verletzt. Wie die Bild-Zeitung jetzt berichtet, passierte der tragische Unfall wohl in einem Friedwald, wo die Menschen die Asche ihrer Verstorbenen unter Bäumen begraben. Das Kind soll dort gerade mit seinem Vater unterwegs gewesen sein, als sie von dem heftigen Gewitter überrascht wurden. Die Staatsanwaltschaft hat den Vorfall inzwischen als tragischen Unfall eingestuft und ihre Ermittlungen eingestellt. Mit der Ehrung von Hollywood-Star George Clooney starten heute Abend die 83. Filmfestspiele Venedig. Der 65-Jährige erhält dort den Goldenen Löwen für sein Lebenswerk. Die Laudatio hält seine Schauspielkollegin Laura Dern. Die beiden waren vergangenes Jahr gemeinsam im Film Jake Kelly zu sehen, der in Venedig Premiere feierte. 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
0: Wir schauen auf die Straßen um gleich 1:02 und das schaut ziemlich gut aus. Ich habe eine kleine Verzögerung auf der A5 Basel Richtung Karlsruhe. Da stockt es auf 1 Kilometer zwischen Efringkirchen und dem Dreieck Neuenburg. Da braucht ihr knapp 10 Minuten länger. Und dann haben wir noch eine Baustelle dabei auf der A98 Schaffhausen Richtung Weil am Rhein. Und zwar wird da heute zwischen Lörrach Mitte und Kandern gebaut. Damit müsst ihr aufpassen, es sind auch Baustellenfahrzeuge unterwegs.
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0: Und die Blitzer stehen in Weil am Rhein im Rennemattenweg im 30er. Endingen am Kaiserstuhl wird geblitzt in der Endinger Straße im 30er. In Schopfheim im Bläsiweg im 50er. Und auf der B34 stehen sie bei Lauchringen im 100er. Falls ihr jetzt noch was gesehen habt, Staus oder Blitzer, ruft gern durch und sagt uns noch Bescheid. Unter 0800 50 60 106. Ich wünsche euch allen eine gute Fahrt.
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6: Hi zusammen, schönen Mittwoch. Wir testen aktuell Badens außergewöhnlichste Sportarten für euch. In dieser Woche ist Hobbyhorsing dran. Mariella hat das ausprobiert und dabei erstaunliche Mädels kennengelernt, die sich vom ein oder anderen schrägen Blick nicht unterkriegen lassen. Hören wir uns in 10 Minuten an und bis dahin Musik von Max Giesinger. 80 Millionen und der wunderbare Teddy Swims ist dabei. Mr. Know It All.
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1: Wir zeigen euch Sportarten in Baden, die ihr möglicherweise noch gar nicht so sehr auf dem Schirm hattet. Also wir haben schon einiges ausprobiert, zum Beispiel Quadball oder Unterwasser-Cycling oder Unterwasser-Rugby. Und jetzt kommt Hobbyhorsing. Das ist ein Sport, der auf Social Media viel Aufmerksamkeit bekommt. Meistens aber eher so ein bisschen in negativer Form, weil viele sagen, hä, das ist schon irgendwie so ein bisschen strange oder zumindest schräg. Wie gehen denn die Mädels damit um?
2: Also in der Schule hatte ich mal eine Präsentation über das Hobbyhorsing und da haben mich auch ganz viele ausgelacht, aber ich mache mein Hobby und die haben auch ihre Hobbys. Die werden ja auch nicht belächelt. Und
3: ja, also bei mir ist es auch manchmal so, dass ich, wenn ich zum Beispiel mit einer Freundin oder auch alleine mal ausreiten gehe und dann kommen mal schon Leute vorbei, belächeln mich dann, dann denke ich mir auch so, was bringt euch das jetzt? Und ich finde es einfach trotzdem so einen tollen Sport.
4: Ja, also ich wurde auch relativ lange gemobbt und mir kommt immer noch ganz viel Hate entgegen tatsächlich, auch über Social Media, aber ich habe wirklich mit der Zeit gelernt, einfach daraus zu wachsen. Also würde ich kein Hobbyhorsing machen, dann wäre ich nicht so selbstbewusst und selbstsicher und einfach ich. Also ich kann eigentlich auch nur jedem raten, macht weiter, was ihr halt liebt und ihr wächst damit und lasst euch nicht unterkriegen, das ist doof und alle, die euch mobben, die sind, Entschuldigung, Arschlöcher.
1: Das gilt fürs Hobbyhorsing, aber grundsätzlich auch für alles im Leben. Nicht alles muss für jeden und jede das Richtige sein. Schaut euch an, wie so ein Hobbyhorsing-Training aussieht auf unseren Baden-FM Social-Media-Kanälen oder auf baden.fm.
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6: 26 Grad messen wir zurzeit in Freiburg. Da ist es bewölkt. Auch über Lahr hängen Wolken bei 21 Grad und am Feldberg bedeckt bei 20 Grad. Es soll heute aber auch fast überall nochmal die Sonne rauskommen. Dazu noch ein paar leichte Wolken. Das Ganze bei Topwerten heute rauf bis 27 Grad. Und morgen wird's noch ein bisschen schöner als heute. Klar und sonnig, nur nachmittags hier und da leichte Wolken und es wird wieder angenehm warm. Die Topwerte morgen 23 bis 27 Grad.
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6: Wir schauen auf die Straßen um ziemlich genau 13:30. Da habe ich eine Meldung von der A5 Basel Richtung Karlsruhe. Da stockt es zwischen Efringkirchen und dem Dreieck Neuenburg. Ein kleiner Stau, da braucht ihr knapp 10 Minuten länger. Und dann haben wir immer noch eine Baustelle auf der A98 Schaffhausen Richtung Weil am Rhein. Da stockt es heute zwischen Lörrach Mitte und Kandern. Da gibt es eine Tagesbaustelle und es sind auch Baustellenfahrzeuge unterwegs.
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6: Und die Blitzer stehen in Hinterzarten auf der Bundesstraße im 70er, Weil am Rhein im Rennemattenweg im 30er, in Endingen am Kaiserstuhl haben wir einen in der Endinger Straße ebenfalls im 30er und bei Breitnau wird auch geblitzt und zwar auf der B31 Fahrtrichtung Freiburg. Da stehen sie hinter dem Hofgut Sternen im 100er. Das hat uns Andreas gemeldet. Vielen Dank dafür. Und falls ihr auch noch was gesehen habt, Staus oder Blitzer, ruft doch gern durch und sagt uns auch Bescheid. Oder schickt schnell eine WhatsApp ins Studio an die 0800 50 60 106. Ich wünsche euch allen eine gute Fahrt.
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0: Schönen Mittwoch. Und habt ihr als Kind auch immer zugerufen bekommen, erst abkühlen, nicht einfach so ins kalte Wasser springen? Und ruft ihr das jetzt auch euren Kindern zu? Warum eigentlich genau?
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2: An einem heißen Tag direkt ins eiskalte Wasser zu springen, klingt sehr verlockend. Doch dieser plötzliche Temperaturwechsel kann den Kreislauf überfordern. Wenn ein überhitzter Körper schlagartig in kaltes Wasser eintaucht, ziehen sich die Blutgefäße blitzschnell zusammen. Gleichzeitig verändern sich Herzschlag und Blutdruck innerhalb weniger Sekunden. Im schlimmsten Fall kommt es dadurch dann zu unkontrollierten Keuchen, Atemproblemen oder Benommenheit. Deshalb empfehlen Rettungskräfte, sich an heißen Tagen nicht kopfüber ins Wasser zu stürzen, sondern den Körper zuerst langsam abzukühlen. Zum Beispiel Arme, Beine und Oberkörper erstmal eintunken oder mit kaltem Wasser abduschen. Eure Mariella Miskial.
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1: Aktuell ist es verbreitet bedeckt hier in Baden bei 25 Grad in Straßburg, 27 in Weil am Rhein und 22 in Schluchsee. Heute soll aber auch hier und da nochmal die Sonne rauskommen und die 27 sind auch so der Topwert heute. Morgen wird es eigentlich fast noch ein bisschen schöner. Wir haben es klar und sonnig, nur nachmittags haben wir hier und da leichte Wolken und es wird wieder warm morgen. Die Topwerte 23 bis 27 Grad.
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1: Mit Ruth Strätling, hallo. La sagt jetzt illegal gelagerte Müll den Kampf an. In einem Pilotprojekt setzt die Stadt zunächst an zwei problematischen Glascontainerstandorten auf Videoüberwachung. Was dahinter steckt, weiß Daniela Frahm aus der Baden-FM Nachrichtenredaktion.
2: Im gesamten Stadtgebiet von La wurde zuletzt immer mehr Müll wie Lebensmittelreste und Gefahrstoffe einfach irgendwo abgelegt. Vor allem rund um Altkleider und Glascontainer. Die verstärkten Kontrollen durch den kommunalen Ordnungsdienst hatten laut Stadt noch nicht den gewünschten Effekt. Deswegen gibt's jetzt den Versuch mit der Videoüberwachung. Wer erwischt wird, kann zum Beispiel über Lautsprecherdurchsagen verwarnt werden.
1: Telefonieren am Steuer kann ganz schön teuer werden. Und zwar nicht nur für Autofahrer, sondern auch für Lokführer. Das beweist jetzt ein aktuelles Urteil aus Basel. Da hat nämlich ein Lokführer jetzt seinen Job verloren und muss 30.000 Franken Ausbildungskosten zurückbezahlen, weil er während der Fahrt telefonierte. Der Mann hatte während einer Fahrt seinen Chef angerufen, um etwas zu besprechen. Und zwar ausgerechnet, während er auf ein Haltesignal zufuhr, also quasi eine rote Ampel für Züge. Das ist streng verboten. Außerdem war der Lokführer von dem Telefonat dann auch noch so abgelenkt, dass er tatsächlich zu spät bremste und erst nach dem Signal zum Stehen kam. Das Gericht stellte jetzt klar, der Mann hätte seinen Chef nicht anrufen dürfen, während er auf ein Haltesignal zufährt. Er hätte auch einfach warten können, bis er dort ohnehin anhalten musste. Damit verstieß der Lokführer gegen wichtige Sicherheitsregeln und ihn zu entlassen war somit gerechtfertigt. Eine besondere Ehrung für ehrenamtliches Engagement gab's jetzt in Bad Krozingen. Gustav Gehry hat dort seine 500. Fahrt als Bürgerbusfahrer gemacht. Damit hat er in der Innenstadt von Bad Krozingen schon rund 30.000 Kilometer zurückgelegt. Dabei wohnt Gehry eigentlich gar nicht dort, sondern im benachbarten Ehrenkirchen Ufnadingen. Als er vor 11 Jahren in Rente ging, ist er als Ehrenamtlicher beim Bürgerbus in Bad Krozingen eingestiegen. 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
1: Schauen wir auf die Straßen um 2:03 und da habe ich eigentlich nur eine Baustellenmeldung von der A98 Schaffhausen Richtung Weil am Rhein. Da wird heute gebaut zwischen Lörrach Mitte und Kandern. Bitte aufpassen, da sind auch Baustellenfahrzeuge unterwegs.
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1: Aber Blitzer haben wir natürlich einige. Zum Beispiel in Waldshutingen in der Schlüchtalstraße im 40er. Weil am Rhein stehen sie im Rennemattenweg im 30er. Auf der A5 wird geblitzt bei Freiburg im 120er. Und in Hausach stehen sie in der Eisenbahnstraße im 30er. Habt ihr auch noch was gesehen? Dann ruft doch gern durch und sagt uns Bescheid. Oder schickt uns schnell eine WhatsApp an die 0800 50 60 106. Ich wünsche euch allen eine gute Fahrt.
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4: In 10 Minuten erzählt uns Lennart aus dem Badener FM Frühstücksclub wieder eine seiner legendären Geschichten zu einem seiner Lieblingssongs. Ja, davon hat er zum Glück jede Menge und so schnell gehen ihm die Storys nicht aus. Vorher gibt's noch Miley Cyrus mit ihrem wunderschönen Flowers. Außerdem Shakira. Wir erinnern uns nochmal an den Sommer 2026, als ob er schon vorbei wäre. Natürlich noch nicht. Aber die WM, die ist rum und der Sound

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2: 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Ich sitze mit einem alten Freund am Opfinger See. Der Grill knistert.

0: leise vor sich hin. Die Sonne taucht das Wasser in warmes, weiches Licht. Wir sagen nicht viel, müssen wir auch nicht. Aus dem kleinen Lautsprecher läuft nämlich Let Her Go von Passenger. Diese sanfte Stimme, diese ehrliche Melancholie und dann diese Zeile: You only need the light when it's burning low. Du brauchst das Licht erst, wenn es schwach wird. Passenger hat den Song geschrieben, als es für ihn eigentlich vorbeischien. Keine Plattenfirma, kein Plan B. Und gerade daraus entsteht Let Her Go. Ein Lied, das plötzlich auf der ganzen Welt ankommt. Vielleicht spürt man deshalb so viel Echtheit in jeder Zeile. Der Grill zischt. Mein Freund reicht mir ein Weckle. Nein, kein Fleischkäse-Weckle halb-halb, sondern ein wunderbar gegrilltes Steak im Weckle. Ich beiß rein, schau über den See und denke mir, genau das hier. Das ist einer dieser stillen, kostbaren Momente im Leben.
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4: Aktuell messen wir 25 Grad in Straßburg, 27 in Lörrach und 21 am Feldberg. Da ist es überwiegend bedeckt überall. Und das sind auch so die Maximaltemperaturen heute. Dazu haben wir einen Mix aus Wolken und immer wieder auch mal Sonne. Wird also eigentlich ganz nett. Und morgen wird's ein bisschen schöner noch als heute. Klar und sonnig, nur nachmittags hier und da leichte Wolken und es bleibt warm. Die Topwerte morgen 23 bis 27 Grad.
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4: Eine Minute nach 3:30 schauen wir auf die Straßen. Da habe ich einmal eine Meldung von der A5 Basel Richtung Karlsruhe. Da haben wir einen kleinen Stau zwischen Efringkirchen und dem Dreieck Neuenburg. Derzeit 2 Kilometer, da braucht ihr 10 Minuten länger. Und eine Tagesbaustelle haben wir auch noch auf der A98 Schaffhausen Richtung Weil am Rhein. Heute wird zwischen Lörrach Mitte und Cannes angebaut. Da bitte aufpassen, es sind auch Baustellenfahrzeuge unterwegs.
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4: Und geblitzt wird auch zum Beispiel in Endingen am Kaiserstuhl in der Kenzinger Straße im 30er. Waldzutingen in der Schlüchtalstraße im 40er. In Weil am Rhein stehen sie im Rennemattenweg im 30er. Und auf der B31 wird auch noch geblitzt, Fahrtrichtung Freiburg und zwar bei Breitnau. Da stehen sie hinterm Hofgut Sternen im 100er. Das hat Andreas gemeldet. Vielen Dank dafür. Und falls ihr auch noch was gesehen habt, Staus oder Blitzer, ruft doch gern durch und sagt uns Bescheid. 0800 50 60 106. Ich wünsche euch allen eine gute Fahrt.
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1: Wir in Baden, wir können ja Genuss und gemütlich können wir auch, sogar ziemlich gut. Vom großen Weinfest bis zum kleinen feinen Hock bei uns ist ja eigentlich immer irgendwo was los. Aber was man dabei manchmal vergisst, ohne die freiwilligen Helferinnen und Helfer in unseren Vereinen würde hier gar nichts gehen. Gerade ist zum Beispiel das Breisacher Weinfest vorbei, da geht's anderswo schon wieder los. Im Pfaffenweiler wird fürs Schneckefest aufgebaut. In Gottenheim findet am Wochenende das Halereifest statt. Da wird organisiert, geschleppt, aufgebaut, ausgeschenkt und wahrscheinlich nebenbei noch schnell irgendwo eine Lichterkette aufgehängt. So läuft unser Vereinsleben in Baden. Und genau die Leute, denen keine Arbeit zu viel ist, die wollen wir machen.

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1: Bei Badens schönster Vereinsfeier am Donnerstag, 15. Oktober, mit unserer Baden FM Stimmungskanone, DJ Matze, mit leckerem Essen und Drinks und vor allem einem Abend, an dem ihr einfach mal gar nichts machen müsst, außer Spaß haben. Letztes Jahr war das schon ein Riesending und dieses Jahr legen wir nochmal einen drauf. Heute Morgen haben wir im Baden FM Frühstücksclub Bernd kennengelernt und der gehört einem wirklich ganz besonderen Verein an.
2: Wir machen Motorradreise.
3: Das ist
2: was
3: geil.
2: Was ist Trail? Die große Frage.
3: Ja, das ist Trail, die große Frage.
2: Heißt, wir fahren über Hindernisse, über die man eigentlich gar nicht fahren darf und kann.
3: Das heißt, bei euch im Verein gibt es jede Menge ehrenamtliche, helfende Hände.
2: Davon leben wir nur. Wir haben das Glück, wir haben wirklich viele Helfer. Ohne Ehrenamt sind wir gar nichts, können wir gar nicht existieren. Danke, dass ihr das auch mal sichtbar macht für alle anderen, was da geleistet wird in den kleinen Vereinen.
1: Also sagt euren Leuten Bescheid, schnappt euch. Also sagt euren Leuten Bescheid, schnappt euch euren Verein und meldet euch an auf baden.fm.
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2: 28 Grad messen wir zurzeit in Basel. Da ist es leicht bewölkt. Auch über Lörrach hängen Wolken bei 27 Grad und in Schluchsee leicht bewölkt bei 22 Grad zurzeit. So soll es erstmal auch weitergehen. Hier und da guckt auch noch die Sonne durch. Das Ganze heute bei Topwerten rauf bis etwa 28 Grad. Und morgen, da wird es noch ein bisschen schöner als heute. Klar und sonnig. Nur nachmittags hier und da leichte Wolkenschleier. Und das Ganze morgen bei Topwerten von 23 bis 27 Grad.
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2: Mit Ruth Strätling, hallo. E-Bikes werden immer beliebter. Laut einer aktuellen Umfrage hat jeder Dritte hier in Baden-Württemberg derzeit ein Fahrrad mit elektrischem Hilfsmotor. Das ruft allerdings auch Diebe auf den Plan. Und hier in Freiburg werden inzwischen häufig nicht nur E-Bikes geklaut, sondern auch das Zubehör, wie zum Beispiel kleine Computer. Michael Schorr von der Freiburger Polizei sagte Baden FM,
3: dass wir da so eine kleine Serie zu verzeichnen haben. Es scheint ein beliebtes Gut bei den Dieben zu sein. Möglicherweise ein Ersatzteil, womit dann die vorher geklauten Fahrräder wieder vervollständigt werden.
2: Die Freiburger Polizei rät deshalb jetzt allen E-Bike-Besitzern, den Bordcomputer des Rads soweit möglich beim Abstellen immer abzumachen und mitzunehmen. Ob ein Umzug, Frühlingsputz mit Ausmisten oder eine große Feier zum runden Geburtstag. Manchmal fällt einfach etwas mehr Müll an als üblich und dann passt nicht mehr alles in die Restmülltonne. Das Problem, die Müllsäcke einfach so neben die Tonne stellen, geht auch nicht. Dann werden sie nämlich normalerweise nicht mitgenommen. Im Ortenaukreis gibt's aber für genau solche Fälle jetzt eine Lösung, die roten Zusatzmüllsäcke. Wer nur ausnahmsweise mal mehr Restmüll hat, sodass er nicht mehr in die Tonne passt, der kann sich einfach so einen offiziellen roten 50-Liter-Müllsack holen. Die gibt's zum Beispiel bei der Gemeinde oder am Wertstoffhof in der Nähe. Darauf weist jetzt der Ortenaukreis hin. Das Besondere, anders als bei normalen Mülltüten, werden diese rot markierten Sondersäcke ganz normal mit der Restmülltonne eingesammelt und mitgenommen, auch wenn sie nur neben der Tonne stehen. Es ist ein harter Sommer für die Wälder hier in der Region gewesen. Das zeigt auch die neue Waldbilanz des Forstbezirks Hochschwarzwald. Vor allem die lange Hitze und Trockenheit belasteten die Bäume im Schwarzwald. Aber die Schäden verteilen sich dabei diesmal etwas anders als von den Experten erwartet. Die Nadelbäume im Schwarzwald steckten nämlich die Hitze diesmal besser weg als etwa Birken und Buchen. Die Förster warnten jetzt, viele Bäume sind nach diesem Sommer geschwächt und das macht sie anfälliger für Schädlinge. Damit könnten also in den nächsten Monaten noch weitere Bäume absterben. Die Förster setzen deshalb jetzt beim Wiederaufforsten der Wälder gezielt auf neue, klimaresistentere Baumarten. 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
2: Gleich 3:04 schauen wir auf die Straßen. Da habe ich eigentlich nur eine größere Meldung. Von der A5 Basel Richtung Karlsruhe. Da stockt es weiter zwischen Efringkirchen und dem Dreieck Neuenburg. 2 Kilometer Stau. Mindestens 10 Minuten braucht ihr da zurzeit länger. Und nehmen wir noch mit eine Tagesbaustelle auf der A98 Schaffhausen Richtung Weil am Rhein. Da wird heute gebaut zwischen Lörrach Mitte und Kandern. Bitte aufpassen, da sind auch Baustellenfahrzeuge unterwegs.
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2: Und die Blitzer stehen auf der B34 bei Dogan im 70er, Schluchsee Seebruck im 60er. Dann haben wir einen Neuenburg am Rhein beim Bahnhof im 30er und Breitnau, da stehen sie auf der B31 Fahrtrichtung Freiburg, gleich hinter dem Hofgut Sternen im 100er. Das hat Andreas uns gemeldet. Vielen Dank dafür. Falls ihr auch noch was gesehen habt, Staus oder Blitzer, ruft doch gern durch und sagt uns auch Bescheid. Unter 0800 50 60 106. Ich wünsche euch allen eine gute Fahrt.
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4: Schönen Mittwoch euch und ich sag herzlich willkommen in der finalen Phase des Sommers hier bei uns in Baden. So eine Woche noch lang circa gibt's immer mal wieder um die 30 Grad und Sonne, aber dann kommt

kommt der Herbst, Leute. Also schnappt euch heute Nachmittag nochmal ein Eis am Bertholdsbrunnen in Freiburg oder springt nachher kurz in den Thunisee. Wir verlängern das unbeschwerte Sommergefühl mit Musik von Dermot Kennedy und jetzt Michael Schulte, 5 a.m.

Garten FM ist hier am Mittwoch. Hallo. Und manchmal passieren doch in den eigenen vier Wänden Dinge, die können wir einfach nicht erklären. Ich möchte euch jetzt gerne eine Geschichte erzählen von heute Nacht. Und zwar, es war 1-2 Uhr nachts, um schon geschlafen. Auf einmal fängt der Nachbar an zu bohren. Aber Vollgas mit Schlagbohrmaschine, richtig laut. Ich habe gedacht, das kann doch jetzt nicht wahr sein. Und dann kam noch irgendwie so der Gedanke auf, ja, vielleicht ist es jetzt irgendwie so ein Notfall und er muss ganz schnell was machen, ist gleich fertig. Pustekuchen, nach 10 Minuten war die Bohrmaschine immer noch im Einsatz und da haben wir gedacht, okay, jetzt müssen wir irgendwas machen. Bin aufgestanden, hab gedacht,

okay, vielleicht helfe ich ihm mit was auch immer er gerade beschäftigt ist, dann ist er schneller fertig und wir können schlafen. Ich will mal gucken, was da los ist. Und dann bemerke ich auf einmal, nee, das ist gar nicht der Nachbar, der bohrt. Die elektrische Zahnbürste ist im Bad von alleine, von Geisterhand angegangen. Dann wahrscheinlich so von der Schwingung ist sie dann noch ins Waschbecken gefallen. Und das war dann eben so laut, ihr könnt es euch nicht vorstellen, als würde der Nachbar mit der Schlagbohrmaschine bohren. Die dachten sich wahrscheinlich, wir sind die Verrückten. Naja, ich habe die Zahnbürste ausgemacht, mich wieder ins Bett gelegt. Jetzt könnt ihr euch vorstellen, meint ihr, in dieser Nacht ist die Zahnbürste nur einmal angegangen? Nope, paar Stunden später, ich glaube morgens um 5 ging sie wieder an. Ich musste wieder aufstehen zur Zahnbürste, habe sie ausgemacht. Und da habe ich kurz überlegt und habe gedacht, jetzt muss ich ja irgendeine Lösung finden. Das kann ja nicht sein, dass sie jetzt die ganze Zeit von alleine anspringt und uns den Schlaf verdirbt. Und dann habe ich gedacht, jetzt machen wir sie einfach an und lassen sie laufen, bis der Akku leer ist, dass sie gar nicht mehr anspringen kann. So, das ist der aktuelle Stand. Die Zahnbürste ist endgültig leer und aufladen will ich sie lieber nicht mehr. Deshalb gebt mal gerne Bescheid. Habt ihr auch schon mal sowas erlebt? Eine Zahnbürste, die sich selbstständig macht und von alleine angeht. Wie verrückt, wie von Geisterhand. 0800 50 60 106. Ich bin sehr, sehr gespannt. Warte.

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20: Bewölkt ist es momentan über Baden. 27 Grad in Freiburg, 28 in Lörrach und 22 im Feldberg. Und es soll heute auch mit einem Sonne-Wolken-Mix weitergehen. Da hängen immer wieder mal leichte Wolken am Himmel. Und 28 Grad sind auch so die Top-Werte heute. Morgen wird es aber noch ein bisschen schöner. Klar und sonnig, nur nachmittags hier und da leichte Wolken. Und das Ganze auch morgen bei Top-Werten von 23 bis 27 Grad.
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20: Mit Ruth Strätling, hallo. E-Bikes werden hier in Baden-Württemberg immer beliebter, und zwar auch bei Dieben. Davor warnt jetzt die Polizei Freiburg. Hier werden inzwischen oft nicht nur ganze E-Bikes geklaut, sondern auch einzelne Teile vom Zubehör, vor allem die Computer. Warum sie es gerade darauf abgesehen haben, ist noch nicht ganz sicher. Die Polizei vermutet aber, dass die Diebe die Teile stehlen, um sie dann an andere schon geklaut

0: für E-Bikes dran zu montieren und die so aufzurüsten. Sie rät E-Bike-Besitzern deshalb jetzt, lose Teile wie zum Beispiel den Computer unbedingt abzumontieren, wenn das Rad abgestellt wird. Geht das technisch nicht, dann sollte das E-Bike immer an einem besonders diebstahlsicheren Ort geparkt werden, am besten in einem abschließbaren Fahrradkeller oder einer Garage oder im Zweifel an einem gut einsehbaren öffentlichen Ort. Nach dem Tod eines Kindes bei dem schweren Unwetter in Klettgau hat die Staatsanwaltschaft jetzt weitere Details bekannt gegeben. Das Kind wurde demnach von einem Ast erschlagen, der bei einem Gewitter weit oben von einem Baum abgebrochen war und dann herunterstürzte. Bei dem Vorfall wurde auch einer der Angehörigen des Kindes von dem Ast getroffen und verletzt. Wie die Bild-Zeitung jetzt berichtet, passierte der tragische Unfall wohl in einem Friedwald, wo die Menschen die Asche ihrer Verstorbenen unter Bäumen begraben. Das Kind soll dort gerade mit seinem Vater unterwegs gewesen sein, als sie von dem heftigen Gewitter überrascht wurden. Die Staatsanwaltschaft hat den Vorfall inzwischen als tragischen Unfall eingestuft und ihre Ermittlungen eingestellt. Mit der Ehrung von Hollywood-Star George Clooney starten heute Abend die 83. Filmfestspiele Venedig. Der 65-Jährige erhält dort den Goldenen Löwen für sein Lebenswerk. Die Laudatio hält seine Schauspielkollegin Laura Dern. Die beiden waren vergangenes Jahr gemeinsam im Film Jay Kelly zu sehen, der in Venedig Premiere feierte. 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
0: So, 4:02 ist es. Schauen wir auf die Straßen. Da habe ich eine Meldung von der A5 Karlsruhe Richtung Basel. Es stockt gerade zwischen Rust und Riegel. 3 Kilometer Stau. Über 20 Minuten braucht ihr da derzeit länger.
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0: Geblitzt wird in Efringen-Kirchen auf der L137 im 80er. Dann stehen sie auf der B34 bei Dogern im 70er, Schluchsee-Seebruck im 60er und außerdem sehe ich noch einen Blitzer in Neuenburg am Rhein beim Bahnhof im 30er. Falls ihr jetzt auch noch was gesehen habt, Staus oder Blitzer, ruft doch gern durch und sagt uns noch Bescheid unter 0800 50 60 106. Ich wünsche euch allen eine gute Fahrt.
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1: 2 sind in Freiburg und eine ist in Düsseldorf.
2: Okay, das heißt, die siehst du natürlich nicht so oft.
1: Nee, ich war jetzt erst letztens unten, dann war es schön windig, dann haben wir sogar Drachen steigen lassen können.
2: Wie toll.
1: Und sind oft am Wasser und sammeln Muscheln und so. Also das ist immer ganz, ganz toll. Und in Freiburg ist natürlich noch näher, weil das ja für mich auch besser ist, ne?
2: Klar.
1: Und da hole ich sie vom Kindergarten ab, wir gehen auf den Spielplatz, wir singen. Ach, wir machen so schöne Sachen.
2: Hast du dich da auch schon immer so drauf gefreut, aufs Oma-Sein?
1: Oh ja, sehr, sehr stark.
2: Du klingst noch wahnsinnig jung, Raffaela.
1: Ja, ich werde bald 70. Danke trotzdem.
2: Du klingst aber ganz frisch.
1: Echt?
2: Also, du verbringst gerne Zeit mit deinen Kleinen. Das ist ja toll.
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3: Aktuelle Temperaturen hier in Baden: 26 Grad in Straßburg, 28 in Lörrach und 23 am Feldberg. Da ist es jeweils bedeckt bzw. bewölkt. Heute soll auch hier und da noch ein bisschen die Sonne rausschauen, dazwischen aber überall leichte Wolken und das Ganze bei Topwerten rauf bis um die 28 Grad. Morgen wird es noch ein bisschen schöner als heute. Klar und sonnig, nur nachmittags hier und da leichte Wolken und es bleibt angenehm warm. Die Topwerte morgen 23 bis 27 Grad.
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3: Mit Ruth Strädling, hallo. E-Bikes sind immer beliebter. Jeder Dritte hier in Baden-Württemberg fährt inzwischen eins. Das ruft jetzt allerdings auch Diebe auf den Plan. Und in Freiburg werden dabei inzwischen nicht nur ganze E-Bikes geklaut, sondern auch das Zubehör, wie zum Beispiel die kleinen Computer. Die Polizei spricht von einer ganzen Serie von solchen Taten. Sie vermutet, dass die Diebe die geklauten Teile benutzen, um sie dann an vorher gestohlene andere E-Bikes dran zu montieren und die gewinnbringend weiterzuverkaufen. Um sich zu schützen, rät die Polizei E-Bike-Besitzern jetzt vor allem, lose Teile wie zum Beispiel den Bordcomputer des Rads beim Abstellen, wenn das möglich ist, immer abzunehmen und mitzunehmen. Es ist ein harter Sommer für die Wälder hier in der Region gewesen. Das zeigt auch die neue Waldbilanz des Forstbezirks Hochschwarzwald. Vor allem die lange Hitze und Trockenheit belasteten die Bäume im Schwarzwald. Aber die Schäden verteilen sich dabei diesmal etwas anders als von den Experten erwartet. Die Nadelbäume im Schwarzwald steckten nämlich die Hitze diesmal besser weg als etwa Birken und Buchen. Die Förster warnten jetzt, viele Bäume sind nach diesem Sommer geschwächt und das macht sie anfälliger für Schädlinge. Damit könnten also in den nächsten Monaten noch weitere Bäume absterben. Die Förster setzen deshalb jetzt beim Wiederaufforsten der Wälder gezielt auf neue, klimaresistentere Baumarten. Weil am Rhein will sich in Zukunft besser auf besonders heiße Sommer vorbereiten mit einem neuen Klimaanpassungskonzept. Das soll erfassen, wo in heißen Sommern Probleme in der Stadt drohen, zum Beispiel wegen zu wenig Schatten, und auch Vorschläge machen, wie das Problem gelöst werden könnte. Und genau dafür braucht die Stadt Weil am Rhein jetzt die Hilfe der Bürger. Sie hat dazu jetzt eine Online-Umfrage gestartet. Damit können die Bürger der Stadt konkrete Hinweise geben, wo in Weil am Rhein Schatten fehlt oder wo es besonders heiß ist. Außerdem können die Bürger über die Umfrage auch konkrete Vorschläge machen, wie die Hitzeprobleme in ihrem Viertel ihrer Meinung nach gelöst werden könnten. Die Stadt Weil am Rhein betonte jetzt, wie wichtig solche Hinweise direkt von Bürgern sind. Sie fließen später auch in das neue Klimaanpassungs- und Hitzeschutzkonzept mit ein. Sie rief deshalb jetzt alle Bürger auf, sich unbedingt an der Online-Umfrage zu beteiligen. Die läuft noch bis 27. September. 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
3: 4:05 schauen wir fix auf die Straßen. Da habe ich einen Stau auf der A5 Karlsruhe Richtung Basel zwischen Ettenheim und Riegel. 4 Kilometer zurzeit, da braucht ihr mindestens eine halbe Stunde länger. Wer kann, sollte das also umfahren. Außerdem stockt es auch in der Gegenrichtung A5 Basel Richtung Karlsruhe. Zwischen Efringkirchen und dem Dreieck Neuenburg haben wir weiterhin 2 Kilometer Stau. Da braucht ihr etwa 10 Minuten länger. Und eine kleinere Verzögerung haben wir noch auf der B3 Lahr Richtung Emmendingen. Und zwar bei Ringsheim-Rust, zwischen Ringsheim-Rust und Kenzingen haben wir gerade dichten Verkehr. Auch da müsst ihr ein paar Minuten mehr einplanen.
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3: Geblitzt wird in Efringenkirchen auf der L137 im 80er. Dogan auf der B34, Verzeihung, da stehen sie im 70er. Schluchsee-Seebrück wird

0: geblitzt im 60er und Neuenburg am Rhein, da wird geblitzt beim Bahnhof im 30er. Falls ihr jetzt auch noch was seht, Staus oder Blitzer, ruft doch gern durch und sagt uns Bescheid unter 0800 50 60 106. Ich wünsche euch allen eine gute Fahrt.
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2: Hi, schön, dass ihr mit dabei seid. Und in der Bild habe ich heute, glaube ich, meine allerliebste Schlagzeile jemals gelesen. Und zwar: Nutella schmiert ab bei Stiftung Warentest. Verstanden? Wegen schmiert ab, Nutella. Ich find's mega, weil so eine Billig-Supermarktmarke ist vorne dran und eine vegane Creme. Ich muss aber ehrlich sagen, ich bin das absolute Gewohnheitstier und bleib sowieso bei Nutella. Da kann rumgetestet werden, so viel sie wollen. Ändert sich für mich nichts dran. Und jetzt haben wir Musik für euch. Amy McDonald mit dabei und jetzt Opalite von Taylor Swift. Hi!
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0: Hi, schönen Mittwoch.
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0: Ich bin sicher, viele von euch sind selbst in einem Verein aktiv oder vielleicht sogar in mehreren. Und da gehört ja oft nicht nur dazu, das entsprechende Hobby auszuüben, sondern auch ehrenamtliche Arbeit. Sei es zum Beispiel bei einem Hock dann an der Kasse zu stehen, Bedienung zu machen oder das irgendwie zu organisieren, zu koordinieren. Da steckt so viel Arbeit hinter in dieser ganzen Vereinsarbeit hier bei uns in Baden. Und dafür, dass das alles so unfassbar geil funktioniert, wollen wir Danke sagen mit Badens schönster Vereinsfeier. Wir feiern oben in der Bergwelt Kandel. Guckt euch da mal Bilder an, das ist eine traumhafte Location. Und eben, wir möchten euer Gastgeber sein. Ihr kommt dann auf unsere Party, müsst euch um nichts kümmern. Es gibt Essen, es gibt Trinken. Eine mega Party. Und das alles for free, dass ihr mal die seid, die gefeiert werden und nicht dafür zuständig seid, dass gefeiert werden kann. Bernd vom AMC Unterer Breisgau, er hat sich zum Beispiel angemeldet mit seinem Verein und hat uns mal erklärt, was genau das für ein Verein ist. Peter und Lennart, wir waren ziemlich aus den Socken.
2: Wir machen Motorradtrail.
3: Was macht ihr?
2: Motorradtrail.
3: Das ist geil.
2: Was ist Trail?
3: Das
2: ist die große
3: geil.
2: Frage.
3: Ja, das ist Trail die große Frage.
2: Heißt, wir fahren über Hindernisse, über die man eigentlich gar nicht fahren darf und kann.
3: Also nicht Rail, sondern Rail.
2: Trail. Hat was mit Akrobatik zu tun, mit Balance und Körperbeherrschung. Also nichts mit Geschwindigkeit. Nicht zu verwechseln mit Motocross.
3: Also ihr seid die kleinen Motorräder mit den leicht schwach aufgepumpten Reifen und fahrt dann so durch die Gegend, durch Flussbetten, durch Wände hoch und alles Mögliche, ne?
2: Genau. Baumstämme, irgendwelche Holzkonstruktionen, Betonblöcke, alles, wo man als kleines Kind lernt, da ja wohl nicht hochzufahren zu
3: sollen. Ich wollte gerade sagen, seid ihr denn verrückt?
2: Ja, sind wir.
3: Du weißt, der Lennart hat auch ein Motorrad. Bist du auch so ein Reil?
4: Oh, ich hätte es früher als Jugendlicher gerne gemacht. KTM ins Gelände rein, zack, aber heute bin ich zu alt dafür.
3: Ich verstehe kein Wort von euch Bikern, Leute.
4: Hallo. Das heißt, bei euch im Verein gibt es jede Menge ehrenamtliche, helfende Hände.
2: Davon leben wir nur. Wir haben das Glück, wir haben wirklich viele Helfer. Also ohne Ehrenamt sind wir gar nichts. Können wir gar nicht existieren.
3: Das wissen wir und deswegen sagen wir Danke. Mit Badens schönster Vereinsfeier, 15. Oktober auf dem Kandel. Ihr seid im Lostopf. Vielleicht ist Nils Petersens glückliche Hand am Ende wieder da und sagt, ihr seid dabei. Wir drücken ganz fest die Daumen.
2: Davon gehe ich mal zu 100% aus. Wir haben es fest eingeplant.
3: Sehr gut.
2: Ich verlasse mich auf euch.
3: Ja, und wir weiter auf euch. Ihr macht einen tollen Job, so oder so. Herzlichen Dank.
2: Danke, dass ihr das auch mal sichtbar macht für alle anderen, was da geleistet wird in den kleinen Vereinen.
3: Sehr gerne.
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10: So, da bin ich jetzt auch mit dem Wetter hier für Baden. Heute wird's ziemlich schön. Mix aus Sonne und Wolken, dazu immer wieder mal so ein bisschen leicht bedeckt. Die Topwerte heute 24 bis 27 Grad. Und morgen, da wird's noch schöner, klar und sonnig. Nur nachmittags hier und da leichte Wolken und warm. Die Topwerte morgen 23 bis 27 Grad.
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10: Mit Ruth Strätling, hallo. E-Bikes werden hier in Baden-Württemberg immer beliebter, und zwar auch bei Dieben. Davor warnt jetzt die Polizei Freiburg. Hier werden inzwischen oft nicht nur ganze E-Bikes geklaut, sondern auch einzelne Teile vom Zubehör, vor allem die E-Bike-Computer. Die Polizei rät deshalb jetzt dazu, sie unbedingt abzunehmen, sofern das möglich ist. Ansonsten riet Michael Schor von der Freiburger Polizei Baden-FM.
11: Wenn der Fahrradcomputer mit dem Fahrrad fest verbunden ist und er sich nicht abnehmen lässt, da gibt es natürlich jetzt kein Patentrezept. Möglicherweise kann ich das Fahrrad dann vielleicht an einer anderen Örtlichkeit abstellen, wo es ein bisschen besser unter Aufsicht steht oder wo es vielleicht nicht ganz so dunkel ist. Aber im Grunde genommen, die Diebe machen von nichts Halt, und wenn die dieses Gerät brauchen, dann nehmen sie es mit oder reißen sie es ab.
10: Warum die Fahrraddiebe gerade an Einzelteilen wie E-Bike-Computern so interessiert sind, ist nicht ganz klar. Die Polizei vermutet aber, dass sie diese Teile stehlen, um dann damit andere, schon geklaute E-Bikes aufzurüsten. Lars sagt illegal gelagerte Müll den Kampf an. In einem Pilotprojekt setzt die Stadt dafür zunächst an 2 besonders problematischen Glascontainerstandorten auf Videoschutz. Hintergrund der Aktion ist, dass zuletzt in Lahr immer mehr Müll wie Lebensmittelreste, aber auch Gefahrenstoffe einfach irgendwo abgelegt wurde, vor allem rund um die Glas- und Altkleidercontainer. Der kommunale Ordnungsdienst hatte deshalb schon seine Kontrollen verstärkt. Laut der Stadt hatte das allerdings noch nicht den gewünschten Effekt. Deshalb setzt die Stadt jetzt auf den Versuch mit der Videoüberwachung. Die hat übrigens noch eine weitere Funktion.

0: Aktion. Wer jetzt erwischt wird, kann auch direkt über Lautsprecherdurchsagen verwarnt werden. Die Ehrenamtskarte wird hier in Baden-Württemberg immer beliebter. Seit dem Start vergangenes Jahr wurden insgesamt schon 25.000 solcher Karten ausgegeben, teilte jetzt das Sozialministerium mit. Und gleichzeitig ist die Karte auch noch bei immer mehr Angeboten und Partnern gültig. Mit ihrer Ehrenamtskarte können ehrenamtlich engagierte Menschen hier in Baden-Württemberg zum Beispiel günstiger oder sogar kostenlos viele Museen, Kultur- und Sportangebote besuchen. Das soll natürlich eine Belohnung und Anerkennung für das freiwillige Engagement der Ehrenamtlichen sein. 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
0: So, gleich 5:02. Wir schauen auf die Straßen. Da habe ich einen Stau auf der A5 Karlsruhe Richtung Basel zwischen Ettenheim und Riegel. 4 Kilometer zurzeit. Eine halbe Stunde braucht ihr da mindestens länger. Wer kann, sollte sich überlegen, das zu umfahren. Außerdem kleinere Verzögerungen auch auf der A5 Basel Richtung Karlsruhe zwischen Riegel und Herbolzheim, da haben wir 5 Kilometer Stop and Go, 10 Minuten braucht ihr länger. Und auch in Weil am Rhein stockt's, und zwar auf der B317 Basler Straße. Zwischen Bahnhof und Friedlingen ist gerade dichter Verkehr, 8 bis 10 Minuten braucht ihr mindestens länger.
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0: Und die Blitzer stehen in Freiburg in der Markwaldstraße im 50er. Hinterzarten auf der Bundesstraße im 70er, Dogan auf der B34 im 70er und Schluchsee-Seebruck wird auch geblitzt im 60er. Falls ihr jetzt noch was seht, Staus oder Blitzer, ruft doch gern durch und sagt uns Bescheid. 0800 50 60 106. Ich wünsche euch allen eine gute Fahrt.
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0: 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Gen Z trifft auf Millennial. Wer am Ende mehr Fragezeichen im Gesicht hat, finden wir es raus.
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3: Hi, ich bin Julika und 45 Jahre alt.
4: Hi, ich bin Amelie und ich bin 24.
3: Eigentlich verstehen wir beide uns wirklich richtig gut. Nur manchmal verstehen wir uns gar nicht, wenn wir schlichtweg nicht wissen, worüber die andere spricht.
4: Amelie, weißt du, was ein Manta ist?
5: Ein Manta-Rochen, das ist ein Tier.
3: Genau. ich dachte jetzt eher an das Fahrzeug, den Opel Manta.
5: Noch nie gehört.
3: Das ist ein Auto. Und das wurde von den 70ern bis Ende der 80er Jahre gebaut. Wenn ich heute einen Manta sehe, denke ich, geil, was für ein schönes Auto. Ne? Mhm. Weil jetzt halt Oldtimer. Mhm. In den 80ern galten Manta-Fahrer aber als Proleten. Das war wirklich der Ruf, der Manta-Fahrern vorausgeeilt ist. Weil die dann oft auch so ein bisschen getuned waren und auf Motorleistung und so aus waren. Deswegen sind irgendwann Manta-Witze entstanden. Das heißt, du hast deinen ganzen Lebtag noch keinen Manta-Witz gehört. Kürzester Manta-Witz.
5: Okay.
3: Steht ein Manta vor der Uni. Weil
5: die Manta-Fahrer
3: doof sind. Genau. So, was ist das liebste Urlaubsziel von Manta-Fahrern? Tunesien. So, und so weiter und so fort. Überhaupt wurden tatsächlich in meiner Jugend noch so viele Randgruppenwitze erzählt. Mhm. Sag ich dir als Blondine jetzt, Blondinenwitze waren auch ein
5: Ja, habe ich ja immer geliebt, Julika.
3: Ah, okay, mit denen wurdest du schon noch konfrontiert?
5: Fand ich ja immer total toll, als in der Klasse die Jungs dann irgendwelche Blondinenwitze rausgehauen haben und ich dann wütend in der Ecke saß mit meinem blonden Haar.
3: Das macht man alles nicht mehr. Und also das ist auch gut so.
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12: Schön ist es jetzt hier zum hoffentlich baldigen Start in den Feierabend für viele. 27 Grad messen wir zurzeit in Basel, da ist es überwiegend bewölkt. Auch über Lörrach hängen Wolken bei 27 Grad und in Breitnau bewölkt bei 22 Grad. So soll es heute auch überwiegend weitergehen. Und morgen wird es noch ein bisschen schöner und netter als heute, klar und sonnig. Nur nachmittags vereinzelt hier und da leichte Wolken und es bleibt warm. Die Topwerte morgen 23 bis 27 Grad.
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12: Mit Ruth Strädling, hallo. Die tödlichen Schüsse bei einer Rave-Party im schweizerischen Aarau waren wohl ein Amoklauf und kein Terroranschlag. Das teilte die Polizei heute nach weiteren Ermittlungen mit. Der mutmaßliche Täter wurde schon kurz nach der Tat festgenommen. Hinweise auf weitere Beteiligte gibt es nicht. Bei dem Mann soll es sich um einen 43 Jahre alten Schweizer Ex-Soldaten handeln. Laut ersten Erkenntnissen könnte er psychisch krank sein. Bei der Tat vergangenes Wochenende hatte der Mann auf einem Rave in Aarau nahe der deutschen Grenze plötzlich mit einer Waffe das Feuer auf die feiernden Gäste eröffnet. Eine 22-jährige Frau kam dabei ums Leben. Mindestens 6 Menschen wurden verletzt, darunter auch eine Deutsche. Nach dem Tod eines Kindes bei dem schweren Unwetter in Klettgau hat die Staatsanwaltschaft jetzt weitere Details bekannt gegeben. Das Kind

0: wurde demnach von einem Ast erschlagen, der bei einem Gewitter weit oben von einem Baum abgebrochen war und dann herunterstürzte. Bei dem Vorfall wurde auch einer der Angehörigen des Kindes von dem Ast getroffen und verletzt. Wie die Bild-Zeitung jetzt berichtet, passierte der tragische Unfall wohl in einem Friedwald, wo die Menschen die Asche ihrer Verstorbenen unter Bäumen begraben. Das Kind soll dort gerade mit seinem Vater unterwegs gewesen sein, als sie von dem heftigen Gewitter überrascht wurden. Die Staatsanwaltschaft hat den Vorfall inzwischen als tragischen Unfall eingestuft und ihre Ermittlungen eingestellt. La sagt jetzt illegal gelagerte Müll den Kampf an. In einem Pilotprojekt setzt die Stadt zunächst an zwei problematischen Glascontainerstandorten auf Videoüberwachung. Was dahinter steckt, weiß Daniela Frahm aus der Baden-FM-Nachrichtenredaktion.
1: Im gesamten Stadtgebiet von La wurde zuletzt immer mehr Müll wie Lebensmittelreste und Gefahrstoffe einfach irgendwo abgelegt. Vor allem rund um Altkleider und Glascontainer. Die verstärkten Kontrollen durch den kommunalen Ordnungsdienst hatten laut Stadt noch nicht den gewünschten Effekt. Deswegen gibt's jetzt den Versuch mit der Videoüberwachung. Wer erwischt wird, kann zum Beispiel über Lautsprecherdurchsagen verwarnt werden.
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0: 5:03. Schauen wir rein in den beginnenden Feierabendverkehr. Da habe ich eine Meldung von der A5 Karlsruhe Richtung Basel. Ihr müsst momentan nämlich ordentlich mehr Zeit einplanen. Zwischen Ettenheim und Riegel 5 Kilometer Stau. Über eine halbe Stunde braucht ihr da derzeit länger. Wer kann, sollte das am besten umfahren. Außerdem kleinere Behinderung auf der A5 Basel Richtung Karlsruhe. Zwischen Riegel und Herbolzheim, 6 Kilometer Stop and Go, da braucht ihr zurzeit mindestens 10 Minuten länger. Und auch auf der B3 stockt's Emmendingen Richtung La, und zwar zwischen Herbolzheim und Ringsheim-Ruß. Da ist gerade dichter Verkehr, auch hier müsst ihr 10 Minuten mehr einplanen.
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0: Geblitzt wird in Freiburg in der Markwaldstraße im 50er. Efringkirchen auf der L137 im 80er. Auf der B34 stehen sie bei Dogan im 70er. Und dann sehe ich hier noch einen Lörrach in der Tüllinger Straße im 30er. Falls ihr jetzt auch noch was gesehen habt, Staus oder Blitzer, ruft doch gern durch und sagt uns noch Bescheid. Unter 0800 50 60 106. Ich wünsche euch allen eine gute Fahrt.
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4: Hi, wunderschönen Feierabend euch. Und es gibt wahrscheinlich wenige Sportarten, die noch mehr belächelt werden als Hobbyhorsing. Das ist ja das, wenn Leute mit so einem Steckenpferd zwischen den Beinen über Hindernisse springen und so. Total verrückte Vorstellung, finde ich. Aber was Hobbyhorsing wirklich zur Sportart macht und um was es da ganz genau geht, das hat Mariella aus dem Baden-FM-Team ausprobiert. Und das gibt's hier in 10 Minuten nach Lush Life von Sarah Larsen. Genau der richtige Song für dieses Sommerwetter hier bei uns in Baden heute Nachmittag. Und davor jetzt der aktuelle Song von Holly Humberstone. Hi!
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0: Hier ist Baden FM am Mittwoch. Hallo.
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0: Wir zeigen euch die Sportarten hier bei uns in Baden, die ihr vielleicht nicht so auf dem Schirm hattet. Sei es zum Beispiel Unterwasser-Rugby oder Discgolf. Und jetzt schauen wir uns einen Sport an, der auf Social Media immer mal wieder für viel Aufmerksamkeit sorgt. Aber ich kenne zum Beispiel niemanden, der das jemals gemacht hat oder das auch ernst nimmt, ganz ehrlich gesagt. Und zwar Hobbyhorsing. Marielle aus dem Baden FM-Team hat es in Tortnauberg ausprobiert. Tanja ist Hobbyhorsing-Trainerin und hat ihr alles gezeigt.
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0: im Hobbyhorsing genau das, was im Reitsport auch passiert. Es gibt verschiedene Disziplinen, wie zum Beispiel die Dressur. Dann gibt es aber auch das Springreiten.
1: Also ich habe jetzt hier das Hobbyhorse Valentino bekommen. Das ist ein braunes Pferd mit weißen und schwarzen Flecken und einer schönen braunen Mähne. Und der begleitet mich jetzt hier treu durch das Training.
2: Nimm dir die drei Finger und greif dann so in den Zügel rein.
1: So?
2: Und die andere Hand ist immer am Stock.
1: Okay, aber ich halte es auch so ein bisschen fest, oder nicht?
2: Ja, also ja. Hier immer so.
1: Okay, das ist aber auch nicht so ganz so einfach
2: irgendwie. Jetzt wieder Mittelschritt, also die Schritte werden kleiner wieder, sind schwanger.
1: Also ich habe jetzt ein paar Schrittarten geübt und es ist nicht so ganz einfach. Oh, jetzt wird das Tempo aufgeholt. Jetzt galoppieren wir. Also irgendwie muss man an ganz viel gleichzeitig denken. Also, dass man vorne mit den Zehen aufkommt, dass man schnell mitläuft und dass das Pferd nicht runterfällt, dass man die Zügel richtig hält, das ist ein bisschen stressig. Also das Warm-up ist jetzt durch. Man muss sich vorstellen, Hobbyhorsen ist eine Mischung aus Leichtathletik, Gymnastik, Tanzen und ganz vielen anderen Sportarten. Und es ist dann auch wirklich anstrengend, wenn man das eine Weile durchmacht. Weil jetzt geht's zum Springen und hier werden gerade die ganzen Sachen aufgebaut. Und es sieht aus wie bei so einem richtigen Pferdeturnier. Ich habe ein bisschen Angst, dass ich hängen bleibe beim Drüberspringen.
3: Beim Stierspringen geht es vor allem eben um die Eleganz während des Springens.
1: Grüßen. Und los. Hier ist schon mal die erste Hürde und drüber und jetzt hier rum und galoppieren. Oh. Ich hab's durchgeschafft.
4: Ich muss sagen, echt natürlich irgendwie eine verrückte Vorstellung, aber auch irgendwie putzig, wie da die kleinen Mädels mit dem Steckenpferd eben wirklich ja auch sportlich aktiv sind. Klingt nämlich wirklich deutlich anspruchsvoller, als man im ersten Moment denkt. Also Hut ab an alle, die den Sport machen. Auch, weil ja Hobbyhorsing so ein Sport ist, bei dem man entsprechend schräge Blicke bekommt. Wie die Mädels von der Hobbyhorsing-Freizeit damit umgehen, hören wir in circa einer halben Stunde.
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0: 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So.

0: 27 Grad messen wir zurzeit noch in Basel. Da ist es bewölkt. Auch in Weil am Rhein Wolken bei 27 Grad. Und in Furtwangen im Schwarzwald 23 Grad und bedeckt. So soll es heute den Rest des Abends auch weitergehen. Wird noch ein bisschen kühler. Morgen dann noch ein bisschen schöner. Klar und sonnig überwiegend. Nur nachmittags hier und da leichte Wolken. Und das Ganze bei Topwerten von 23 bis 27 Grad.
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0: Mit Ruth Strätling, hallo. Es ist ein harter Sommer für die Wälder hier in der Region gewesen. Das zeigt auch die neue Waldbilanz des Forstbezirks Hochschwarzwald. Vor allem die lange Hitze und Trockenheit belasteten die Bäume im Schwarzwald. Aber die Schäden verteilen sich dabei diesmal etwas anders als von den Experten erwartet. Die Nadelbäume im Schwarzwald steckten nämlich die Hitze diesmal besser weg als etwa Birken und Buchen. Die Förster warnten jetzt, viele Bäume sind nach diesem Sommer geschwächt und das macht sie anfälliger für Schädlinge. Damit könnten also in den nächsten Monaten noch weitere Bäume absterben. Die Förster setzen deshalb jetzt beim Wiederaufforsten der Wälder gezielt auf neue, klimaresistentere Baumarten. Ärzte und Psychotherapeuten hier in Baden-Württemberg kritisieren die Sparreform der gesetzlichen Krankenversicherung. Sie befürchten nämlich Nachteile für sich und ihre Patienten. Das zeigt eine aktuelle Umfrage des Ärztenetzwerks Mediverbund Baden-Württemberg. Laut der Umfrage rechnen zum Beispiel 95% der befragten Ärzte damit, dass sich die Versorgungslage verschlechtern wird. Viele Praxen befürchten durch die Reform außerdem auch Einnahmeverluste. Laut dem Verband reagieren erste Ärzte und wollen jetzt zum Beispiel mehr Termine exklusiv für Privatversicherte oder Selbstzahler anbieten. Einige könnten ihre Praxen sogar schließen. Der Mediverbund warnt jetzt, das gefährde die medizinische Versorgung hier in Baden-Württemberg, gerade in ländlichen Regionen. Statt Sparmaßnahmen bei Ärzten und Patienten brauche es echte Strukturreformen und vor allem schnell mehr Digitalisierung im Gesundheitswesen. Lars sagt illegal gelagerte Müll den Kampf an. In einem Pilotprojekt setzt die Stadt dafür zunächst an zwei besonders problematischen Glascontainerstandorten auf Videoschutz. Hintergrund der Aktion ist, dass zuletzt in Lahr immer mehr Müll wie Lebensmittelreste, aber auch Gefahrenstoffe einfach irgendwo abgelegt wurde, vor allem rund um die Glas- und Altkleidercontainer. Der kommunale Ordnungsdienst hatte deshalb schon seine Kontrollen verstärkt. Laut der Stadt hatte das allerdings noch nicht den gewünschten Effekt. Deshalb setzt die Stadt jetzt auf den Versuch mit der Videoüberwachung. Die hat übrigens noch eine weitere Funktion. Wer jetzt erwischt wird, kann auch direkt über Lautsprecherdurchsagen verwarnt werden. 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
0: Gleich 5 Minuten nach 5:30. Wir schauen auf die Straßen. Einen dicken Stau haben wir gerade auf der A5 Karlsruhe Richtung Basel. Zwischen Lahr und Teningen 5 Kilometer. Da verliert ihr mindestens eine Stunde. Wer kann, sollte das am besten unbedingt umfahren. Ansonsten eigentlich nur kleinere Verzögerungen. Zum Beispiel in der Gegenrichtung auf der A5 Basel Richtung Karlsruhe. Zwischen Riegel und Herbolzheim haben wir noch 5 Kilometer Stop-and-Go. Da braucht ihr 10 Minuten länger. Und auf der B3 Lahr Richtung Emmendingen haben wir auch noch ein bisschen Stockungen zwischen Ringsheim und Kenzingen. Auch hier müsst ihr ein paar Minuten mehr einplanen.
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0: Und die Blitzer stehen in Fischingen in der Binzner Straße im 30er, bei Zutingen in der Basler Straße im 70er und dann wird noch geblitzt auf der B34 bei Dogern im 70er. Falls ihr auch noch was seht, Staus oder Blitzer, ruft gern durch und sagt Bescheid oder schickt uns einfach schnell eine WhatsApp ins Studio an die 0800 50 60 106. Ich wünsche euch allen eine gute Fahrt.
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0: Ihr hört Baden FM am Mittwoch. Hallo.
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0: Wir zeigen euch die Sportarten hier bei uns in Baden, die ihr vielleicht sonst nicht auf dem Schirm habt, weil ja, es gibt mehr als Tennis und Fußball. Und heute liegt unser Fokus auf Hobbyhorsing. Habt ihr bestimmt alle schon mal von gehört. Das ist das, wo du mit diesem Steckenpferd im Endeffekt reitest, aber halt ohne Pferd. Das Ganze könnt ihr euch auch mal angucken auf Baden.fm, auf Instagram und Facebook. Wir waren nämlich mal dabei, haben ein Training begleitet, dass ihr auch mal wirklich so eine Vorstellung habt, wie das Ganze aussieht. Und auf Social Media bekommt dieser Sport sehr viel Aufmerksamkeit, meistens aber eher in negativer Form, weil eben viele sagen, der Sport ist brutal merkwürdig oder schräg. Und jetzt natürlich die Frage, wie gehen denn die Mädels damit um?
2: Also in der Schule hatte ich mal eine Präsentation über das Hobbyhorsing und da haben mich auch ganz viele ausgelacht, aber ich mache mein Hobby und die haben auch ihre Hobbys. Die werden ja auch nicht belächelt. Und
3: ja, also bei mir ist es auch manchmal so, dass ich, wenn ich zum Beispiel mit einer Freundin oder auch alleine mal ausreiten gehe und dann kommen mal schon Leute vorbei, belächeln mich dann, dann denke ich mir auch so, was bringt euch das jetzt? Und ich finde es einfach trotzdem so einen tollen Sport.
4: Ja, also ich wurde auch relativ lange gemobbt und mir kommt immer noch ganz viel Hate entgegen tatsächlich, auch über Social Media, aber ich habe wirklich mit der Zeit gelernt, einfach daraus zu wachsen. Also würde ich kein Hobbyhorsing machen, dann wäre ich nicht so selbstbewusst und selbstsicher und einfach ich. Also ich kann eigentlich auch nur jedem raten, macht weiter, was ihr halt liebt und ihr wächst damit und lasst euch nicht unterkriegen, das ist doof und alle, die euch mobben, die sind, Entschuldigung, Arschlöcher.
0: Klare Worte und ich gebe dir jetzt mal absolut recht, das gilt nicht nur fürs Hobbyhorsing, sondern grundsätzlich auch fürs Leben. Nicht alles muss für jeden das Richtige sein.
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12: In Emmendingen haben wir zurzeit 28 Grad, da ist es bedeckt. Auch über Waldkirch hängen Wolken bei 27 Grad. Und in Schluchsee ein bisschen frischer bewölkt bei 23 Grad. So soll es heute auch im Großen und Ganzen den Rest des Abends weitergehen. Wird natürlich noch ein bisschen kühler. Aber morgen wird dafür ein bisschen noch ein schönerer Tag. Klar und sonnig morgen, nur nachmittags hier und da leichte Wolken. Und dazu morgen Topwerte von 23 bis 27 Grad.
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12: Mit Ruth Strädling, guten Abend. Die tödlichen Schüsse bei einer Rave-Party im schweizerischen Aarau waren wohl ein Amoklauf und kein Terroranschlag. Das teilte die Polizei heute nach weiteren Ermittlungen mit. Der mutmaßliche Täter wurde schon kurz nach der Tat festgenommen. Hinweise auf weitere Beteiligte gibt es nicht. Bei dem Mann soll es sich um einen 43 Jahre alten Schweizer Ex-Soldaten handeln. Laut ersten Erkenntnissen könnte er psychisch krank sein. Bei der Tat vergangenes Wochenende hatte der Mann auf einem Rave in Aarau nahe der deutschen Grenze plötzlich mit einer Waffe das Feuer auf die feiernden Gäste eröffnet. Eine 22-jährige Frau kam dabei ums Leben. Mindestens 6 Menschen wurden verletzt, darunter auch eine Deutsche. Telefonieren am Steuer kann ganz schön teuer werden. Und zwar nicht nur für Autofahrer, sondern auch für Lokführer. Das beweist jetzt ein aktuelles Urteil aus Basel. Da hat nämlich ein Lokführer jetzt seinen Job verloren und muss 30.000 Franken Ausbildungskosten zurückbezahlen, weil er während der Fahrt telefonierte. Der Mann hatte während einer Fahrt seinen Chef angerufen, um etwas zu besprechen. Und zwar ausgerechnet, während er auf ein Haltesignal zufuhr, also quasi eine rote Ampel für Züge. Das ist streng verboten. Außerdem war der Lokführer von dem Telefonat dann auch noch so abgelenkt, dass er tatsächlich zu spät bremste und erst nach dem Signal zum Stehen kam. Glücklicherweise ging die Sache glimpflich aus und niemand wurde verletzt. Das Gericht stellte jetzt aber nochmal klar, der Mann hätte seinen Chef nicht anrufen dürfen, während er auf ein Haltesignal zufährt. Er hätte auch einfach warten können, bis er dort ohnehin anhalten musste. Die Ehrenamtskarte wird hier in Baden-Württemberg immer beliebter. Seit dem Start vergangenes Jahr wurden insgesamt schon 25.000 solcher Karten ausgegeben, teilte jetzt das Sozialministerium mit. Und

0: Gleichzeitig ist die Karte auch noch bei immer mehr Angeboten und Partnern gültig. Mit ihrer Ehrenamtskarte können ehrenamtlich engagierte Menschen hier in Baden-Württemberg zum Beispiel günstiger oder sogar kostenlos viele Museen, Kultur- und Sportangebote besuchen. Das soll natürlich eine Belohnung und Anerkennung für das freiwillige Engagement der Ehrenamtlichen sein. 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
0: So, wir schauen auf die Straßen um 6:03. Da habe ich erstmal eine Meldung von der A5 Karlsruhe Richtung Basel. Es stockt nämlich immer noch zwischen Lahr und Riegel. 5 Kilometer Stau, da braucht ihr zurzeit etwa 40 Minuten länger. Wer kann, sollte das am besten umfahren. Außerdem kleinerer Stau in der Gegenrichtung A5 Basel Richtung Karlsruhe. Zwischen Efringkirchen und dem Dreieck Neuenburg 2 Kilometer, da braucht ihr zurzeit mindestens 10 Minuten länger. Und es stockt außerdem noch auf der B3 Emmendingen Richtung Lahr. Zwischen Herbolzheim und Ettenheim ist auch gerade dichter Verkehr. Mindestens 10 Minuten müsst ihr mehr einplanen.
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0: Und die Blitzer stehen in Zell am Hammersbach in der Unterentersbacher Straße im 50er. Auf der B31 wird geblitzt bei Breisach im 70er. Fischingen stehen sie in der Binzner Straße im 30er. Und in Freiburg wird geblitzt in der Markwaldstraße im 50er. Habt ihr jetzt noch was gesehen, Staus oder Blitzer? Dann sagt uns doch schnell noch Bescheid. Ruft an oder schickt eine WhatsApp an die 0800 50 60 106. Ich wünsche euch allen eine gute Fahrt.
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3: Schönen Mittwoch euch und so langsam steigt die Vorfreude aufs Schneggefest in Pfaffenweiler. Am Freitag geht ja dort das Weinfest los und wenn ihr heute Abend zufällig schon mal durch die urigen Gassen in Pfaffenweiler lauft, dann hört das wahrscheinlich überall schon hämmern und wuseln, wie gerade alles aufgebaut wird. Und wir träumen uns jetzt schon mal rein in dieses Festwochenende in Pfaffenweiler mit Alex Warren und seinem Song Fever Dream.
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2: Tage wie diese von den Toten Hosen hat bei mir einen ganz besonderen Stellenwert. Und das liegt nicht nur an der Musik. Ich erinnere mich an einen Ausflug nach Freiburg, als ich mit ein paar Kumpels aus alten Zeiten unterwegs bin. Es ist einer dieser späten Sommernachmittage, der fast wie aus einem Film wirkt. Der Himmel klar, den Schauinsland im Hintergrund, ein Tannenzäpfle in der Hand und diese Leichtigkeit in der Luft. Der Song läuft und sofort wird alles klar. Dieses Gefühl von Freiheit, von Vergangenem und gleichzeitig von Zukunft. Der Song begleitet uns, während wir über die alten Zeiten sprechen, während wir uns gegenseitig Erinnerungen erzählen und das Leben einfach abfeiern. Manchmal sind es die kleinen Momente, die einem für immer in Erinnerung bleiben. Und genau das fängt Tage wie diese perfekt ein. Ein Song, der in meiner Playlist immer wieder auftaucht, wenn ich an den Wert dieser besonderen Tage erinnert werden möchte. Und jetzt erinnern wir uns gemeinsam an Tage wie diese.
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13: Es ist immer noch ziemlich warm hier zum Start in den Abend in Baden. 26 Grad zurzeit in Straßburg, 27 in Weil am Rhein und 22 in Breitnau. Da ist es überall bewölkt und so soll's heute auch bleiben. Morgen wird's dafür noch ein bisschen netter, klar und sonnig. Nur nachmittags hin und wieder leichte Wolken und das Ganze morgen auch bei Topwerten von 23 bis 27 Grad.
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0: Mit Ruth Strätling, schönen guten Abend. E-Bikes werden immer beliebter. Laut einer aktuellen Umfrage hat jeder Dritte hier in Baden-Württemberg derzeit ein Fahrrad mit elektrischem Hilfsmotor. Das ruft allerdings auch Diebe auf den Plan. Und hier in Freiburg werden inzwischen häufig nicht nur E-Bikes geklaut, sondern auch das Zubehör, wie zum Beispiel kleine Computer. Michael Schorr von der Freiburger Polizei sagte Baden-FM,
1: dass wir da so eine kleine Serie zu verzeichnen haben. Es scheint ein beliebtes Gut bei den Dieben zu sein. Möglicherweise ein Ersatzteil, womit dann die vorher geklauten Fahrräder wieder vervollständigt werden.
0: Die Freiburger Polizei rät deshalb jetzt allen E-Bike-Besitzern, den Bordcomputer des Rads soweit möglich beim Abstellen immer abzumachen und mitzunehmen. Weil am Rhein will sich in Zukunft besser auf besonders heiße Sommer vorbereiten mit einem neuen Klima-Anpassungskonzept. Das soll erfassen, wo in heißen Sommern Probleme in der Stadt drohen, zum Beispiel wegen zu wenig Schatten, und auch Vorschläge machen, wie das Problem gelöst werden könnte. Und genau dafür braucht die Stadt Weil am Rhein jetzt die Hilfe der Bürger. Sie hat dazu jetzt eine Online-Umfrage gestartet. Damit können die Bürger der Stadt konkrete Hinweise geben, zum Beispiel wo in Weil am Rhein Schatten fehlt oder wo es besonders heiß ist. Außerdem können die Bürger über die Umfrage auch konkrete Vorschläge machen, wie die Hitzeprobleme in ihrem Viertel ihrer Meinung nach gelöst werden könnten. Die Stadt Weil am Rhein betonte jetzt, wie wichtig solche Hinweise direkt von Bürgern sind. Sie fließen später auch in das neue Klimaanpassungs- und Hitzeschutzkonzept mit ein. Sie rief deshalb jetzt alle Bürger auf, sich unbedingt an der Online-Umfrage zu beteiligen. Die läuft noch bis 27. September. Eine besondere Ehrung für ehrenamtliches Engagement gab's jetzt in Bad Krozingen. Gustav Gehry hat dort seine 500. Fahrt als Bürgerbusfahrer gemacht. Damit hat er in der Innenstadt von Bad Krozingen schon rund 30.000 Kilometer zurückgelegt. Dabei wohnt Gehry eigentlich gar nicht dort, sondern im benachbarten Ehrenkirchen Ufnadingen. Als er vor 11 Jahren in Rente ging, ist er als Ehrenamtlicher beim Bürgerbus in Bad Krozingen eingestiegen. 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
0: 6:55, wir schauen schnell auf die Straßen. Das sieht aber ziemlich gut aus. Ich habe eigentlich nur eine Meldung von der A5 Karlsruhe Richtung Basel. Da stockt es zwischen Rust und Freiburg-Mitte. 7 Kilometer Stop and Go. 10 Minuten braucht ihr da länger.
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0: Und die Blitzer stehen auf der B34 bei Dogern im 70er. Waldzutingen in der Basler Straße ebenfalls im 70er. Fischingen in der Binzner Straße im 30er. Und dann sehe ich hier noch einen in Lörrach in der Tüllinger Straße ebenfalls im 30er. Falls ihr jetzt noch was gesehen habt, Staus oder Blitzer, ruft doch gerne noch durch und meldet es uns unter 0800 50 60 106. Ich wünsche euch allen eine gute Fahrt.
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0: dabei. Schönen Mittwoch.
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0: Ich bin sicher, viele von euch sind selbst in einem Verein aktiv oder vielleicht sogar in mehreren. Und da gehört ja oft nicht nur dazu, das entsprechende Hobby auszuüben, sondern auch ehrenamtliche Arbeit. Sei es zum Beispiel bei einem Hock dann an der Kasse zu stehen, Bedienung zu machen oder das irgendwie zu organisieren, zu koordinieren. Da steckt so viel Arbeit hinter in dieser ganzen Vereinsarbeit hier bei uns in Baden. Und dafür, dass das alles so unfassbar geil funktioniert, wollen wir Danke sagen mit Badens schönster Vereinsfeier. Wir feiern oben in der Bergwelt Kandel. Guckt euch da mal Bilder an, das ist eine traumhafte Location. Und eben, wir möchten euer Gastgeber sein. Ihr kommt dann auf unsere Party, müsst euch um nichts kümmern. Es gibt Essen, es gibt Trinken. Eine mega Party und das alles for free, dass ihr mal die seid, die gefeiert werden und nicht dafür zuständig seid, dass gefeiert werden kann. Bernd vom AMC Unterer Breisgau, er hat sich zum Beispiel angemeldet mit seinem Verein und hat uns mal erklärt, was genau das für ein Verein ist. Peter und Lennart waren ziemlich aus den Socken.
2: Wir machen Motorradtrail.
3: Was macht ihr?
2: Motorradtrail.
3: Das ist geil.
2: Was ist Trail?
3: Das ist
2: die große
3: geil.
2: Frage.
3: Ja, das ist Trail, die große Frage.
2: Heißt, wir fahren über Hindernisse, über die man eigentlich gar nicht fahren darf und kann.
3: Also nicht Rail, sondern Rail.
2: Trail. Hat was mit Akrobatik zu tun, mit Balance und Körperbeherrschung. Also nichts mit Geschwindigkeit. Nicht zu verwechseln mit Motocross.
3: Also ihr seid die kleinen Motorräder mit den leicht schwach aufgepumpten Reifen und fahrt dann so durch die Gegend, durch Flussbetten, durch Wände hoch und alles Mögliche, ne?
2: Genau. Baumstämme, irgendwelche Holzkonstruktionen, Betonblöcke, alles, wo man als kleines Kind lernt, da ja wohl nicht hochzufahren zu
3: sollen. Ich wollte gerade sagen, seid ihr denn verrückt?
2: Ja, sind wir.
3: Du weißt, der Lennart hat auch ein Motorrad. Bist du auch ein Reil? Bist du auch so ein Reil?
4: Oh, ich hätte es früher als Jugendlicher gerne gemacht. KTM ins Gelände rein, zack. Aber heute bin ich zu alt dafür.
3: Ich verstehe kein Wort von euch Bikern, Leute. Ach, hallo.
4: Das heißt, bei euch im Verein gibt es jede Menge ehrenamtliche, helfende Hände.
2: Davon leben wir nur. Mhm. Wir haben das Glück, wir haben wirklich viele Helfer. Ohne Ehrenamt sind wir gar nichts. Können wir gar nicht existieren.
3: Das wissen wir und deswegen sagen wir Danke. Mit Badens schönster Vereinsfeier, 15. Oktober auf dem Kandel. Ihr seid im Lostopf. Vielleicht ist Nils Petersens glückliche Hand am Ende wieder da und sagt, ihr seid dabei. Wir drücken ganz fest die Daumen.
2: Davon gehe ich mal zu 100% aus. Wir haben fest eingeplant.
3: Sehr gut.
2: Ich verlasse mich auf euch.
3: Ja, und wir weiter auf euch. Ihr macht einen tollen Job. So oder so. Herzlichen Dank.
2: Danke, dass ihr das auch mal sichtbar macht für alle anderen, was da geleistet wird in den kleinen Vereinen.
3: Sehr gerne.
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13: 26 Grad messen wir hier heute Abend noch in Straßburg. 21 sind es gerade in Lahr und 22 in Breitenau. Dazu ist es bewölkt. Soll heute Nacht natürlich auch noch ein bisschen abkühlen. Morgen wird dann aber ein ziemlich schöner Tag. Es wird klar und sonnig. Nur nachmittags hier und da leichte Wolken, bleibt aber trocken. Und es wird warm morgen. Die Topwerte 23 bis 27 Grad.
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13: Mit Ruth Strädling, guten Abend. Die tödlichen Schüsse bei einer Rave-Party im schweizerischen Aarau waren wohl ein Amoklauf und kein Terroranschlag. Das teilte die Polizei heute nach weiteren Ermittlungen mit. Der mutmaßliche Täter wurde schon kurz nach der Tat festgenommen. Hinweise auf weitere Beteiligte gibt es nicht. Bei dem Mann soll es sich um einen 43 Jahre alten Schweizer Ex-Soldaten handeln. Laut ersten Erkenntnissen könnte er psychisch krank sein. Bei der Tat vergangenes Wochenende hatte der Mann auf einem Rave in Aarau nahe der deutschen Grenze plötzlich mit einer Waffe das Feuer auf die feiernden Gäste eröffnet. Eine 22-jährige Frau kam dabei ums Leben. Mindestens 6 Menschen wurden verletzt, darunter auch eine Deutsche. Ärzte und Psychotherapeuten hier in Baden-Württemberg kritisieren die Sparreform der gesetzlichen Krankenversicherung. Das zeigt eine aktuelle Umfrage des Ärztenetzwerks Mediverbund Baden-Württemberg. Laut der Umfrage rechnen zum Beispiel 95% der befragten Ärzte damit, dass sich die Versorgungslage verschlechtern wird. Viele Praxen befürchten durch die Reform außerdem auch Einnahmeverluste. Das könnte langfristig noch weitere Folgen haben. Laut dem Verband reagieren erste Ärzte und wollen jetzt zum Beispiel mehr Termine exklusiv für Privatversicherte oder Selbstzahler anbieten. Einige könnten ihre Praxen sogar schließen. Der Mediverbund warnt jetzt, statt Sparmaßnahmen bei Ärzten und Patienten brauche es echte Strukturreformen und vor allem schnell mehr Digitalisierung im Gesundheitswesen. Ob ein Umzug, Frühlingsputz mit Ausmisten oder eine große Feier zum runden Geburtstag. Manchmal fällt einfach etwas mehr Müll an als üblich und dann passt nicht mehr alles in die Restmülltonne. Das Problem, die Müllsäcke einfach so neben die Tonne stellen, geht auch nicht. Dann werden sie nämlich normalerweise nicht mitgenommen. Im Ortenaukreis gibt's aber für genau solche Fälle jetzt eine Lösung, die roten Zusatzmüllsäcke. Wer nur ausnahmsweise mal mehr Restmüll hat, sodass er nicht mehr in die Tonne passt, der kann sich einfach so einen offiziellen roten 50-Liter-Müllsack holen. Die gibt's zum Beispiel bei der Gemeinde oder am Wertstoffhof in der Nähe. Darauf weist jetzt der Ortenaukreis hin. Das Besondere, anders als bei normalen Mülltüten, werden diese rot markierten Sonder

0: Säcke ganz normal mit der Restmülltonne eingesammelt und mitgenommen, auch wenn sie nur neben der Tonne stehen. 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
0: Und wir schauen nochmal auf die Straßen um 7:03. Ich habe eine Meldung von der A5 Karlsruhe Richtung Basel. Zwischen Riegel und Freiburg-Mitte haben wir derzeit 6 Kilometer Stau. Knappe halbe Stunde müsst ihr da mehr einplanen. Und dann haben wir noch einen Unfall mit dabei. Und zwar in der Schweiz auf der A2 Luzern Richtung Basel. Zwischen dem Schweizer Halle-Tunnel und Basel Badischer Bahnhof haben wir einen Stau, da hat es einen Unfall gegeben. Wer kann, sollte das am besten umfahren.
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0: Und die Blitzer stehen Weil am Rhein in der Hauptstraße im 20er, Fischingen in der Binsnerstraße im 30er, Efringenkirchen wird geblitzt auf der L137 im 80er und auf der B34 stehen sie bei Dogern noch im 70er. Und alle Staus und Verkehrsmeldungen findet ihr natürlich auch jederzeit wieder zum Nachlesen auf unserer Website baden.fm.
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2: Wunderschönen Mittwoch und ein ganz dickes Hallo an der Stelle an alle, die gerade in den Fabrikhallen, den Krankenhäusern oder Logistikzentren hier in der Region die Spätschicht rocken. Während andere jetzt auf der Couch liegen, haltet ihr den Laden am Laufen. Ihr seid absolute Spitzenklasse. Muss mal gesagt sein. Und wir schicken euch jetzt eine fette Ladung Motivation rüber und Energie für die Arbeit mit Musik von den Black Eyed Peas und jetzt Ray Dalton und Blood Running. Hi!
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1: Hallo, ich bin Nicole aus dem Münstertal und ich bin aus Leidenschaft Standesbeamtin.
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2: Weißt du, wie viele Paare du schon getraut hast?
1: Sind schon über 100 Paare gewesen, ja.
2: Toll.
1: Das ist natürlich nicht so wie jetzt jemand in der Großstadt.
2: Ja, klar.
1: Die haben natürlich da noch viel mehr, aber im letzten Jahr waren es um die 20.
2: Das ist ja auch schön, wenn du sagst, das ist nicht so wie in der Großstadt. Dann hast du ja wahrscheinlich auch noch ein bisschen mehr Zeit und Luft, um dich individuell auf deine Paare vorzubereiten, oder?
1: Richtig, genau. Du hast einfach die Zeit dazu und du kannst dich da auch ein bisschen eben drauf einlassen. Und dann liegt es natürlich auch ganz klar am Arbeitgeber, wenn der dir das natürlich auch noch entsprechend genehmigt und das auch unterstützt.
2: Cool.
1: Wir machen ja auch hier in Augen so eine, das soll jetzt keine Werbeveranstaltung werden, aber wir machen ja hier auch Ballontrauungen tatsächlich.
2: Heißt?
1: Mit dem Markgräfler Luftsportverein tatsächlich gemeinsam Trauungen im Heißluftballon.
2: Ach Quatsch, wirklich?
1: Doch, ja.
2: Das ist ja cool. Das heißt, da musst du mit rauf, Nicole.
1: Ja, letztes Jahr glaube ich dreimal, ja.
2: Das ist ja schön.
1: Ja, das ist richtig Besonderes.
2: Ich wollte gerade sagen, das ist schon sehr besonders, oder?
1: Ja, das ist gigantisch. Du stehst da zwar morgens irgendwie um 6 auf der Matte, aber das Erlebnis ist großartig.
2: Wie
1: für
2: toll.
1: Alle Beteiligten natürlich.
2: Na klar, wie schön.
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4: Am Abend zeigt sich Freiburg bei warmen 26 Grad bewölkt. In der Nacht sinken die Temperaturen im Breisgau auf bis zu 16 Grad. Am Donnerstag wird es im Tagesverlauf bis zu 30 Grad warm, während die Wolken weiterhin am Himmel verweilen.
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4: A5 Karlsruhe Richtung Basel zwischen Riegel und Freiburg Mitte 5 Kilometer Stau, mindestens 27 Minuten Zeitverlust. Gute Fahrt und kommt sicher an euer Ziel.
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4: In Grenzach-Wühlen in der Lörracher Straße steht ein Blitzer. Erlaubt sind 30. Auch in Weil am Rhein wird in der Hauptstraße geblitzt. Schließlich wird in Neuenburg am Rhein beim Bahnhof geblitzt. Erlaubt sind 30.
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0: hättet ihr's gewusst?
1: An einem heißen Tag direkt ins eiskalte Wasser zu springen, klingt sehr verlockend. Doch dieser plötzliche Temperaturwechsel kann den Kreislauf überfordern.

Wenn ein überhitzter Körper schlagartig in kaltes Wasser eintaucht, ziehen sich die Blutgefäße blitzschnell zusammen. Gleichzeitig verändern sich Herzschlag und Blutdruck innerhalb weniger Sekunden. Im schlimmsten Fall kommt es dadurch dann zu unkontrollierten Keuchen, Atemproblemen oder Benommenheit. Deshalb empfehlen Rettungskräfte, sich an heißen Tagen nicht kopfüber ins Wasser zu stürzen, sondern

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0: 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Jetzt euer Lieblingssong von Bruno Mars und Rosé bei Baden FM.
1: Danke, Joanne. Lindom, Game. Lindom.

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4: Joshua Heise, guten Abend. Arbeitgeberpräsident Dulger will das Betriebsverfassungsgesetz reformieren. Sein Argument: Betriebsräte würden Firmenumbauten oder Werksschließungen verlangsamen. Er schlägt vor, dass Unternehmen in dringenden Fällen auch ohne Zustimmung der Betriebsräte entscheiden können. Außerdem sollen Betriebsräte verkleinert werden. Laut einer aktuellen Studie haben nur noch 7% der Unternehmen überhaupt einen Betriebsrat. Meist sind es große Firmen. Das Bundeskabinett hat eine Einkommenssteuerreform auf den Weg gebracht, mit der vor allem Familien und Menschen mit kleinen und mittleren Einkommen entlastet werden sollen. Und ein neues Kita-Gesetz sieht unter anderem Sprachtests für alle Vierjährigen vor. Zoe Tassovali berichtet.
5: Losgehen soll die Steuerreform Anfang kommenden Jahres. Die volle Entlastung kommt aber später. Ab 2028 sollen viele Familien jedes Jahr insgesamt 10 Milliarden Euro weniger zahlen. Dafür soll die Reichensteuer bei sehr hohen Einkommen früher greifen. Bei den Kitas schaut der Bund besonders auf Einrichtungen in schwierigeren Gegenden. Sie sollen mehr Personal bekommen.
4: In den Schutz von Deutschlands kritischer Infrastruktur muss mehr Geld gesteckt werden. Das fordert die Deutsche Polizeigewerkschaft nach 2 Angriffen auf Umspannwerke in Brandenburg und Nordrhein-Westfalen. Laut Gewerkschaftschef Teggerts fehlt es nicht an technischen Möglichkeiten, sondern an konsequenten Investitionen. Moderne Sensorik und digitale Überwachung würden international bereits erfolgreich genutzt. Greifbar nah und doch kaum genutzt. Glasfaser ist nach wie vor nicht der große Renner. Laut einer aktuellen Marktanalyse haben im Juni nur 27,5% der Haushalte und Unternehmen mit Glasfaseranschluss diesen auch aktiviert. Ähnlich wenig wie im Jahr zuvor. Gründe sind demnach der Preis und ein vergleichsweise gutes VDSL-Netz. 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
7: Heute Abend zeigt sich Mülheim bei angenehmen 23 Grad bewölkt. Auf dem Feldberggipfel sind es kühlere 15 Grad, ebenfalls bewölkt. Morgen früh wird es im Markgräflerland bis zu 16 Grad geben. Der Tageshöchstwert erreicht 30 Grad, begleitet von Wolken.

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2: A5 Karlsruhe Richtung Basel zwischen Riegel und Freiburg Mitte. 5 Kilometer Stau, mindestens 32 Minuten Zeitverlust. Wir wünschen eine sichere Fahrt, kommt gut an euer Ziel.
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2: In Fischingen in der Binzener Straße wird geblitzt. Hier gelten 30. Auch auf der L137 Höhe Efringenkirchen wird derzeit kontrolliert. Und zuletzt haben wir noch eine Kontrolle in der Lörracher Straße in Grenzach-Mühlen. Erlaubt sind höchstens 30.
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3: Hallo zusammen. Für was sind wir hier in Baden unter anderem bekannt? Na, ich würde sagen, für schöne Feste, guten Wein und einfach dafür, dass wir gerne zusammenkommen. Was man aber oft gar nicht sieht, was alles hinter den Kulissen passiert. Die ganzen Menschen, die ehrenamtlich vorher alles aufbauen, organisieren und hinterher wieder abbauen. Die dafür sorgen, dass wir alle eine gute Zeit haben, zum Beispiel bei Weinfesten. Und genau die Menschen wollen wir dieses Mal feiern. 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Oktober steigt wieder unsere große Baden FM Vereinsfeier. 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Was euch dort erwartet, das hört ihr gleich bei uns. Und bis dahin gibt's Lieblingssongs Michael Schulte mit Back to the Start und jetzt Teddy Swims mit Mr. Know It All. Ein Song darüber, wie man eine Beziehung manchmal schon kaputt denkt, bevor sie wirklich vorbei ist. Du hörst Baden FM mit Amelie. Hi!
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1: Also, wenn wir eine Sache bei uns hier in Baden lieben, dann sind es doch unsere Feste, oder? 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
1: Am Abend wurden in St. Peter angenehme 19 Grad gemessen, begleitet von bewölktem Himmel. Morgen früh sind im Schwarzwald Temperaturen von bis zu 13 Grad zu erwarten. Im Laufe des Tages steigt das Thermometer dann auf maximal 27 Grad, während die Wolken weiterhin präsent bleiben.
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1: A5 Karlsruhe Richtung Basel zwischen Teningen und Freiburg-Mitte 4 Kilometer Stau, mindestens 26 Minuten Zeitverlust. Gute Fahrt und kommt sicher an euer Ziel.
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1: Auf der L Hörnsen 37 in der Nähe von Efringen-Kirchen wird geblitzt. Ihr dürft 80 fahren. Noch ein Blitzer steht in Neuenburg am Rhein beim Bahnhof. 30 ist hier die Höchstgeschwindigkeit. In Lörrach stehen sie gerade in der Schwarzwaldstraße. Erlaubt sind 50.
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2: Hi, ich bin Julika und 45 Jahre alt.
3: Hi, ich bin Amelie und ich bin 24.
2: Eigentlich verstehen wir beide uns wirklich richtig gut. Nur manchmal verstehen wir uns gar nicht, wenn wir schlichtweg nicht wissen, worüber die andere spricht.
3: Amelie, weißt du, was ein Manta ist?
4: Ein Manta-Rochen, das ist ein Tier.
2: Genau. Ich dachte jetzt eher an das Fahrzeug, den Opel Manta.
4: Noch nie gehört.
2: Das ist ein Auto. Und das wurde von den 70ern bis Ende der 80er Jahre gebaut. Wenn ich heute einen Manta sehe, denke ich, geil, was für ein schönes Auto. Ne? Weil jetzt halt Oldtimer. In den 80ern galten Manta-Fahrer aber als Proleten. Das war wirklich der Ruf, der Manta-Fahrern vorausgeeilt ist. Weil die dann oft auch so ein bisschen getuned waren und auf Motorleistung und so aus waren. Deswegen sind irgendwann Manta-Witze entstanden. Das heißt, du hast deinen ganzen Lebtag noch keinen Manta-Witz gehört. Kürzester Manta-Witz.
4: Okay.
2: Steht ein Manta vor der Uni. Weil
4: die nicht studieren.
2: Doof sind. Genau. So, was ist das liebste Urlaubsziel von Manta-Fahrern? Tunesien. So, und so weiter und so fort. Überhaupt wurden tatsächlich in meiner Jugend noch so viele Randgruppenwitze erzählt. Mhm. Sag ich dir als Blondine jetzt, Blondinenwitze waren auch ein
4: Ja, habe ich ja
2: Leben.
4: Immer geliebt, Julika.
2: Ah, okay, mit fand denen wurdest ja, du schon noch konfrontiert?
4: Fand ich ja immer total toll, als in der Klasse die Jungs dann irgendwelche Blondinenwitze rausgehauen haben und ich dann wütend in der Ecke saß mit meinem blonden Haar.
2: Das macht man alles nicht mehr und also das ist auch gut so.
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2: Joshua Heise, guten Abend. Elektrogeräte werden nach Zahlen des Marktforschungsunternehmens NIQ dieses Jahr wohl teurer und weniger. Grund: wegen des KI-Booms werden Produktionskapazitäten für Chips in den Ausbau von Rechenzentren verlagert. Moderne Prozessoren und schnelle Speichermodule für Smartphones oder Laptops werden so zur Mangelware. Thomas Thunfeld berichtet.
3: Modelle zum Beispiel mit größeren Speicherkapazitäten und mehr Rechenleistung als üblich werden seltener angeboten und teurer. Auch günstigere Einstiegsmodelle würden weniger angeboten, so die Marktforscher. Das gilt übrigens nicht nur für Smartphones und Laptops, sondern auch für PCs und Spielekonsolen.
2: Die Anschläge auf Umspannwerke in Brandenburg und Nordrhein-Westfalen waren wahrscheinlich koordiniert. Davon geht Brandenburgs Innenminister Redmann aus. Daher sei es auch folgerichtig, dass der Generalbundesanwalt prüft, ob er die Ermittlungen übernimmt. Am Dienstag hatten Unbekannte in den beiden Bundesländern Anschläge auf die Stromversorgung verübt. Bekennerschreiben gibt es noch keine. In den Ermittlungen zum vereitelten Drohnenanschlag auf den Flughafen Leipzig-Halle haben die Behörden zwei Verdächtige ausgemacht. Laut übereinstimmenden Medienberichten handelt es sich um zwei Männer aus Lettland und Belarus mit russischem Pass. Die Bundesregierung hatte gestern offiziell Russland für den Anschlagsversuch verantwortlich gemacht. Die EU hat sich dem Vorwurf angeschlossen und neue Sanktionen angekündigt. Bundesumweltminister Schneider sieht in der Sturzflut im Himalaya einen weiteren Beleg für die Folgen der Erderwärmung. Der SPD-Politiker fordert deshalb, CO2-Emissionen schnellstmöglich zu senken. Zudem verlangt er eine bessere Zusammenarbeit, damit besonders vom Klimawandel betroffene Regionen sich besser vorbereiten und Schäden möglichst vermeiden können. 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
5: Am Abend zeigt sich das Wetter in Endingen mit angenehmen 21 Grad und stark bewölktem Himmel. In Breitnau liegt die Temperatur bei 16 Grad, ebenfalls stark bewölkt. Morgen früh sind im Kaiserstuhl Temperaturen von bis zu 16 Grad zu erwarten. Im Tagesverlauf steigen die Werte auf bis zu 30 Grad, wobei die Bewölkung erhalten bleibt.
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5: A5 Karlsruhe Richtung Basel zwischen Teningen und Freiburg Mitte. 3 Kilometer Stau, mindestens 23 Minuten Zeitverlust. Gute Fahrt und kommt sicher an euer Ziel.
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5: In Grenzach-Wühlen in der Lörracher Straße steht ein Blitzer. Erlaubt sind 30. In Höhe-Lahr wird gerade auf der B415 geblitzt. In Neuenburg am Rhein stehen sie gerade beim Bahnhof. Erlaubt sind 30.
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6: Hallo zusammen. Wir testen für euch ja immer wieder besondere und außergewöhnliche Sportarten hier bei uns in Baden. Ob Fechten, Aquacycling oder Discgolf. Und heute, ja, da geht's um eine Sportart,

0: bei der viele wahrscheinlich erstmal schmunzeln, die aber deutlich anstrengender ist, als man denkt. Marielle aus dem Baden-FM-Team, sie hat es ausprobiert. Hobbyhorsing in Todtnau Berg. Wie sie sich geschlagen hat, das hört ihr gleich bei uns. Und bis dahin, ja, da gibt es eine Portion Lieblingssongs. Imagine Dragons mit Whatever It Takes. Und kleiner Funfact am Rande. Für das Musikvideo haben die Jungs übrigens extra Tauchtraining gemacht. Große Teile von dem Musikvideo wurden nämlich unter Wasser auf der Bühne der Cirque du Soleil Show O in Las Vegas gedreht. Ja, da haben sie sich nicht lumpen lassen. Und jetzt haben wir für euch noch Shakira zusammen mit Burna Boy und ihrem Song Die Die. Hier ist Baden FM mit Amelie. Hi.
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1: Ja, manche Leute, die halten es ganz klassisch beim Sport und gehen ins Gym. Andere wiederum gehen zum Aquacycling, Quadball oder auch zum Discgolf. Ja, es gibt bei uns in der Region hier so einige außergewöhnliche Sportarten, die man nicht unbedingt auf dem Schirm hat. Und wir probieren sie immer wieder für euch aus. Und jetzt schauen wir uns eine Sportart an, der, ja, auf Social Media, die sorgt da immer wieder für sehr viel Aufmerksamkeit. Und zwar Hobbyhorsing. Marielle aus dem Baden-FM-Team, die hat es in Tottenauberg ausprobiert und wurde von Trainerin Tanja begleitet.
2: Eigentlich passiert im Hobbyhorsing genau das, was im Reitsport auch passiert. Es gibt verschiedene Disziplinen, wie zum Beispiel die Dressur, dann gibt es aber auch das Springreiten.
3: Also ich habe jetzt hier das Hobbyhorse Valentino bekommen. Das ist ein braunes Pferd mit weißen und schwarzen Flecken und einer schönen braunen Mähne. Und der begleitet mich jetzt hier treu durch das Training.
4: Nimmt dir die drei Finger und greift dann so in den Zügel rein.
3: So?
4: Und die andere Hand ist immer am Stock.
3: Okay, aber ich halte es auch so ein bisschen fest, oder nicht?
4: Ja, also ja. Hier immer so.
3: Okay, das ist aber auch nicht so ganz so einfach
4: irgendwie. Und jetzt wieder Mittelschritt, also die Schritte werden kleiner wieder, sind schwanger.
3: Also ich habe jetzt ein paar Schrittarten geübt und es ist nicht so ganz einfach. Oh, jetzt wird das Tempo aufgeholt. Jetzt galoppieren wir. Also irgendwie muss man an ganz viel gleichzeitig denken. Also, dass man vorne mit den Zehen aufkommt, dass man schnell mitläuft und dass das Pferd nicht runterfällt, dass man die Zügel richtig hält, das ist ein bisschen stressig. Also das Warm-up ist jetzt durch. Man muss sich vorstellen, Hobbyhorsen ist eine Mischung aus Leichtathletik, Gymnastik, Tanzen und ganz vielen anderen Sportarten. Und es ist dann auch wirklich anstrengend, wenn man das eine Weile durchmacht. Weil jetzt geht zum Springen und hier werden gerade die ganzen Sachen aufgebaut. Und es sieht aus wie bei so einem richtigen Pferdeturnier. Ich habe ein bisschen Angst, dass ich hängen bleibe beim Drüberspringen.
5: Beim Stierspringen geht es vor allem eben um die Eleganz während des Springens.
3: Grüßen. Und los. Hier ist schon mal die erste Hürde und drüber und jetzt hier rum und galoppieren. Oh. Ich hab's durchgeschafft.
1: Ja, das klingt wirklich um einiges anspruchsvoller, als man im ersten Moment vielleicht denkt. Also Hut ab an alle, die den Sport machen. Vor allem, weil Hobbyhorsing ja auch so ein Sport ist, bei dem man schräge Blicke bekommt. Wie die Mädels von der Hobbyhorsing-Freizeit damit umgehen, das hören wir in knapp einer halben Stunde.
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4: Am Abend wurden in Kirchzarten angenehme 19 Grad gemessen, begleitet von starker Bewölkung. Der Donnerstagmorgen bringt Temperaturen von bis zu 14 Grad im Breisgau. Im Laufe des Tages steigt das Thermometer auf einen Höchstwert von 29 Grad, während die Wolken weiterhin präsent bleiben.
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4: A5 Karlsruhe Richtung Basel zwischen Freiburg Nord und Freiburg Mitte. 1 Kilometer Stau, mindestens 10 Minuten Zeitverlust.
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4: Geblitzt wird in Weil am Rhein in der Hauptstraße. Hier sind 20 erlaubt. Zusätzlich wird in Lörrach in der Tüllinger Straße kontrolliert. Unsere letzte Meldung: Höhe Bad Krozingen wird gerade auf der A5 im 120-Bereich kontrolliert.
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1: Wir zeigen euch Sportarten in Baden, die ihr vielleicht so noch gar nicht auf dem Schirm hattet. Sei das Quadball, Aquacycling, also Fahrradfahren unter Wasser, oder auch Hobbyhorsing. Ein Sport, der auf Social Media ja viel Aufmerksamkeit bekommt, meistens aber in negativer Form, weil viele sagen, der Sport ist merkwürdig oder schräg. Wir waren vor Ort und haben Mädels, die den Sport schon länger machen, gefragt, wie sie denn mit diesem Hate umgehen.
2: Also in der Schule hatte ich mal eine Präsentation über das Hobbyhorsing und da haben mich auch ganz viele ausgelacht, aber ich mache mein Hobby und die haben auch ihre Hobbys, die werden ja auch nicht belächelt. Und
3: ja, also bei mir ist es auch manchmal so, dass ich, wenn ich zum Beispiel mit einer Freundin oder auch alleine mal ausreiten gehe und dann kommen mal schon Leute vorbei, belächeln mich dann, und denke ich mir auch so, was bringt euch das jetzt? Und ich finde es einfach trotzdem so einen tollen Sport.

Ja, also ich wurde auch relativ lange gemobbt und mir kommt immer noch ganz viel Hate entgegen tatsächlich, auch über Social Media. Aber ich habe wirklich mit der Zeit gelernt, einfach daraus zu wachsen. Also würde ich kein Hobbyhosting machen, dann wäre ich nicht so selbstbewusst und selbstsicher und einfach ich. Also ich kann eigentlich auch nur jedem raten, macht weiter.

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1: Mit Christian Lang. Nach dem Drohnenanschlagsversuch auf dem Flughafen Leipzig-Halle droht Russland ein umfassendes neues EU-Sanktionspaket. Laut EU-Außenbeauftragter Kallas soll es rund 1.600 weitere Personen und Unternehmen mit Verbindungen zum russischen Militärkomplex treffen. Die Bundesregierung macht Russland für den Anschlagsversuch verantwortlich und hat bereits eigene Strafmaßnahmen angekündigt. Moskau spricht von Beweisfälschung und will Gegenmaßnahmen einleiten. Das Bundeskabinett hat das neue Kita-Gesetz von Familienministerin Karin Prien gebilligt. Dadurch sollen Vierjährige künftig bundesweit einheitlich auf Sprache und Entwicklung getestet werden. Bis 2034 will der Bund dafür 9,25 Milliarden Euro ausgeben. Soita Sowali berichtet.
2: Prien sagt, noch immer entscheidet das Elternhaus viel zu stark darüber, welche Chancen ein Kind später hat. Genau deshalb will sie schon vor der Schule ansetzen. Sozialverbände finden die Pläne natürlich gut. Die Grünen kritisieren allerdings die Finanzierung. Sie rechnen vor, dass der Bund künftig deutlich weniger Geld pro Jahr für frühkindliche Bildung bereitstellt.
1: In den Schutz von Deutschlands kritischer Infrastruktur muss mehr Geld gesteckt werden. Das fordert die deutsche Polizeigewerkschaft nach zwei Angriffen auf Umspannwerke in Brandenburg und Nordrhein-Westfalen. Laut Gewerkschaftschef Teggarts fehlt es nicht an technischen Möglichkeiten,

0: Geräten, sondern an konsequenten Investitionen. Moderne Sensorik und digitale Überwachung würden international bereits erfolgreich genutzt. Arbeitgeberpräsident Dulger will das Betriebsverfassungsgesetz reformieren. Sein Argument, Betriebsräte würden Firmenumbauten oder Werksschließungen verlangsamen. Er schlägt vor, dass Unternehmen in dringenden Fällen auch ohne Zustimmung der Betriebsräte entscheiden können. Außerdem sollen Betriebsräte verkleinert werden. Laut einer aktuellen Studie haben nur noch 7% der Unternehmen überhaupt einen Betriebsrat. Meist sind es große Firmen. 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
3: Heute Abend zeigen sich in Kirchzarten angenehme 19 Grad bei stark bewölktem Himmel. Auch in St. Peter sind die Temperaturen ähnlich und die Wolken dominieren den Abend. Am Donnerstagmorgen wird es im Breisgau bis zu 14 Grad kühl, bevor die Temperaturen im Tagesverlauf auf bis zu 29 Grad ansteigen, begleitet von bewölkten Verhältnissen.
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3: Aktuell liegen uns keine Verkehrsmeldungen vor. Gute Fahrt.
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3: Blitzer in Waldshut, Thiengen in der Baseler Straße. Hier sind 70 erlaubt, auch in Fischingen wird in der Binzner Straße geblitzt. Letzter Blitzer für den Moment. In der Höhenstraße in Blumberg, hier sind höchstens 50 erlaubt.
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4: Ehrenamtliches Engagement, das kann ja viele Gesichter haben. Und manchmal kommen dabei auch ganz schön viele Kilometer zusammen. Gustav Geri, der fährt seit 11 Jahren ehrenamtlich den Bürgerbus in Bad Krozing und hat jetzt heute seine 500. Fahrt absolviert. An dieser Stelle ein kleiner Applaus. Insgesamt sind dabei schon rund 30.000 Kilometer in der Innenstadt zusammengekommen. Das ist schon echt ordentlich. Und angefangen hat er mit dem Ehrenamt, als er 2015 in Rente ging. Und wie schön ist das? Ich finde, genau solche Menschen zeigen, wie wichtig Ehrenamt für eine Stadt und das Miteinander ist. Hut ab! Und jetzt gibt's für euch wieder jede Menge Lieblingssongs. One Republic mit Apologize und jetzt 5am von Michael Schulte. Der war diesen Sommer ja ordentlich live unterwegs und hat jetzt vor ein paar Tagen seine Sommertour beendet. Du hörst Baden-FM mit Amelie. Hi.
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0: Hättet ihr's gewusst?
1: An einem heißen Tag direkt ins eiskalte Wasser zu springen, klingt sehr verlockend. Doch dieser plötzliche Temperaturwechsel kann den Kreislauf überfordern. Wenn ein überhitzter Körper schlagartig in kaltes Wasser eintaucht, ziehen sich die Blutgefäße blitzschnell zusammen. Gleichzeitig verändern sich Herzschlag und Blutdruck innerhalb weniger Sekunden. Im schlimmsten Fall kommt es dadurch dann zu unkontrollierten Keuchen, Atemproblemen oder Benommenheit. Deshalb empfehlen Rettungskräfte, sich an heißen Tagen nicht kopfüber ins Wasser zu stürzen, sondern den Körper zuerst langsam abzukühlen. Zum Beispiel Arme, Beine und Oberkörper erstmal eintunken oder mit kaltem Wasser abduschen. Eure Mariella Miskial.
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1: In der Nacht zum Schluchsee liegen die Temperaturen bei milden 14 Grad, während der Himmel stark bewölkt ist. Morgen früh wird es im Schwarzwald bis zu 11 Grad kühl. Im Laufe des Tages steigen die Temperaturen auf angenehme 25 Grad, begleitet von bewölktem Himmel.
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1: Derzeit sind uns keine Meldungen bekannt. Kommt gut an euer Ziel.
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1: Blitzer in Neuenburg am Rhein beim Bahnhof. Hier sind 30 erlaubt. Auch in Lörrach wird in der Schwarzwaldstraße geblitzt. Und zuletzt haben wir noch eine Kontrolle in Höhe von March auf der A5. Erlaubt sind 60.
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2: Mit Christian Lang. Russland muss nach dem Anschlagsversuch mit einer Sprengstoffdrohne auf dem Flughafen Leipzig-Halle mit einem neuen Sanktionspaket der EU rechnen. Die Europäische Union bereitet Strafmaßnahmen gegen 1600 weitere Personen und Unternehmen vor, die Verbindungen zum militärisch-industriellen Komplex Russlands haben. David Riemer berichtet.
3: Dazu gehören unter anderem die Schließung des Generalkonsulats in Bonn und die Ausweisung zahlreicher Diplomaten. Russlands

0: Präsident Putin bezeichnete die Maßnahmen als schweren Fehler und sprach von Beweisfälschung. Außenminister Wadefuhl wies die Vorwürfe zurück. Auch Frankreich und Finnland unterstützen weitere Sanktionen gegen Moskau. Laut Medienberichten haben die Ermittler inzwischen zwei Tatverdächtige im Visier.
1: Nach dem Angriff auf das Stromnetz in Südbrandenburg gehen die Ermittler davon aus, dass auch die Störung an einem Umspannwerk in Bergheim bei Köln auf verfassungsfeindliche Sabotage zurückgeht. Unbekannte haben Kabel über die Oberleitung gebracht und so einen Kurzschluss verursacht. Das sagt der Nordrhein-Westfalens Innenminister Herbert Reul. An beiden Orten sind Abschussvorrichtungen und Pyrotechnik gefunden worden. Mit einem neuen Kita-Gesetz will die Bundesregierung die frühkindliche Bildung verbessern. Bei jedem Kind soll spätestens im Alter von 4 Jahren der Sprach- und Entwicklungsstand überprüft werden. Das hat das Kabinett beschlossen. Bei Bedarf werden die Kinder dann gefördert, damit der Start in der Grundschule besser klappt. Der Bundestag muss noch zustimmen. Die Fußballer des FC Bayern haben souverän die 2. Runde im DFB-Pokal erreicht. Der Titelverteidiger gewann sein Erstrundenspiel beim Zweitligisten VfL Osnabrück klar mit 4:1. Nach frühem Rückstand wurden die Münchner ihrer Favoritenrolle gerecht. Die 2. Pokalrunde wird am Samstag ausgelost. 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
4: In der Nacht messen die Baden-FM-Studios angenehme 19 Grad bei stark bewölktem Himmel. Ähnliche Temperaturen zeigen sich auch in Zell im Wiesental, wo ebenfalls dichte Wolken zu sehen sind. Morgen früh wird es im Breisgau bis zu 15 Grad geben. Am Tag erreicht die Temperatur einen Höchstwert von 30 Grad, begleitet von bewölktem Wetter.
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4: Im Moment gibt es keine bekannten Verkehrsbehinderungen. Gute Fahrt.
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4: In Blumberg in der Höhenstraße steht ein Blitzer, erlaubt sind 50. Auch in Lörrach wird in der Tüllinger Straße geblitzt. Letzter Blitzer für den Moment in der Hauptstraße in Weil am Rhein. Hier sind höchstens 20 erlaubt.
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3: In der Nacht bleibt es in Freiburg bei angenehmen 19 Grad, während der Himmel stark bewölkt ist. Morgen früh sinken die Temperaturen im Breisgau auf bis zu 15 Grad. Am Tag steigen die Werte dann auf maximal 30 Grad, wobei die Bewölkung bestehen bleibt.
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3: Aktuell liegen uns keine Verkehrsmeldungen vor. Gute Fahrt.
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3: Geblitzt wird in Neuenburg am Rhein beim Bahnhof. Hier sind 30 erlaubt. In Höhe March wird gerade auf der A5 geblitzt. In Lörrach stehen sie gerade in der Tüllinger Straße. Erlaubt sind 30.
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1: Mit Christian Lang. Das Bundeskabinett hat die Einkommensteuerreform der schwarz-roten Koalition beschlossen. Ab 2028 sollen Bürger um rund 10 Milliarden Euro pro Jahr entlastet werden, vor allem kleine und mittlere Einkommen sowie Familien mit Kindern. Der Grundfreibetrag steigt, der Spitzensteuersatz von 42% greift erst ab 70.600 Euro. Laut Finanzminister Klingbeil sollen Familien mit Kindern ab 2028 über 600 Euro im Jahr mehr zur Verfügung haben. Mit bis zu 300 km/h ist aktuell dieser italienische Schnellzug auf der Strecke Nürnberg-Ingolstadt unterwegs, der Freccia Rossa. Der rote Pfeil, wie der Zug wortwörtlich heißt, wird dort momentan getestet. Ab dem nächsten Sommer kommt der Zug dann auf der Strecke von München nach Rom zum Einsatz. Das Projekt hätte eigentlich erst im Dezember starten sollen. Elektrogeräte werden nach Zahlen des Marktforschungsunternehmens NIQ dieses Jahr wohl teurer und weniger. Grund: wegen des KI-Booms werden Produktionskapazitäten für Chips in den Ausbau von Rechenzentren verlagert. Moderne Prozessoren und schnelle Speichermodule für Smartphones oder Laptops werden so zur Mangelware. Thomas Thonfeld berichtet.
2: Modelle zum Beispiel mit größeren Speicherkapazitäten und mehr Rechenleistung als üblich werden seltener angeboten und teurer. Auch günstigere Einstiegsmodelle würden weniger angeboten, so die Marktforscher. Das gilt übrigens nicht nur für Smartphones und Laptops, sondern auch für PCs und Spielekonsolen.
1: Der FC Bayern ist souverän in der zweiten Runde im DFB-Pokal. Der Rekordmeister hat sein Erstrundenspiel beim VfL Osnabrück mit 4:1 gewonnen. Nach einem frühen Rückstand wurden die Münchner ihrer Favoritenrolle gerecht. Am Samstag wird die zweite Pokalrunde ausgelost. 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
2: In Endingen zeigt das Thermometer aktuell angenehme 19 Grad bei bewölktem Himmel. Auf dem Schauinsland-Gipfel sind es in der Nacht 12 Grad, ebenfalls stark bewölkt. In den Morgenstunden klettern die Temperaturen im Kaiserstuhl auf bis zu 16 Grad. Im Laufe des Tages wird es dann maximal 30 Grad warm, wobei die Bewölkung weiterhin präsent ist.
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2: Neuenburg am Rhein B378 zwischen Mülheim Neuenburg A5 und Neuenburg am Rhein Nord. Dichter Verkehr, mindestens 5 Minuten Zeitverlust. Wir wünschen eine sichere Fahrt, kommt gut an euer Ziel.
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2: Geblitzt wird in Weil am Rhein, in der Hauptstraße, hier sind 20 erlaubt. Auch in Freiburg wird in der Engesser Straße geblitzt. Außerdem wird in der Höhenstraße in Blumberg geblitzt. Die Höchstgeschwindigkeit beträgt dort 50.
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1: Schwimmen macht schlau. Zumindest ein bisschen. Denn Studien haben herausgefunden, schon 20 bis 30 Minuten Bewegung grundsätzlich am Tag reichen aus, damit Menschen bei Gedächtnis- und Konzentrationstests besser abschneiden. Und Schwimmen insbesondere ist da sehr effizient. Denn beim Schwimmen wird das Gehirn besser durchblutet, bekommt mehr Sauerstoff und arbeitet dadurch effizienter. Gleichzeitig baut Bewegung Stress ab und genau das hilft uns dabei, klar zu denken und uns besser zu konzentrieren. Auf manche Menschen wirkt die gleichmäßige Bewegung beim Schwimmen und das Wasser um einen herum fast schon meditativ und ist deswegen ein perfekter Ausgleich für Menschen, die viel denken müssen. Eure Mariella Miskial.
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1: Mit Christian Lang. Das Bundeskabinett hat die Einkommensteuerreform der schwarz-roten Koalition beschlossen. Ab 2028 sollen Bürger um rund 10 Milliarden Euro pro Jahr entlastet werden, vor allem kleine und mittlere Einkommen sowie Familien mit Kindern. Der Grundfreibetrag steigt, der Spitzensteuersatz von 42% greift erst ab 70.600 Euro. Laut Finanzminister Klingbeil sollen Familien mit Kindern ab 2028 über 600 Euro im Jahr mehr zur Verfügung haben. Mit bis zu 300 km/h ist aktuell dieser italienische Schnellzug auf der Strecke Nürnberg-Ingolstadt unterwegs. Der Freccia Rossa. Der rote Pfeil, wie der Zug wortwörtlich heißt, wird dort momentan getestet. Ab dem nächsten Sommer kommt der Zug

0: Zug dann auf der Strecke von München nach Rom zum Einsatz. Das Projekt hätte eigentlich erst im Dezember starten sollen. Elektrogeräte werden nach Zahlen des Marktforschungsunternehmens NIQ dieses Jahr wohl teurer und weniger. Grund wegen des KI-Booms werden Produktionskapazitäten für Chips in den Ausbau von Rechenzentren verlagert. Moderne Prozessoren und schnelle Speichermodule für Smartphones oder Laptops werden so zur Mangelware. Thomas Thonfeld berichtet.
1: Modelle zum Beispiel mit größeren Speicherkapazitäten und mehr Rechenleistung als üblich werden seltener angeboten und teurer. Auch günstigere Einstiegsmodelle würden weniger angeboten, so die Marktforscher. Das gilt übrigens nicht nur für Smartphones und Laptops, sondern auch für PCs und Spielekonsolen.
0: Der FC Bayern ist souverän in der zweiten Runde im DFB-Pokal. Der Rekordmeister hat sein Erstrundenspiel beim VfL Osnabrück mit 4:1 gewonnen. Nach einem frühen Rückstand wurden die Münchner ihrer Favoritenrolle gerecht. Am Samstag wird die zweite Pokalrunde ausgelost. 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
3: In Lenzkirch zeigt das Thermometer in der Nacht 13 Grad an, begleitet von stark bewölkten Bedingungen. Am Morgen wird es im Schwarzwald bis zu 12 Grad kühl bleiben. Im Laufe des Tages erreicht die Temperatur einen Höchstwert von 25 Grad, während die Bewölkung weiterhin präsent ist.
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3: Im Moment gibt es keine bekannten Verkehrsbehinderungen. Gute Fahrt.
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3: Auf der B415 in der Nähe von Lahr wird geblitzt. Ihr dürft 70 fahren. Auch in Grenzach-Wühlen wird in der Lörracher Straße geblitzt. Und zuletzt haben wir noch eine Kontrolle in der Baseler Straße in Waldshut. Tingen erlaubt sind höchstens 70.
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1: Hallo, ich bin die Anja aus Munding und ich habe meine Leidenschaft zum Beruf gemacht und arbeite im Tierheim.
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2: Was habt ihr denn alles für Tiere dort?
1: Also im Tierheim haben wir aktuell natürlich Hunde, Katzen, Kaninchen, Meerschweinchen, Wellensittiche und ein paar Schildkröten tatsächlich, die immer wieder als Fundtiere so über den Sommer hierher kommen.
2: Und kannst du eine Zahl nennen, also wie viele Tiere insgesamt ihr beherbergt?
1: Also aktuell haben wir so circa 100 Tiere hier bei uns.
2: Das ist natürlich wirklich eine ganze Menge, ne?
1: Ja.
2: Und die werden aus den unterschiedlichsten Gründen abgegeben, nehme ich mal an?
1: Genau, also es sind zum einen Tiere, die abgegeben werden müssen, weil sich die Halter nicht mehr kümmern können, sei es Alter oder Krankheit. Allergien treten mal auf. Es gibt natürlich auch die Fälle, wo einfach ein Besitzer verstirbt und die Angehörigen das Tier nicht betreuen können. Und dann kommen die klassischen Fundtiere, die halt draußen irgendwo aufgelesen werden, weil sie ausgebüxt wurden, vielleicht auch ausgesetzt wurden oder schon so halb verwildert sind. Also gerade bei den Katzen ist das ja ein großes Thema, dass viele so halb wilde Katzen draußen unterwegs sind. Genau.
2: Aber da kommen tatsächlich wirklich auch teilweise richtige Geschichten mit, oder?
1: Total. Also wir haben immer wieder Fälle, wo Tiere in einem ganz schlimmen Zustand zu uns kommen, teilweise dann in Tierkliniken abgegeben wurden. Und wenn man die dann so ein bisschen päppelt und mit viel Liebe behandelt, dann werden das ganz bezaubernde Tiere, die ganz toll auch in der Familie vermittelt werden können.
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1: Mit Christian Lang. Russland muss nach dem Anschlagsversuch mit einer Sprengstoffdrohne auf dem Flughafen Leipzig-Halle mit einem neuen Sanktionspaket der EU rechnen. Die Europäische Union bereitet Strafmaßnahmen gegen 1600 weitere Personen und Unternehmen vor, die Verbindungen zum militärisch-industriellen Komplex Russlands haben. David Riemer berichtet.
2: Dazu gehören unter anderem die Schließung des Generalkonsulats in Bonn und die Ausweisung zahlreicher Diplomaten. Russlands Präsident Putin bezeichnete die Maßnahmen als schweren Fehler und sprach von Beweisfälschung. Außenminister Wadefuhl wies die Vorwürfe zurück. Auch Frankreich und Finnland unterstützen weitere Sanktionen gegen Moskau. Laut Medienberichten haben die Ermittler inzwischen zwei Tatverdächtige im Visier.
1: Nach dem Angriff auf das Stromnetz in Südbrandenburg gehen die Ermittler und auch NRW-Innenminister Herbert Reul davon aus, dass auch die Störung an einem Umspannwerk in Bergheim bei Köln auf verfassungsfeindliche Sabotage zurückgeht. An beiden Orten sind Abschussvorrichtungen und Pyrotechnik gefunden worden. Reul sagte am Abend im ZDF,
3: ja, mittlerweile sind wir relativ sicher, dass es viele Parallelen gibt. Zum Beispiel die Abschussvorrichtungen, die wir gesehen haben, die ja wahrscheinlich dazu geführt haben, dass man die Kabel über das Überspannungsnetz geschickt hat, ist so ähnlich gelaufen. Also es spricht vieles dafür, dass es kein Zufall ist, dass beide Ereignisse an diesen Tagen stattfinden.
1: Mit einem neuen Kita-Gesetz will die Bundesregierung die frühkindliche Bildung verbessern. Bei jedem Kind soll spätestens im Alter von 4 Jahren der Sprach- und Entwicklungsstand überprüft werden. Das hat das Kabinett beschlossen. Bei Bedarf werden die Kinder dann gefördert, damit der Start in der Grundschule besser klappt. Der Bundestag muss noch zustimmen. Der FC Bayern ist souverän in der zweiten Runde im DFB-Pokal. Der Rekordmeister hat sein Erstrundenspiel beim VfL Osnabrück mit 4:1 gewonnen. Nach einem frühen Rückstand wurden die Münchner ihrer Favoritenrolle gerecht. Am Samstag wird die zweite Pokalrunde ausgelost. 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
1: In der Nacht zeigt sich das Wetter in Schlingen mit angenehmen 18 Grad und bewölktem Himmel. Auf dem Belchen Gipfel sind es derzeit 10 Grad bei starker Bewölkung. Am Morgen wird die Temperatur in der Rheinebene bis zu 16 Grad erreichen. Im Laufe des Tages steigt das Thermometer auf einen Höchstwert von 29 Grad, während sich die Wolken weiterhin am Himmel präsentieren.
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1: Im Moment gibt es keine bekannten Verkehrsbehinderungen. Gute Fahrt.
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1: Geblitzt wird Höhelah auf der B415, hier sind 70 erlaubt. Noch ein Blitzer steht in Neuenburg am Rhein beim Bahnhof. 30 ist hier die Höchstgeschwindigkeit. Und zuletzt haben wir noch eine Kontrolle in Höhe von Bad Krozingen auf der A5, erlaubt sind 120.
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1: Mit Christian Lang. Russland muss nach dem Anschlagsversuch mit einer Sprengstoffdrohne auf dem Flughafen Leipzig-Halle mit einem neuen Sanktionspaket der EU rechnen. Die Europäische Union bereitet Strafmaßnahmen gegen 1600 weitere Personen und Unternehmen vor, die Verbindungen zum militärisch-industriellen Komplex Russlands haben. David Riemer berichtet.
2: Dazu gehören unter anderem die Schließung des Generalkonsulats in Bonn und die Ausweisung zahlreicher Diplomaten. Russlands Präsident Putin bezeichnete die Maßnahmen als schweren Fehler und sprach von Beweisfälschung. Außenminister Wadefuhl wies die Vorwürfe zurück. Auch Frankreich und Finnland unterstützen weitere Sanktionen gegen Moskau. Laut Medienberichten haben die Ermittler inzwischen zwei Tatverdächtige im Visier.
1: Nach dem Angriff auf das Stromnetz in Südbrandenburg gehen die Ermittler und auch NRW-Innenminister Herbert Reul davon aus, dass auch die Störung an einem Umspannwerk in Bergheim bei Köln auf verfassungsfeindliche Sabotage zurückgeht. An beiden Orten sind Abschussvorrichtungen und Pyrotechnik gefunden worden. Reul sagte am Abend im ZDF,
3: Na, mittlerweile sind wir relativ sicher, dass es viele Parallelen gibt. Zum Beispiel die Abschussvorrichtungen, die wir gesehen haben, die ja wahrscheinlich dazu geführt haben, dass man die Kabel über das Überspannungsnetz geschickt hat, ist so ähnlich gelaufen. Also es spricht vieles dafür, dass es kein Zufall ist, dass beide Ereignisse an diesen Tagen stattfinden.
1: Mit einem neuen Kita-Gesetz will die Bundesregierung die frühkindliche Bildung verbessern. Bei jedem Kind soll spätestens im Alter von 4 Jahren der Sprach- und Entwicklungsstand überprüft werden. Das hat das Kabinett beschlossen. Bei Bedarf werden die Kinder dann gefördert, damit der Start in der Grundschule besser klappt. Der Bundestag muss noch zustimmen. Der FC Bayern ist souverän in der zweiten Runde im DFB-Pokal. Der Rekordmeister hat sein Erstrundenspiel beim VfL Osnabrück mit 4:1 gewonnen. Nach einem frühen Rückstand wurden die Münchner ihrer Favoritenrolle gerecht. Am Samstag wird die zweite Pokalrunde ausgelost. 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
4: In der Nacht liegt die Temperatur in Schluchsee bei 11 Grad und es ist bewölkt. Am Morgen wird es im Schwarzwald ebenfalls bis zu 11 Grad warm. Im Laufe des Tages steigen die Temperaturen auf maximal 25 Grad, wobei der Himmel weiterhin bewölkt bleibt.
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4: Aktuell liegen uns keine Verkehrsmeldungen vor. Gute Fahrt.
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4: Geblitzt wird in Lörrach in der Tüllinger Straße. Hier sind 30 erlaubt. Noch ein Blitzer steht in

0: am Rhein in der Hauptstraße. 20 ist hier die Höchstgeschwindigkeit. Letzter Blitzer für den Moment. In der Höhenstraße in Blumberg. Hier sind höchstens 50 erlaubt.
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1: Frühmorgens klingelt der Wecker und um 20 vor 8 sind dann alle Kinder in der Schule. Aber warum heißt die Schule eigentlich so? Der Name Schule kommt vom altgriechischen Wort Schole. Und das bedeutet

0: hatte ursprünglich Freizeit.
1: Ja, genau. Das, was wir heute als Pflichtprogramm kennen, war früher der Moment, in dem Menschen Zeit hatten zu denken, zu diskutieren und zu lernen. Ganz ohne Druck. Erst später hat sich die Bedeutung verändert und aus dieser freien Zeit des Lernens wurde ein fester Ort und damit unsere heutige Schule.

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2: Mit Christian Lang. Das Bundeskabinett hat die Einkommensteuerreform der schwarz-roten Koalition beschlossen. Ab 2028 sollen Bürger um rund 10 Milliarden Euro pro Jahr entlastet werden, vor allem kleine und mittlere Einkommen sowie Familien mit Kindern. Der Grundfreibetrag steigt, der Spitzensteuersatz von 42% greift erst ab 70.600 Euro. Laut Finanzminister Klingbeil sollen Familien mit Kindern ab 2028 über 600 Euro im Jahr mehr zur Verfügung haben. Mit einem neuen Kita-Gesetz will die Bundesregierung die frühkindliche Bildung verbessern. Bei jedem Kind soll spätestens im Alter von 4 Jahren der Sprach- und Entwicklungsstand überprüft werden. Das hat das Kabinett beschlossen. Bei Bedarf werden die Kinder dann gefördert, damit der Start in der Grundschule besser klappt. Der Bundestag muss noch zustimmen. Bundesagrarminister Rainer will den Landwirten mit 1 Milliarde Euro unter die Arme greifen. Nach der langen Trockenheit hat er jetzt für die Landwirtschaft eine Krise von nationaler Tragweite ausgerufen. Das erlaubt dem Bund finanzielle Hilfen bei Extremwetterlagen. Die Bauern sollen steuerliche Erleichterungen, günstige Darlehen, höhere Direktzahlungen und Düngemittelhilfen bekommen, so Rainer. Die Fußballer des FC Bayern haben ihre Aufgabe in der ersten Runde des DFB-Pokals souverän gelöst. Der Titelverteidiger aus München gewann beim Zweitligisten VfL Osnabrück mit 4:1. Moritz Einzel berichtet.
3: Den besseren Start in dieses Spiel erwischte Osnabrück. Meißner zog einfach mal aus rund 30 Metern ab und traf in den Winkel. Da konnte Obich im Bayern-Tor nur hinterher gucken. Die Bayern ließen sich aber nicht beirren. Kane traf zum Ausgleich. Bischoff brachte die Bayern in Führung. Nach der Pause Olisse mit der Entscheidung und nochmal Kane per Elfmeter besorgte den 4:1 Endstand. Der FC Bayern in der zweiten Pokalrunde. Osnabrück ist raus nach respektabler Leistung.
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5: In Kirchzarten beträgt die Temperatur in der Nacht milde 16 Grad und der Himmel ist bewölkt. Auch in St. Peter sind die Temperaturen ähnlich, mit stark bewölktem Himmel. Am Morgen wird es im Breisgau bis zu 14 Grad geben. Im Laufe des Tages steigen die Temperaturen auf bis zu 29 Grad, während der Himmel weiterhin bewölkt bleibt.
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